0: Das Wetter in Deutschland, nachts erst gering bewölkt, vor allem in der Mitte und im Süden später Nebelfelder. Die Tiefstwerte 11 bis 1 Grad. Am Tag bleibt es in einigen Flusstälern in Süddeutschland lange neblig, ansonsten Sonne und Wolken bei Höchsttemperaturen zwischen 14 und 21 Grad. Die Zeit 2.03 Uhr.
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2: A9 Richtung Berlin. Zwischen Schleiz und Dittersdorf ist wegen Bauarbeiten nur eine Fahrspur frei. Auf der A13 Richtung Dresden. Zwischen Schönefelder Kreuz und Rago ist wegen Bauarbeiten nur eine Fahrbahn frei. Auf der B71 Richtung Gardelegen. Zwischen Wahldorf und Haldensleben stockender Verkehr wegen einem Schwertransport. In Weixdorf ist der Bahnübergang in der Königsbrücker Landstraße wegen Bauarbeiten bis Donnerstag ca. 6 Uhr gesperrt.
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3: 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Und da sind wir beim Highlight dieser schon. Der eines der Highlights ist das PPPPPP. Das ist das perfekt fantastisch polierte Popnacht Package. Das holt ihr euch. Das ist nur symbolisch gemeint. Ihr werdet es natürlich gebracht bekommen. Also wenn ich persönlich keine Zeit habe, gibt es einen führenden Postboten. Der wird an der Tür klingeln. Dann wird der Türrahmen rausgenommen, weil das Paket so groß ist, dass es wahrscheinlich gar nicht durch die Tür geht. 07221 2011, wer mitspielen möchte, um ein Popnacht Package 07 221 2011.

0: Dank Dave schon Karma Emerald.
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2: Wir drehen das Rad zurück. Was war denn so los an diesem 15. Oktober in der Geschichte? Guten Morgen, Clemens aus Jever. Hallo.
3: Hallo, moin. Und
2: Clemens ist gut gelaunt, der sitzt auch draußen. Ist es von der Temperatur einigermaßen angenehm, dass du auf der Terrasse das noch hier so durchziehen kannst um 2.09 Uhr?
3: Es ist um 2.09 Uhr immer noch angenehm mit Bademantel.
2: Sehr gut, mit Bademantel. Aber du hast keinen Pool in der Nähe gehabt, oder? Wo du reingesprungen bist.
3: Nein, aber so ein bisschen Wärme muss ja sein.
2: Natürlich, und du kennst dich ja aus, wie das ist mit Wärme und Körper, weil du bist Physiotherapeut. Wegen was sind denn die Menschen am häufigsten zu dir gekommen? Mit welchen Leiden? So Wirbelsäule oder was? Wo ist das am häufigsten?
3: Das meiste sind Rückenbeschwerden oder schon im Kindesalter Haltungsbeschwerden.
2: Aha, genau, die Haltung. Empfiehlst du Einlagen, wenn man eine schlechte Haltung hat, oder sollte man anders rangehen?
3: Nein, Einlagen ist nicht gut, weil da wird das Fußgewölbe gestützt, aber das schwächt sich dann auch dadurch.
2: Ja, siehst du, das wollte ich immer schon mal wissen, da gibt es so unterschiedliche Meinungen dazu. So, jetzt kommen die zwei Fragen, die, hier gibt es jemanden, der könnte wahrscheinlich dich als Physiotherapeuten auch gut gebrauchen. Und zwar ein Rockstar, der hat vor 22 Jahren so einen kleinen Zwischenfall gehabt in Frankreich, da ist er viel zu schnell gefahren mit seinem Turbo. Und fuhr mit 200 Kilometer pro Stunde auf einer Landstraße, kam die Polizei, ja was ist denn das? 750 Euro hat er bezahlt, musste das Auto stehen lassen, hat er irgendwie noch, ich weiß nicht, was er getrunken hatte, das weiß man nicht so genau, aber seine Sekretärin, die musste dann das Fahrzeug weiterfahren. Die Sekretärin hieß nicht Leila und hier war auch nicht Mr. Fast Feet am Steuer, sondern eher so Mr. Slow Hand, und das waren die Hinweise. Wem ist denn der Führerschein abgenommen worden? War das Elton John, Eric Clapton oder Bruce Springsteen? Was glaubst du?
3: Bruce Springsteen.
2: Wenn die Sekretärin nicht Leila hieß und er eher Mr. Fast Feet war und aber nicht Mr. Slow Hand in diesem Moment, wie er sonst genannt wird, war das Elton John, Eric Clapton oder Bruce Springsteen?
3: Du bleibst Eric Clapton.
2: Eric Clapton, ja, ich habe Bruce Springsteen gar nicht gehört. So, 65 Jahre ist es her, da hat Jim Knopf und Lukas, der Lokomotivführer, Premiere gehabt. Bei der Augsburger Puppenkiste, noch in Schwarz-Weiß, zum ersten Mal gesendet worden. Wie heißen denn die Piraten, die Jim das Leben manchmal erschwerten? Waren das Blutzwente und Messerjocke? Oder die 12 Apostel? Oder die Wilde 13?
3: Die Wilde 13.
2: Oh, komm schon, gehört dir ein Pop-Nacht-Package. Hast du doch alles locker gemacht, oder? Oder?
3: Ja.
2: Ah, ja. Der Bademantel macht's möglich.
3: Mir ist nicht warm geworden. Ich lasse den Mantel noch an.
2: Das wollte ich mal sagen. Also ich schicke dir was zu und liebe Grüße nach Jever.

0: 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So, und ich habe einen sehr herzigen Geburtstagsgruß von Michael aus Lenzburg. Der hat einen Sohnemann und der ist ganz woanders. Hallo, guten Morgen.
1: Guten Morgen, Benny Bär. Ja. Wäre es vielleicht möglich, meinem Sohn Geburtstagsgrüße zu schicken?
0: Jo.
1: Er wird jetzt, seit 2 Stunden, ist er 37 und er sitzt auf dem Tenderrhein im Mittelmeer vor der türkischen Küste und hat Wache. Mhm. Und ich weiß ganz genau, dass er dich hört. Wäre toll, wenn du ihm ein paar Grüße über den Äther schicken könntest.
0: Jawohl.
1: Liebe Grüße, Michael aus Lenzburg.
0: Das ist doch nett. Und er hat auch einen Lieblingshit, den kriegt er ein bisschen lauter zum Geburtstag. Also an unser Geburtstagskind Vanessa Amorosi. Hey.

0: So wie ich, so ein Trader ist 2.30 Uhr.
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3: Heute scheint neben meist nur lockeren Wolken die Sonne. In manchen Niederungen kann es bis in den Nachmittag mit der Nebelauflösung dauern. Im Nebel reicht es nur für 12 Grad, sonst werden es 16 Grad in Berlin und bis zu 22 Grad am Kaiserstuhl. Im Nordwesten weht dazu ein lebhafter Südwestwind. Morgen geht es ruhige Herbstwetter weiter. Im Nordwesten wird es später aber unbeständiger.
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4: Vorsicht bitte auf der A9 Halle-Leipzig Richtung Berlin. Zwischen Rastplatz Rosselquelle Ost und Kleinmarzehns steht ein defektes Fahrzeug. A9 Richtung Berlin. Zwischen Schleiz und Dittersdorf ist wegen Bauarbeiten nur eine Fahrspur frei. Auf der B71 Richtung Gardelegen, zwischen Wahldorf und Haldensleben stockender Verkehr wegen einem Schwertransport.
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0: Und die am meisten unterschätzte Höchsttemperatur in Zinnwald-Georgenfeld. Da werden es heute 14 Grad im besten Fall. Die Popnacht ist hier. Mein Name Ben Sträubel.

0: My Mind und Ellie Goulding hier in der Popnacht. Den Kreativen gehört die Nacht. Anja aus Dortmund ist wieder schwer dabei. Hat ja schon einige Kunstwerke geschaffen und heute ist ein Vorhang dran. Ich kann das noch nicht so genau deuten. Du hast ein sehr schönes Foto geschickt, dass du mit der Spraydose bist du im Schlafzimmer unterwegs. Erzähl doch mal,
1: da
0: was das ist.
1: Da bin ich zugange im Schlafzimmer, lieber Benny Bär. Und da ist ein Store, der ist weiß. Der wird jetzt umfunktioniert zur Leinwand. Quasi mache ich ein Meeresbild mit einem blauen Himmel im Hintergrund und jetzt schöne Sonne scheint. Also orange Sonne, gelb-orange.
0: Ja.
1: Der Hintergrund vom Himmel hellblau und das Meer ist so türkis-smaragdgrün, wunderbar.
0: Das sprühst du mit der Spraydose.
1: Mit Lackfarbe.
0: Ja.
1: Okay. Mit Lackfarbe vom Auto.
0: Und was soll dir das vermitteln? Also einfach irgendwie so ein Feeling
1: wie
0: auf Mallorca?
1: Ja, das ist ein so ein Mallorca-Feeling im Schlafzimmer. Kann ich natürlich jetzt noch nicht genießen, das stinkt atemberaubend, deswegen muss ich im Wohnzimmer schlafen.
0: Okay, ich verstehe. Aber durchlüften ist ganz gut, ansonsten wird man zum Schnüffler, ne? Wird man süchtig.
1: Das mag man nicht.
0: Ja, dann wünsche ich dir aber sehr viel Spaß bei der Kreation.
1: Ja, das habe ich.
0: Bist du noch in den Anfängen?
1: Ja,
0: wenn es fertig ist, dann schickst du mal ein Foto.
1: Wenn es fertig ist, okay.
0: Und dann halte ich das hoch, dass wir alle da ein bisschen teilnehmen können. Ja, also weiter so kreativ bleiben. Ciao, ciao.
1: Danke, mach ich. Tschüss.

Viertel vor drei ist es. Auf der A3 Frankfurt in Richtung Köln, da liegt ein Reh zwischen Wiesbadener Kreuz und Wiesbaden-Niedernhausen. Und aufpassen auf der A71, auch dort ein Reh auf der Fahrbahn. Schweinfurt in Richtung Suhl zwischen Mellrichstadt und Rentwertshausen. Ihr fahrt ja sowieso aufmerksam, aber wenn ihr noch was gesehen habt, als aufmerksamer Mensch im Therapiekreis, dann gerne warnen wir uns untereinander 072 21 11 per WhatsApp. Hier ist die Popnacht.

0: 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Saskia lebt in Köln und hätte gerne einen romantischen Hit. Ja, man muss sagen, Robbie Williams hat viele romantische Songs geschrieben, aber einen, da hat er zumindest den Text nicht geschrieben. Das ist ein Gedicht, das er einfach nochmal in einer anderen Form dargeboten hat, im Original von Rudyard Kipling und The Road to Mandalay. Ich mach's ein bisschen lauter und dann liebe Grüße nach Köln.
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Es ist 2.57 Uhr auf der A9 Halle-Leipzig in Richtung Berlin. Da steht ein defektes Fahrzeug auf der Autobahn zwischen Rastplatz Rosselquelle Ost und Klein-Marzins. Die Popnacht mit Zein und Pillow.

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1: Um 1 Uhr mit Klaus Reginek. Ich korrigiere, um 3 Uhr mit Klaus Reginek. Die USA gehen weiter gegen Transmenschen vor. Die Regierung verbietet gesetzlichen Krankenkassen ab heute bestimmte Leistungen wie Medikamente oder geschlechtsangleichende Maßnahmen für Jugendliche. Transmenschen identifizieren sich nicht mit dem Geschlecht, das für sie bei der Geburt anhand körperlicher Merkmale festgelegt wurde. ARD-Korrespondent Marc Feuser.
2: Das Gesundheitsministerium begründet das mit Kinderschutz. Queere Organisationen verurteilen den Schritt und verweisen darauf, wie wichtig unterstützende Maßnahmen für Transmenschen sind. Auch im Wahlkampf zu den Midterm-Zwischenwahlen greifen die Republikaner das Thema auf. Mit drastischen Worten warnte US-Präsident Trump auf einer Wahlkampfveranstaltung vor körperlichen Eingriffen bei Minderjährigen.
1: Rumänien untersucht nach eigenen Angaben einen möglichen neuen Drohnenangriff vor seiner Küste. Auf einem Tanker im Schwarzen Meer war gestern Abend ein Brand ausgebrochen. Jetzt werde untersucht, ob eine Drohne das Feuer ausgelöst hat, so der rumänische Verteidigungsminister. Seit der vergangenen Woche hatten mutmaßlich russische Drohnen schon mehrere Schiffe vor der Küste Rumäniens und des Nachbarlandes Bulgarien getroffen. Raucherinnen und Raucher in Deutschland müssen wahrscheinlich bald mehr für Zigaretten bezahlen. Der Bundestag debattiert heute über eine Erhöhung der Tabaksteuer. Die Bundesregierung will damit mehr Menschen vom Rauchen abhalten und mehr Geld einnehmen. Eine Schachtel Zigaretten könnte laut der aktuellen Pläne schon ab kommendem Jahr im Schnitt rund 9 Euro kosten. Bis 2030 soll der Preis dann auf fast 12 Euro steigen. In Zürich könnte es heute bei der FIFA heftige Diskussionen geben, denn im Rat des Weltfußballverbandes, dem obersten Führungsgremium, trifft der umstrittene FIFA-Präsident Infantino auf seine europäischen Kritiker. Welche Themen der Rat diskutiert, dazu Sandra Bieger.
3: Auf der Tagesordnung der heutigen FIFA-Ratssitzung in Zürich stehen einige Punkte, die nicht nur in der Fußballwelt in den vergangenen Monaten für Unmut gesorgt haben. Zum Beispiel der von FIFA-Präsident Infantino an US-Präsident Trump verliehene Friedenspreis. Oder aber der geplatzte Investorendeal, bei dem WM-Anteile an private Investoren verkauft werden sollten. Diskutiert werden heute auch Ideen, wie der Weltfußballverband reformiert werden könnte. Dazu wird auch der Europäische Fußballverband UEFA, ein erbitterter Gegner von Gianni Infantino, Ideen präsentieren.
1: Das Wetter in Deutschland, nachts erst gering bewölkt, vor allem in der Mitte und im Süden später Nebelfelder. Die Tiefstwerte 11 bis 1 Grad. Am Tag bleibt es in einigen Flusstälern in Süddeutschland lange neblig, ansonsten Sonne und Wolken bei Höchsttemperaturen zwischen 14 und 21 Grad. 3:03 Uhr.
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5: Vorsicht bitte auf der A71 Schweinfurt Richtung Suhl. Zwischen Mellrichstadt und Rentwertshausen liegt ein Reh. A9 Richtung Berlin. Zwischen Schleiz und Dittersdorf ist wegen Bauarbeiten nur eine Fahrspur frei. Auf der B71 Richtung Gardelegen, zwischen Wahldorf und Haldensleben stockender Verkehr wegen einem Schwertransport.
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6: Mit Ben Sträubel. Und dann fliegen wir gleich wieder über Deutschland. Also was heißt denn wir? Mein zweites Ich und ich selbst, wir werden in einem schönen Flieger, einem Flievertüt Platz nehmen und dann landen wir neben der Backstube von Eckart Holland Kunz, unserem Bäckermeister. Und er spielt einen Song, erkenne ich den Titel, dann erspiele ich euch die wertvollen Backwaren in wenigen Minuten.
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0: sind wir dabei hier. Da sind wir dabei. Das ist prima. Clouseau und Gewinner.
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0: Der Bäcker ist der Eckart. Und Eckart lebt in Meiningen in Thüringen über seiner Backstube und ist inzwischen schon reingefallen in seine Bude. Hat ein Instrument geschnappt und ist hoffentlich gut gelaunt. Guten Morgen.
2: Nein, schlecht gelaunt. Ich überlege, ob ich überhaupt noch nachts arbeiten
0: kann. Ja, das kommt ja öfter mal. Was ist denn vorgefallen? Ja,
2: du hast in manchen Sachen doch manchmal recht, was die Tagmenschen betrifft.
0: Ja.
2: Folgendes ist passiert. Eine Kundin kommt in mein Geschäft, die hat vorgestern ein Müslibrötchen gekauft. Das ist ein Hefeteiggebäck mit bisschen Körnergespelz und Rosinen. Und vor 14 Tagen hatte sie bereits auch so ein Gebäckstück erworben.
0: Ja.
2: Und gestern hat sie sich beschwert, dass ihr in ihrem Müslibrötchen nur 12 Rosinen drin waren.
0: Was ja eine Menge ist. Das ist
2: ja, und in dem ersten, was sie gekauft hat, waren 16 Rosinen drin.
0: Oh, das heißt, sie hat das gezählt.
2: Ich habe jetzt Kopfkino. Ich weiß, was die Frau gemacht hat. Ja. Die hat dieses Brötchen mit vielleicht einer Gabel oder einem Messer auf einem Teller so zerstückelt und dann die ganzen Rosinen da rausgesammelt und gezählt.
0: Ja.
2: Ist das noch normal?
0: Nein, ich würde sagen, das ist schon, also man wollte nicht jetzt da so näher mit so jemandem zusammen sein vielleicht.
2: Ja, und dann hat sie mich gefragt, warum das so ist. Und da habe ich ihr gesagt, ich habe keine Strohhalme mehr.
0: Ja, warum?
2: Und sie gesagt, wollen Sie mich verarschen? Was machen Sie mit Strohhalmen? Ich habe gesagt, ja, weil die Rosinen, die sind so teuer. Ich kaufe immer Weintrauben und dann stecke ich den Strohhalm in die Weintraube und sauge die Flüssigkeit raus, bis sie so schrumpelig ist wie eine Rosine.
0: Ja.
2: Man muss ja sparen irgendwo.
0: Ja.
2: Man muss ja überleben.
0: Aber du hast das nicht auf sie bezogen.
2: Nein, aber sie ist dann mit einer schlagenden Ladentür aus Brass ist sie raus.
0: Kundin verloren.
2: Ja, wahrscheinlich. Ja. Aber ich möchte diese Dame auch nie wiedersehen.
0: Ach, so muss. Der Trick ist ja, dass man verzeiht. Weißt du, wir sind ja nun wirklich, wir stehen hier über den Dingen als empathische Menschen.
2: Leihbischof Dr. Benny.
0: So ist das. Und ich komme dann zum Schlichten. Ich komme dann mit dieser Frau, komme ich dann dem Messdiener gewandt.
2: Ja, und segne sie.
0: Genau, mit Rosinen.
2: Natürlich.
0: Ja. Vielleicht heiraten wir dann, du bist der Trauzeuge und die Rosinen fallen eben aus dem Private Jet von oben runter.
2: Ja, ich habe gerade Kopfkino.
0: Welches Instrument hören wir gleich?
2: Ja, es geht mir schon gleich wieder besser, da ich heute auf der Blockflöte spielen werde.
0: Na gut, okay. Noch zwei schöne Songs vorher von Kamrad und Billy Eilish.

0: Love Sober.
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2: Auf der Bärblockflöte wird Eckhard Holland Kunz einen Song spielen. Dann kenne ich den Titel, der spiele ich euch Backwaren, wenn ich nicht weiterkomme. Oder ihr habt eine Idee, 07221 2011, dann seid mal ein Telefonjoker. So, dann bin ich jetzt vorbereitet mental, lieber Eckhard.
3: Ja, ich habe noch vergessen, ich muss noch den Miroslav grüßen. Der hat gestern das Bärlauchbrot abgeholt.
2: Mhm.
3: Miroslav. Ich habe ihn gefragt, ob er den ersten FC Nürnberg trainiert.
2: Ja, ja, ja.
3: Aber es war, hat er verneint.
2: Das ist immer diese so naheliegende Sachen, die du dann mit denen du da reinbrichst. Dann
3: ja,
2: auch, das,
3: ich
2: das
3: muss
2: das
3: mir ja Eselsbrücke bilden.
2: Sag ich, aber das mögen die Leute nicht.
3: Das vergesse ich.
2: Ja, tausendfach hat er das gehört, ist darauf angesprochen worden. Das ist wie wenn jemand, der Kevin heißt, dann sagt, Kevin, bist du allein zu Hause? Und so.
3: Ja, genau.
2: Das macht man nicht.
3: Genauso schlimm.
2: Ja, schlimm.
3: Ich gelobe Besserung, aber ich habe dafür auch den Miroslav seinen Vorschlag.
2: Mhm.
3: Ich suche heute folgenden Liedanfang.

0: Ja.
1: Das,
0: gut, ist mal, hättet ihr nicht gedacht, dass du es so gut spielen kannst, weil ich glaube, du hast dich nicht ein einziges Mal verspielt. Erstaunlich.
1: Aber mit deinem Lob kann ich nicht viel anfangen. Ich brauche Titel und Interpret.
0: Von Republic und All Say Right Moves.
1: Ach Mensch.
0: Ich hätte auch einen Telefontalker. Wir können mal gucken, was der meint. Hallo? Telefontalker? Hat er aufgelegt.
1: Der hat aufgegeben.
0: Also, er hat dann aufgegeben. Ja, okay. Ist auch gut.
1: Ja, aber du hast es ja gelöst.
0: Ja. Was bekommt denn der Erste, der in die Backstube reinbrüllt? Popnacht.
1: Ja, ich habe am Donnerstag ja immer einen lecker dampfenden Zwiebelkuchen.
0: Ja.
1: Und da gibt es 3 Stück und ich werde sogar ein Fläschlein federweise dazugeben.
0: Na, wunderbar.
1: Ja, das ist doch was.

Test My Luck. Aha. Purple Disco Machine, neuer Hit. Und natürlich schicken wir jetzt mal ein Energiefeld auf die A8. Elvira hat natürlich gemerkt, das war auch One Republic, All the Right Moves. Sie hat es auch erkannt, aber ich habe es noch gar nicht gespielt. Oh, da kommt es aber jetzt, was unser Bäckermeister so schön in die Bärblockflöte geblasen hat. Im Original klingt es dann doch noch ein bisschen besser.

0: Welcome to Hardlight. Kenny Loggins, es ist 3.32 Uhr.
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2: Heute scheint neben meist nur lockeren Wolken die Sonne. In manchen Niederungen kann es bis in den Nachmittag mit der Nebelauflösung dauern. Im Nebel reicht es nur für 12 Grad, sonst werden es 16 Grad in Berlin und bis zu 22 Grad am Kaiserstuhl. Im Nordwesten weht dazu ein lebhafter Südwestwind. Morgen geht es ruhige Herbstwetter weiter, im Nordwesten wird es später aber unbeständiger. Am Samstag wird es aus Nordwesten nasser, kühler und auch ein bisschen windiger.
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3: Auf der A13 Richtung Dresden. Zwischen Schönefelder Kreuz und Rago ist wegen Bauarbeiten nur eine Fahrbahn frei. A71 Suhl Richtung Erfurt. Der Tunnel Bergbock ist nach Auslösung der Höhenkontrolle gesperrt. Auf der B71 Richtung Gardelegen. Zwischen Walldorf und Haldensleben stockender Verkehr wegen einem Schwertransport.
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4: Und am meisten unterschätzte Höchsttemperatur Itzehoe. Bekommen wir heute 17 Grad. Hier ist die Popnacht mit Marc Amber und ich bin Ben Stroll. 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

0: Schei. Inspiration. Um 3.38 Uhr braucht man ja auch ein bisschen. Und Patrick aus Weissach bei Böblingen, der hat sich mal nach draußen begeben. Und nicht nur zum Luftschnappern, sondern schnuppern, sondern auch zum Zigarettenholen. Aber du bist beim Sternenhimmel hängen geblieben, was ja schön ist. Hallo Patrick, guten Morgen.
1: Ja, morgen.
0: Ja, du hast ein sehr schönes Foto geschickt, wo du also so sehnsüchtig nach oben schaust. Was siehst
1: genau.
0: du denn da? Was macht es mit dir?
1: Viele Sterne. Was das mit mir tut?
0: Ja.
1: Es macht mich klein und demütig.
0: Ja, siehst du, das ist ja dann auch schon mal was. Ich meine, obwohl man will sich ja gar nicht so klein und demütig fühlen, aber also im positiven Sinne.
1: Nee, aber das ist so. Und ich habe jetzt speziell direkt auf das Sternbild, wo ich gerade was eben Massives gerade im steht, was das Sternbild des Orion ist.
0: Siehst du?
1: Hatte ich in Spanien mal ein Erlebnis, nachts um gleiche Uhrzeit ungefähr. Da war das natürlich anders verdreht von der Seite her. Das kann man wie ein Kreuz auch sehen, dieses Sternbild. Also die Beta-Kreuze zu Riegel 1 und die 3 in der Mitte.
0: Mhm.
1: Und da gab es einen Lichttransfer, einen Strich von Beta-Kreuze durch Alminnach, heißt der, glaube ich,
0: ja,
1: in
0: ja,
1: der
0: ja,
1: Mitte
0: ja.
1: zu Riegel 1.
0: Gespräch.
1: Kein Witz.
0: Nein, ich liebe das Gespräch. Ja, Beta-Kreuze, ganz genau. Ja, das ist ein guter Kerl.
1: Beta-Kreuze
0: ja,
1: ist
0: natürlich.
1: Der rot leuchtet.
0: Der dann in Löffelchenstellung zu sehen, ganz genau. Aber ist auf jeden Fall, es macht mit dir was und das finde ich schön. Du hast, das ist, diese Romantik kommt mal ganz kurz rüber, um diese Gedanken, und ich würde sagen, das lenkt auch vom Rauchen ab. Hast du dir die Zigaretten schon geholt?
1: Nein, das macht mir gerade noch. Ich liege auf dem Rücken jetzt auf diesem Tatanplatz.
0: Perfekt. Schön durchpusten. Das ist eine sehr gute Sache.
1: Und rauch eine.
0: Nein,

Klock, Klock, Skeletons in der Popnacht. Vorsicht bitte. Auf der A4 Chemnitz in Richtung Erfurt zwischen Erfurt West und Kreuz Erfurt. Ein defekter LKW steht dort und dieses hier, Somber mit Undressed in der Popnacht. 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

0: Cam and Nora Jones. Jede Popner.
1: Oh, ein Happy Birthday. Happy Birthday, lieber Florian.
2: Happy Birthday to you.
1: Flo feiert in Brandenburg seinen 27. Geburtstag, aber das nicht besonders romantisch. Er hat einen E-Scooter auseinandergenommen und da war das schon vor 4 Stunden, also noch bevor sein Geburtstag überhaupt gefeiert wurde. Nur 7 Leute haben ihm geschrieben um 0 Uhr, das ist auch ein bisschen wenig, meint er. Hätte er mit 28 damit gerechnet, dass du noch 7 Leute schreibst. Aber der Tag ist ja noch jung oder die Nacht ist alt. Ich weiß nicht, von welcher Seite ihr es betrachtet. Kann ja noch was passieren. Ich würde um 12 Uhr mittags einen Strich drunter machen und dann sagen, ich sortiere aus. Oder vielleicht, wenn jemand überrascht, ich sortiere jemanden neu ein. Ne? Wo jemand geht, kommt auch wieder etwas Neues. Also er versucht, diesen E-Scooter zu reparieren, den er mal irgendwann gekauft hat und... Ich hoffe, du bekommst es hin einigermaßen. Ansonsten finden wir auch einen Fachmann. Es gibt ja nun sehr viele kreative und schlaue Menschen, die nachts unterwegs sind insbesondere. Dann helfen wir dem Flo in Brandenburg. Hier ist sein Lieblingshit. Ich mach lauter. Drake.

Swandance. Es ist 3 Uhr und 54. Wollen wir uns mal piepen lassen? Ja, gibt es noch zwei Gefahrenstellen. Einmal die A1, A62 Trier in Richtung Landstuhl. Da steht ein defektes Fahrzeug mitten auf der Autobahn. Zwischen Nonnweiler Bierfeld und Rastplatz Sötern. Und ein Unfall ist auf der A5 passiert. Karlsruhe in Richtung Basel zwischen Lahr und Raststätte Malberg West. Da fahrt ihr auch bitte vorsichtig. Und Svenja genießt diesen Song. Svenja ist auf dem Weg gerade an den Comersee in den Urlaub mit Paddy, ihrem Partner, und würden gerne Candy hören. One Eskimo.

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1: Um 4 Uhr mit Klaus Reginek. Beim zweitägigen EU-Gipfel wollen sich die EU-Staats- und Regierungschefs heute und morgen über viele strittige Themen einigen. Es geht unter anderem um die weitere Unterstützung der Ukraine, die Handelsbeziehungen zu China und die Finanzen der EU. Aus Brüssel berichtet ARD-Korrespondent Jean-Marie Magro.
2: Der größte Streitpunkt könnte an diesem Nachmittag aufwarten, wenn über den EU-Haushalt bis 2034 verhandelt wird. Deutschland ist der größte Geber und Bundeskanzler Merz betonte mehrfach, dass die Vorstellungen der EU-Kommission und des EU-Parlaments nicht zu finanzieren seien. Andererseits profitiert Deutschland wie kein anderes Land von den Vorteilen des Binnenmarkts. Geld, das in die Förderung strukturschwacher Regionen geht, fließt häufig zurück in Form von Aufträgen für deutsche Unternehmen.
1: Der Druck auf den neuen Bundesarbeitsminister Schweizer von der SPD steigt. Jetzt hat auch der Zentralverband des Deutschen Handwerks gefordert, angekündigte Reformen schnellstmöglich umzusetzen. Handwerkspräsident Dittrich sagte der Neuen Osnabrücker Zeitung, er würde Schweizer gerne Zeit gönnen, im Amt anzukommen. Die wirtschaftliche Lage ließe das aber nicht zu. Zuvor hatte Bundeskanzler Merz erklärt, er erwarte von Schweizer bereits verabredete Gesetzentwürfe schnellstmöglich ins Kabinett einzubringen. Am Flughafen Frankfurt kann es derzeit zu Einschränkungen bei der Kerosinversorgung kommen. Nach Angaben der Lufthansa sollen Flugzeuge auf bestimmten Flügen nach Frankfurt mehr Kerosin tanken als für die Strecke erforderlich. Mit Flugstreichungen sei derzeit nicht zu rechnen, teilte das Unternehmen mit. Die Bild-Zeitung hatte über Lieferengpässe wegen der niedrigen Pegelstände mehrerer Flüsse berichtet. Die USA erschweren medizinische Unterstützung für Trans-Menschen. Auf Anweisung des US-Gesundheitsministeriums bezahlen die staatlichen Krankenversicherungen von heute an keine Hormonbehandlungen oder geschlechtsangleichende Operationen mehr für Trans-Jugendliche. Die Regierung unter Präsident Trump begründet das mit Gefahren für junge Menschen. Transmenschen identifizieren sich nicht mit dem Geschlecht, das für sie bei der Geburt anhand körperlicher Merkmale festgelegt wurde. In London ist das Gemälde »Das bunte Leben« von Wassily Kandinsky für umgerechnet rund 32 Millionen Euro versteigert worden. Das hat das Auktionshaus Christie's mitgeteilt. Das Werk hing viele Jahre im Lehnbachhaus in München. 2023 war es als NS-Raubkunst eingestuft und an die Erben der jüdischen Sammlerfamilie Levenstein zurückgegeben worden. Das Wetter in Deutschland, nachts erst gering bewölkt, später dann Nebelfelder bei 11 bis 1 Grad am Tag, nach Auflösung von Nebel, Sonne und Wolken, die Höchsttemperaturen 14 bis 21 Grad, 4:03 Uhr.
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4: A9 Richtung Berlin. Zwischen Schleiz und Dittersdorf ist wegen Bauarbeiten nur eine Fahrspur frei. Auf der A13 Richtung Dresden. Zwischen Schönefelder Kreuz und Ragow ist wegen Bauarbeiten nur eine Fahrbahn frei. Auf der B71 Richtung Gardelegen. Zwischen Walldorf und Haldensleben stocken der Verkehr wegen einem Schwertransport. In Weixdorf ist der Bahnübergang in der Königsbrücker Landstraße wegen Bauarbeiten bis Donnerstag ca. 6 Uhr gesperrt.
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5: Mit Ben Streubel. Einen Prominenten habe ich noch, der steckt im Zombie-Kostüm. Der fühlt sich auch so ein bisschen wie ein Zombie, weil momentan, naja, also gestern hat er keinen guten Einstieg gehabt in seinen heutigen Geburtstag. Und wer das ist, das werdet ihr hoffentlich gleich raushören in 7 Minuten bei unserem Rätsel für ein Popnacht-Package.
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0: Called Out in the Dark.
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0: Dieser Prominente, der heute Geburtstag feiert, hat dann was mit Fußball zu tun. Ja, er hat was mit Fußball zu tun. Wer ist denn das?
2: Dass es alles relativ einfach ist auf dem Papier. Aber wenn es dann losgeht, wenn das Licht angeht, beziehungsweise der Schiedsrichter anpfeift und die Fans auf der gegenüberliegenden Seite dort Radau machen, ist es nicht einfach.
0: Ja, wie heißt denn der Prominente im Zombie-Kostüm, der heute Geburtstag feiert, obwohl er gar nicht so in Feierlaune sein kann? 07221 2011. Wer es weiß, verdient sich ein Pop-Nacht-Package.

Sorry, Eilmeldung. Ein Falschfahrer auf der A3 Köln-Frankfurt zwischen Lohmar und Bad Honnef-Linz. Da kommt ein Fahrzeug entgegen. Bitte äußerst rechts fahren, nicht überholen. Wir melden es, wenn die Gefahr vorüber ist. Auf der A3 Köln-Frankfurt zwischen Lohmar und Bad Honnef-Linz ist ein Falschfahrer unterwegs. In beiden Richtungen bitte aufpassen.

That's Dangerous. It Tastes Like Summer. Neuer Hit von James Blunt in der Popnacht. Nach diesem Hit hier von den Fugees lösen wir unser Rätsel auf. Ready or not? Hier ist die Popnacht am Donnerstag. Ready.

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3: Na, wer brummelt denn hier vor sich hin?
4: Das ist alles relativ einfach ist.
3: Martin aus Dortmund, guten Morgen.
5: Nein, nicht der Martin, der Manni aus Dortmund.
3: Ach Manni, ich hab Martin verstanden.
5: Dann war das vielleicht mein Fehler. Nee, Manfred, nee, also Manni.
3: Nein, ich nehme immer alle Fehler auf mich, weißt du? Das ist ja gar kein Thema. Die Sünden der Welt. Lass hören, wen hast du denn erkannt?
5: Ja, das war der Niko Kovac.
3: Niko Kovac, meinst du?
4: Alles relativ einfach ist auf dem Papier. Aber wenn es losgeht, wenn das Licht angeht.
3: Happy Birthday to Niko Kovac. Und der braucht natürlich ein bisschen gute Energie nach dem Spiel gestern gegen Bodø/Glimt. Hast du das mitbekommen da, verloren und so? Wenn du so spät aufgestanden bist, hast du das Spiel nicht gesehen, ne?
5: Nein, leider nicht. Ich bin Berufskraftfahrer. 3:15 ist die Nacht für mich um und da ist mir der Schlaf doch wichtiger.
3: Ja, logisch, aber ich meine, als Dortmunder, ne, bist du, kullert ein Tränchen über die zarten Wangen?
5: Nee, ich hatte ehrlich gesagt sowas schon vermutet, dass das so passiert.
3: Warum?
5: Ja, doch.
3: Wer
5: Bodø/Glimt ist kein Selbstläufer. Wer da in der Champions League mitspielt, der kann auch Fußball spielen.
3: Das sind so schöne Sätze von Trainern, die später mal irgendwann vor der Kamera stehen, die sagen genau sowas. Ne?
5: Ja, wahrscheinlich.
3: Oder schlaue Berater oder sowas. Aber es hilft ja nichts. Ne? Es ist eben so. Also wir wünschen ihm trotzdem heute eine schöne Geburtstagsparty. Das kann man verdrängen. Geht ja alles irgendwie weiter. Leppe geht weiter, hat auch irgendein Trainer gesagt.
5: Es gibt Schlimmeres, ja. Benni.
3: Natürlich. Was ist denn eigentlich heute Nacht bei dir gut gelaufen? Das würdest du sagen, war das Highlight deiner Nacht?
5: Ja, ich bin erst, wie gesagt, gerade angefangen. Bin auf dem Weg nach Enningerloh. Besuch das Zementwerk dort.
3: Ja.
5: Ja, und dann wollen wir hoffen, dass der Tag heute ohne Großstaus und Probleme so zu Ende geht.
3: Da sind ja so keine wirklich erotischen Worte dabei gewesen wie Zement oder Stau oder Probleme. War auch nicht besonders aufregend. Vielleicht ist denn in diesem Zementwerk jemand, der dich begrüßt, der mit einem kleinen virtuellen Feuerwerk zumindest dasteht und sagt, ey, Manni!
5: Nein, leider nicht. Heute geht alles nur elektronisch. Ach so. Hineingeben, einchecken und dann... Ja.
3: Noch nicht mal ein Kaffeeautomat, der auf PIN reagiert.
5: Na,
3: oder so.
5: Doch, Kaffeeautomat gibt es, ja doch.
3: Dann grüß den mal von uns. Ich schicke dem auch noch ein Energiefeld und ein gutes Pulver. Also gute Fahrt dahin, ja? Ich schicke dir was zu.
5: Ja, vielen Dank.
3: Tschüss.

Ich hab noch was Romantisches. Und was Motivierendes. Und für den einen auch was Trauriges. Beautiful und Christina Aguilera. Ich liebe diesen Hit. Hier ist die Popnacht.

0: 4.31 Uhr.
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5: Heute scheint neben meist nur lockeren Wolken die Sonne. In manchen Niederungen kann es bis in den Nachmittag mit der Nebelauflösung dauern. Im Nebel reicht es nur für 12 Grad, sonst werden es 16 Grad in Berlin und bis zu 22 Grad am Kaiserstuhl. Im Nordwesten weht dazu ein lebhafter Südwestwind. Morgen geht es ruhige Herbstwetter weiter, im Nordwesten wird es später aber unbeständiger. Dabei wird es mit bis zu 24 Grad im Südwesten sehr mild.
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6: A9 Richtung Berlin. Zwischen Schleiz und Dittersdorf ist wegen Bauarbeiten nur eine Fahrspur frei. Auf der B71 Richtung Gardelegen, zwischen Walldorf und Haldensleben stockender Verkehr wegen einem Schwertransport. In Weixdorf ist der Bahnübergang in der Königsbrücker Landstraße wegen Bauarbeiten bis Donnerstag ca. 6 Uhr gesperrt.
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0: Und die am meisten unterschätzte Höchsttemperatur heute, Juli, werden es 20 Grad. Hier ist die Popnacht. Ich bin Ben Streubel.

0: Florence and the Machine. Jetzt wecken wir mal Walter.
1: Ja,
0: Walter muss ich wecken. Ich habe einen Weckauftrag.
1: Die gewünschte Gesprächsperson ist nicht zu erreichen.
0: Person,
1: Gesprächsperson. Hinterlasse eine Nachricht.
0: Ja, mache ich ja. Alles gut.
1: Und lege auf, wenn du sie fertig
0: gesprochen
1: hast.
0: Ja, aber Walter
1: hast.
0: Muss aufstehen. Walter, du musst aufstehen. Ich habe einen Weckauftrag von dir vor 5 Stunden bekommen und jetzt führe ich den aus hiermit. Walter muss nämlich weiterfahren nach Saarbrücken dann. Der ist Schuhmacher und Haupersweiler, wo er jetzt gerade hoffentlich wach wird. Da gibt es eben keinen Bedarf für einen Schuhmacher. Das ist also ein Ort mit so vielleicht 200 Einwohnern. Die können ihn nicht gebrauchen. Also da läuft man wie im Westerwald vielleicht auf Sandalen eher mal oder Flipflops. Ne? So ist das. Meine ganze Familie in Flipflops. Und dann kam irgendwann mal jemand und hat gesagt, sie haben ja Senkspreiz und Plattfüße. Was machen wir damit? Einen Gipsen kompletter oder so. Aber Walter ist hoffentlich, ich werde es gleich nochmal versuchen bei ihm. Also ich habe ein schlechtes Gefühl ansonsten, weil ich habe diesen Weckauftrag angenommen. Und er hat einen Lieblingssong, Feiern und Dalton mit Versprich mir die Popnacht.

0: Heavy Metal Love Zeitvergleich. Bei uns in Deutschland ist es 4.44 Uhr am ganz frühen Morgen oder spät in der Nacht, je nachdem von welcher Seite man es betrachtet. Und in Wyoming, da ist es jetzt unserer Zeit zurück, 20.44 Uhr. Da ist Peter Pada aus eigentlich Aachen, dann später nach Brentwood gezogen auf einem Roadtrip. Hallo Peter.
1: Hallo NB, hallo Deutschland.
0: Also guten schön, Morgen. Dass du immer im Urlaub bist. Also wenn ich von dir irgendwelche Bilder bekomme von der Welt irgendwo, wo du dich gerade aufhältst, immer ist er irgendwo. Was ist das für ein Roadtrip, den du für 10 Tage jetzt machst?
1: Jetzt mache ich den Roadtrip zu Grand Teton National Park und Yellowstone National Park. Da war ich noch nie und bin schon so lange, 25 Jahre in Amerika. Und ich denke, jetzt fahren wir mal nach oben in den Norden und einfach nur super und geil und klasse.
0: Toll, siehst du, das ist, ich bin
1: noch viele ganz wilden Tiere gesehen, ja. Elche, Bären, heute ein Grey Wolf, also ist einfach nur Wahnsinn.
0: Und was war das Highlight bisher?
1: Highlight war eigentlich mal ein Elch. Ich habe noch nie einen Elch vorher gesehen, immer nur gedacht, Elche gibt es in Norwegen oder in Finnland, aber... Ja. So ein Elch hier ist schon ein Riesending. Ne?
0: Aber Yellowstone Park ist natürlich auch eine Reise wert. Ich bin mal in Yellowstone Park, glaube ich, nach dem Abitur mit Bruder und irgendeiner Person noch, die ich nicht mehr erwähnen möchte, gab es auch Stress, in Richtung Yellowstone Park gefahren und dann stand nach vielen, vielen, ich glaube hunderten Kilometern empfunden, stand Road Closed. Da ging es nicht mehr weiter.
1: Ja.
0: Da kann man Pech haben, ne?
1: Da kann man Pech haben. Das, also hier gibt es auch schon viele, die geschlossen sind, weil schon der erste Schnee, hast du auf dem Bild gesehen, oben die Gipfel sind schon voller Schnee. Gestern hat es ein bisschen geschneit und geregnet. Und ja, ich hoffe, dass wir noch in Yellowstone noch ein paar große Bison sehen können. Also da fehlt mir noch in der Liste, so ein Bison.
0: Sonst muss man zurückfahren, ne? Wenn man da nicht zum Bison kommt, dann hat man keine Chance. Road closed heißt und dann genau. Tankstelle finden noch, wenn man da noch übel mitgespielt bekommt.
1: Bevor du in den Nationalpark reingehst, immer voll tanken, weil man weiß nie, was passiert.
0: Siehst du, das ist nämlich ein schöner Satz, ein Bildungssatz hier, den wir in dieser Sendung am 15.10. mitgenommen haben. Ne? Immer voll tanken, bevor sie national Park geht. Peter, ich wünsche dir noch eine ganz tolle Reise und begleite dich jetzt mal mit deinem Lieblingshit, den du dir ausgesucht hast. Hab

0: hier in diesem Therapiekreis der Nacht halten wir natürlich ordentlich zusammen. Und Cordula aus Felbert, die hat einen sehr netten Mann, das ist der Michael. Michael ist losgefahren, aber hat das Wichtigste vergessen. Ne? Also, Cordula, guten Morgen.
1: Guten Morgen.
0: Ja, aber siehst du, da hast du mich aber jetzt gerade noch erwischt. Ich war schon auf dem Weg, ich habe die Schuhe schon angezogen. Ja, was ist passiert? Erzähl.
1: Michael ist losgefahren nach Österreich auf dem Weg zu einem Laufevent und hat sein Handy hier zu Hause vergessen. Das hängt noch an der Ladestation.
0: Okay, hat er vergessen. Er hat es vielleicht noch gar nicht gemerkt. Ist wie lange weg jetzt? Wie viele Minuten schon entfernt von Felbert?
1: Seit 20 Minuten.
0: Das heißt, es könnte durchaus sein, er dreht nochmal um. Er würde von dir auch noch ein erweitertes Frühstück bekommen.
1: Ja, auf jeden Fall.
0: Ein Küsschen.
1: Natürlich. Und alles Kaffee.
0: Deswegen, weil das ist ja das Schlimme, wenn er jetzt in Österreich ankommt und dann ist er gar nicht mehr erreichbar, merkt es dann erst oder denkt, er hat es geklaut bekommen oder sowas. Also Michael hört auf jeden Fall die Popnacht, das ist wichtig. Ja,
1: das wäre super, hoffentlich.
0: Kann Beziehungen retten, diese Sendung und vor allen Dingen auch die Kommunikation. Also dann Michael aus Felbert, der dreht bestimmt jetzt in diesem Moment schon um, aber nicht auf der Autobahn. Ja? Also alles Gute.
1: Das will ich hoffen.
0: Dann grüß
1: ihn. Danke schön.

0: gives you hell? Ich habe zusammengepackt. Notaustaste ist abgeklemmt. Sie auch schon 3 vor 5. Meine Güte. Schuhe angezogen, Lichtstimmung auf OP und KI, was machst du?
1: Nach Haus. Nach Haus.
0: Ich komm mit. Das war die Popnacht. Mein Name ist Ben Sträubel. Schönes Leben in Deutschland. Yeah.

0: Guten Morgen an diesem frühen Donnerstag. Das Wichtigste haben wir jetzt schon mal für euch.
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2: Um 5 Uhr mit Olaf Knapp. An allen deutschen Bahnhöfen gilt von heute an ein Alkoholverbot. Das bedeutet, dass auf den Bahnsteigen oder auch in den Wartehallen kein Alkohol mehr getrunken werden darf. In einigen Orten schließt das auch die Vorplätze mit ein. Bahnhofskneipen oder auch die Züge der Deutschen Bahn betrifft das aber nicht. So ein Verbot gibt es bereits an einigen großen Bahnhöfen. Jetzt wird es auf alle ausgeweitet. Die Deutsche Bahn will nach eigenen Angaben so für mehr Sicherheit und Sauberkeit sorgen. In vielen Kliniken sind die Notaufnahmen überlastet und die Wartezeiten für Patienten sind lang. Das will die Bundesregierung ändern. Ihr Gesetzentwurf für eine Reform steht heute im Bundestag zur Abstimmung. Birte Sönnigsen aus Berlin erklärt, was sich in den Notaufnahmen ändern soll.
3: Nach und nach sollen an 750 Krankenhäusern in Deutschland integrierte Notfallzentren entstehen. Wer in die Notaufnahme geht, der soll sich an einem zentralen Tresen anmelden. Da gibt es dann ein standardisiertes Verfahren und es wird geguckt, wo gehört der Patient, wo gehört die Patientin hin. In die Notaufnahme, ist es wirklich ein Notfall oder reicht auch eine Notdienstpraxis? Die soll dann in der Nähe sein, teilweise auch direkt auf dem Klinikgelände.
2: Heute und morgen steht ein weiterer EU-Gipfel an. Die Staats- und Regierungschefs kommen dafür in Brüssel zusammen. Größter Streitpunkt könnte der EU-Haushalt werden, konkret die Finanzplanung für die Jahre 2028 bis 2034. Warum, berichtet Brüssel-Korrespondent Jean-Marie Magro.
4: Hier gehen die Vorstellungen zwischen den Mitgliedstaaten noch sehr weit auseinander. Deutschland ist der größte Geber und Bundeskanzler Merz betonte mehrfach, dass die Vorstellungen der EU-Kommission und des EU-Parlaments nicht zu finanzieren seien. Andererseits profitiert Deutschland wie kein anderes Land von den Vorteilen des Binnenmarkts. Geld, das in die Förderung strukturschwacher Regionen geht, fließt häufig indirekt zurück in Form von Aufträgen für deutsche Unternehmen. Außerdem, wenden Kritiker des Bundeskanzlers ein, würden auch die Anforderungen an die EU mehr werden. Für neue Aufgaben brauche es mehr Budget.
2: In der Fußball-Champions League hat der VfB Stuttgart auch sein zweites Spiel gewonnen. Die Mannschaft siegte bei Slovan Bratislava mit 3:0. Borussia Dortmund musste hingegen eine Niederlage hinnehmen. Das Team unterlag FK Bodø Glimt aus Norwegen mit 0:1. Das waren die Nachrichten.
0: 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Fabian Magerhans, guten Morgen.
5: Guten Morgen. Bundesstraße 81 Richtung Halberstadt zwischen Westeregeln und Kroppenstedt läuft ein Rettungseinsatz. Richtung Halberstadt ist die B81 gesperrt. Ansonsten rollt's. Blitzer stehen auf der A38 Richtung Göttingen im Bereich Merseburg Süd. B6 Ortseingang Halle, wenn ihr aus Richtung Leipzig kommt. Dann auf der B81 am Ortsausgang Magdeburg im Bereich der A14 Brücken Richtung Halberstadt. Habt ihr noch was gesehen? Staus oder Blitzer? Ruft uns an, kostenlos unter 0800 123 2340.
0: Gesehen haben wir es noch nicht, aber wir hören es jetzt zumindest. Das Wetter. Sarah, wie wird's denn so heute?
6: Ja, man sieht noch die nächsten Stunden häufiger eher nichts, weil es tatsächlich ein bisschen neblig ist. Oder nicht nur ein bisschen neblig, manchmal auch sehr neblig. Im Laufe des Tages gibt's dann aber, wie versprochen, viel Sonnenschein. Es sind ein paar harmlose Wolken unterwegs. Meistens ist es aber trocken und die Temperaturen, die kratzen dann schon an der 20-Grad-Marke. Und wem das alles nicht reicht, da legen wir morgen noch ein bisschen was drauf. Auch dann gibt's viel Sonne und die Temperaturen klettern dann sogar auf bis zu 21 Grad.
0: Guten Morgen.
6: 4:05.
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0: Und dem langsamen Ende einer Ära. Weil heute gibt es in der Frühaufsteherprämie die vorletzte Tasse zu gewinnen.
6: Dann ist das nicht irre?
0: Ja. Das ist also.
6: Ich weiß gar nicht, wie ich damit umgehen soll.
0: Da gehst du einfach gar nicht mit um, sondern wartest auf den tollen neuen Preis, auf den wir uns alle schon freuen. Und ihr ruft jetzt an, also zumindest diejenigen, die noch keine haben, ja, 0800 123 2340. Klingelt durch, die Leitungen sind auf und wir sagen heute ein vorletztes Mal Danke fürs frühe Aufstehen und fürs Einschalten mit unserer Tasse. 0800 123 2340. Auf geht's, wir starten in den Donnerstag.

0: Das habe ich auch gedacht, als der Wecker geklingelt hat heute Morgen. Oh, oh, oh, oh, oh, oh, jetzt haben wir schon 5.11 Uhr.
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2: Hallo, guten Morgen.
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0: Und alle, die jetzt schon dabei sind, erleben ein historisches Ereignis. Es ist die vorletzte Tasse, die rausgeht in unserer Frühaufsteherprämie. Und eventuell geht die ja an Anne, wenn sie dran ist. Guten Morgen.
4: Hallo, guten Morgen.
0: Na? Du klingst auch schon wach. Bist du schon unterwegs? Was treibst du?
4: Ja, also ich bin um 4 aufgestanden und jetzt schon auf dem Weg nach Erfurt zur Arbeit.
0: Ach, wie schön. Was machst du beruflich, dass du so früh unterwegs bist?
4: Öffentlicher Dienst. Und wir können schon um 6 Uhr anfangen und da fange ich lieber früher an, weil da noch nicht so viel Verkehr ist.
5: Hä, irre. Also Menschen, die freiwillig so früh aufstehen, ich verstehe den Gedanken. Ne? Also ich verstehe, dass man sagt, dann habe ich früher frei und die Straßen sind leer. Aber es dann auch zu tun, also der Vollzug, wenn dann morgens irgendwie um 4.30 Uhr der Wecker klingelt und dann nicht einfach drauf zu drücken und zu sagen, ach komm, mir doch egal, ich gehe doch erst um 8. Das finde ich bewundernswert. Schaffst du das jeden Tag oder ist das doch nur manchmal so, dass es klappt?
4: Nee, jeden Tag um 4. Das klappt schon.
0: Also, wenn ich im öffentlichen Dienst arbeiten würde, würde ich vielleicht auch erst um 9 anfangen oder 10 oder so.
5: Was ist so das Letzte, ja, wann man da sein muss?
0: Ja.
4: Nee, wir haben gar keine Kernzeiten. Also, das ist für uns ganz entspannt. Wir können von 6 Uhr bis 20 Uhr flexibel arbeiten.
0: Gut, Anne, dass du das sagst und nicht ich. So, wunderbar. Dass, jetzt gibt's noch ein bisschen was, nämlich unsere vorletzte Tasse. Herzlichen Glückwunsch.
4: Ja, super, danke.
0: Dann wünschen wir dir einen fabelhaften Tag. Ja, alles Liebe. Und ja,
4: danke,
0: hau rein, wenn wir uns nicht mehr hören. Schönes Wochenende und weiter viel Spaß.
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0: Viertel Sechser, was hier ist, die MDR Jump. Guten Morgen, Familie. Am Donnerstag und Fabian Magans hat eine neue Sofortmeldung für uns.
1: Ja, es geht auf die A4 Richtung Frankfurt. Achtung, zwischen Sättelstedt und Eisenach Ost liegen Fahrzeugteile auf der Fahrbahn. Ein defekter LKW steht am Fahrbahnrand. Also Vorsicht, A4 Richtung Frankfurt zwischen Sättelstedt und Eisenach Ost. Hier liegen große Fahrzeugteile auf der Fahrbahn.

0: Die einen sagen na na na na na na na na na na na na und die anderen sagen.
1: Klingt ähnlich.
0: Ja. 5.20 Uhr haben wir es gleich. Die MDR Jump-Guten-Morgen-Familie ist hier am Donnerstag.
1: Und da ist der Kranich nicht nur einer der Kandidaten zum Vogel des Jahres, der wird ja heute vom NABU gekürt. Nein, der Kranich, der ist auch gerade der Star am Stausee in Kelbra.
0: Auf ihrer Reise in den Süden, ja, da machen die Vögel jedes Jahr Halt, werden gezählt und vor allem werden sie zu einer richtigen Attraktion. Auch für Astrid vom Landschaftspflegeverband Südharz Küffhäuser. Ja, guten Morgen.
2: Guten Morgen.
1: Ja, sag mal Astrid, du kennst dich perfekt am Stausee aus und teilst deine Leidenschaft auch gerne mit allen, die mal einen Blick auf die Vögel werfen möchten. Was sollten wir Hobby-Ornithologen denn dabei so beachten?
2: Kraniche sind unheimlich scheue Tiere, dass man denen ihren Ruhebereich lässt und auch den Abstand lässt, den man braucht. Also Kraniche haben 300 bis 400 Meter Sicherheitsabstand und das können viele nicht akzeptieren. Die sehen viele Kraniche und rennen dann einfach los, um Fotos zu machen. Und das ist natürlich schade. Wir haben natürlich in dem Gebiet verschiedene Ranger eingesetzt und auch viele Leitsysteme, dass man den Kranich so beobachten kann, dass man selbst viel Freude hat und der Kranich keine Störung hat. Es gibt auch immer mehr Beobachtungseinrichtungen rund um den Stausee. Es ist ein wunderschöner großer Turm entstanden, der zu empfehlen ist und dann kann nichts schief gehen auf beiden Seiten.
0: Gibt es denn einen Preis für denjenigen, der die meisten Kraniche zählt?
2: Nein, das gibt es natürlich nicht. Aber ich muss sagen, ich habe vorher ja mal eine ganz große Zahl gezählt, ganz zu Anfang. Und das ist einfach ein super tolles Gefühl, wenn man so viele Kraniche dann an einem Tag hat und den einfliegen sieht. Also das ist einfach die Belohnung, die man hat, weil man das erleben darf.
0: Ja, toll. Also gerade machen am Stausee Kelbra tausende Kraniche Zwischenlandung. Und durch Astrid vom Landschaftspflegeverband sind wir ganz nah dran.
2: Ja, danke schön.
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0: Gleich haben wir es 5.30 Uhr. Hier ist der MDR Jump. Guten Morgen, Familie, am Donnerstag. Und jetzt der Blick auf die Straßen. Fabian Magans im Verkehrszentrum. Wie sieht's da aus?
1: Moin, erstmal Vorsicht. A4 Richtung Frankfurt zwischen Sättelstedt und Eisenach-Ost. Da liegen Fahrzeugteile auf der Fahrbahn. Und ein kaputter LKW steht am Fahrbahnrad. Im Landkreis Mittelsachsen zwischen Penich und Langenläuber-Oberhain vorsichtig fahren. Ein toter Waschbär liegt auf der Straße. Und Blitzer stehen auf der A9 Richtung Berlin zwischen Halle und Bitterfeld-Wolfen. A38 Richtung Göttingen zwischen Merseburg-Süd und Merseburg-Nord.

0: ganz schön viel drauf. Bis zu 19 Grad sind nachher drin. Es gibt ein bisschen Nebel danach, aber vor allem eins, viel Sonnenschein. Morgen knacken wir sogar die 20 Grad. Dann gibt es auch noch mal viel Sonne. Und übers Wochenende reden wir aus Gründen eher mal nicht.
1: Ja, und unser Böttcher, der ist heute früh aufgestanden, um ein paar Sachen klarzustellen. Zum Beispiel...
2: Bei uns auf dem Dorf ist ja noch vieles traditionell geregelt. Ne? Der Mann kümmert sich um die schweren Sachen und die Frau um den Rest. Wobei zum Rest auch die schweren Sachen gehören.
0: Ich freue mich heute besonders auf eine neue Folge Böttchers Welt. Die kommt gleich um 5.40 Uhr.

0: Guten Morgen, die MDR Jump Guten Morgen Familie ist hier. Am Donnerstag ist es 5.37 Uhr und da tick-tack, ticken die Uhren hier und da noch anders. Ne?
1: Ja. So ein Böttcher, da ist es höchste Zeit für einen Blick über den Gartenzaun.
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3: Bei uns auf dem Dorf ist ja noch vieles traditionell geregelt. Ne? Der Mann kümmert sich um die schweren Sachen und die Frau um den Rest. Wobei zum Rest auch die schweren Sachen gehören. Heute am 15. Oktober ist Internationaler Tag der Frauen in ländlichen Gebieten. Also für diejenigen, die verhindern, dass hier alles zusammenbricht. Denn überlegt mal, was hier alles verschwunden ist. Post, Bäcker, Sparkasse und schließlich der Bus. Wer ist geblieben? Die Frauen. Und die übernehmen inzwischen viele dieser Aufgaben. Meine Nachbarin, die Hedwig, die ist 78. Die ist unser analoges Internet. Wer krank ist, umzieht und warum beim Ortsvorsteher seit 3 Tagen die Jalousien unten sind, frag Hedwig. Ihre Freundin, die Renate, übernimmt den Nahverkehr. Mittwochs fährt sie 3 Rentner zum Arzt, 2 zum Einkaufen und 1 zum Friedhof. Letztere nur zum Blumengießen. Ne? Meine Frau ist unser kommunales Krisenmanagement. Beim letzten Stromausfall hatte sie binnen 5 Minuten Kerzen, Taschenlampen und Gaskocher für 3 Häuser organisiert. Eigentlich müssten diese Frauen längst mindestens Bürgermeister darin sein. Aber die hätten dafür gar keine Zeit, denn da müssten die ja auch an Gemeinderatssitzungen teilnehmen. Und da sitzen ja schon die Männer, die ihnen lang und breit erklären, wie man es richtig macht. Übrigens, dieser Internationale Tag der Frauen in ländlichen Gebieten hat tatsächlich eine größere Bedeutung. Ne? Er macht auf Probleme weltweit aufmerksam, von denen die unsrigen hier, ich möchte fast sagen, gar nicht von Belang sind. Gern mal googeln. Man staunt, was hinter so einem etwas sperrigen Feiertagsnamen so alles steckt.
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0: Rihanna heizt uns ein um 5.42 Uhr. Und es ist auch nötig, ne, bei diesen Frühwerten. Guten Morgen, hier ist die MDR Jump. Guten Morgen, Familie, am kalten Donnerstag.
1: Ja, die Frühwerte sprechen eine klare Sprache. Wir knacken in diesen Tagen zwar die 20 Grad, aber es ist eben doch Mitte Oktober. Janine ist in Rheinstedt im Saale-Holzland-Kreis unterwegs und meldet uns nur 2 Grad. Und der Thorsten schickt uns ein Foto seiner Autoscheibe und die ist tatsächlich gefroren.
0: Jetzt geht das wieder los. Ja. Okay, dann hole ich auch mal den Eiskratzer raus. Ja. Sekunde, und was lege ich denn da frei? Aha. Oh, einen frischen Hit von unserem Eurovision-Star Isaac. Der heißt We Had It All. Könnte auch von Milo oder Jason Mraz sein, aber ist aber Isaac.
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0: Guten Morgen, 5:45, hier ist die MDR Jump. Guten Morgen, Familie, am Donnerstag. Und da wird es jetzt Zeit einzusteigen, sich einen guten Platz zu sichern. Der Lieblingsbusfahrer startet gleich seine Tour.
1: Und Lieblingsbusfahrer ist dabei keine Floskel. Wir sprechen von einem offiziellen Titel. Eine Verkehrsinitiative kürt heute in Berlin 5 Fahrerinnen und Fahrer aus ganz Deutschland, die offenbar ja richtig Eindruck auf ihren Fahrten gemacht haben. So wie Basti. Der ist in und um Halle unterwegs und ist jetzt von seinen Fahrgästen zur Wahl vorgeschlagen worden. Richtig süß, was eine Ehre.
2: Da schmunzelt man in sich hinein und freut sich. Wenn man manchmal in Gedanken ist oder so, dann hat man nicht immer ein Lächeln drauf, weil, wie gesagt, man ist ja auch konzentriert. Aber meistens, wenn die Leute einsteigen, begrüßt man die mit einem Lächeln, sagt guten Morgen, guten Tag und da kommt auch ein Lächeln zurück.
1: Mhm. Und das um die Uhrzeit, weil der Mann startet pünktlich zum Start der Guten Morgen Familie um 5 Uhr mit seinen Touren und hat da ähnlich wie wir halt schon noch immer mal kurz Zeit zu quatschen.
2: Viele traurige Geschichten von Älteren dabei oder andere Leute renovieren ihr Haus. Man holt sich auch Ratschläge ein, kann Ratschläge geben. Das sind schon interessante Sachen dabei.
0: Ja gut, vor allem die Kleinen plappern ja gerne. Ich weiß heute noch den Namen von meinem Schulbusfahrer. Da bleibst du im Gedächtnis für immer, gerade bei den Kids.
1: Also. Ja, wobei Basti da so seine ganz eigene Theorie hat.
2: Man muss bei Schulkindern, bei den Kleinen auch manchmal ein bisschen strenger sein. Und ich denke mal, das bleibt bei denen dann mal hängen, wenn man mal kurz schimpfen muss. Also das kommt auch mal vor. Es ist zum Beispiel nicht förderlich, wenn sich so die Kinder an die Haltestange hängen. Und wenn man da mal schimpft, bevor sie auf den Arsch fallen, das bleibt dann schon hängen bei denen.
1: Lasi, dann wissen wir, wer in deinem Leben
3: gesagt
1: hat. Es war wohl der Schulbusfahrer. Gut, also Basti aus Halle ist nominiert als Lieblingsbusfahrer Deutschlands. Wir drücken alle Daumen und machen den Busfahrer Gruß. Wie geht nochmal?
2: Meistens eigentlich 2 gespreizte Finger oder die ganze Hand mal kurz hoch. Und ja, dann ist man auch schon wieder weg.
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0: Guten Morgen, Conny.
1: Guten Morgen.
0: Na, welche Aufgaben hast du zu bewältigen, Conny?
1: Jetzt erstmal gewinnen.
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0: Ah. Conny, auf Pause, du gewinnst 2100 Euro. Herzlichen Glückwunsch.
1: Oh mein Gott.
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0: Guten Morgen, gleich um 6.10 Uhr spielen wir Quickie.
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7: Um 6 Uhr mit Alexander Terhorst. An den 5.700 Bahnhöfen in Deutschland darf der Deutschen Bahn darf heute kein Alkohol mehr getrunken werden. Das Verbot gilt auf dem gesamten Bahnhofsgelände inklusive der Bahnsteige, in einigen Kommunen auch auf den Vorplätzen. Bei Verstößen drohen bis zu 2 Jahre Hausverbot und eine Anzeige. An fast 40 großen Bahnhöfen ist Alkohol schon länger verboten, darunter am Hauptbahnhof Chemnitz. Managerin Ute Stuhl sagte dem MDR, seitdem gebe es weniger Verschmutzungen und Pöbeleien. Der Bundestag will heute eine Reform der Notfallversorgung beschließen. Kliniken, Rettungsdienste und Bereitschaftspraxen sollen künftig enger zusammenarbeiten. Eine Vernetzung der Notrufnummern 112 und 116 117 soll Patienten direkt an die richtige Stelle leiten. Das soll die Notaufnahmen entlasten und Kosten senken. Der Geschäftsführer des Arbeiter-Samariter-Bundes Sachsen-Anhalt, Sven Baumgarten, bezeichnete die Reform im MDR als dringend notwendig. Er warnte jedoch vor übermäßigem Spardruck. Der durchschnittliche Zusatzbeitrag für gesetzlich Krankenversicherte bleibt im kommenden Jahr voraussichtlich stabil. Das teilten der zuständige Schätzka-Kreis und Gesundheitsminister Carsten Lehnemann am Abend mit. Der Zusatzbeitrag liegt derzeit bei 2,9%. Er wird zusätzlich zum regulären Beitragssatz von 14,6% des Bruttolohns gezahlt. Die Empfehlung des Schätzerkreises ist aber keine Garantie, dass es nicht doch zu Beitragssteigerungen kommt. Die tatsächliche Höhe des Zusatzbeitrages legt jede Krankenkasse individuell fest. In Berlin sollen heute die Sondierungen zwischen Linken, Grünen und SPD fortgesetzt werden. Die drei Parteien verständigten sich am Abend darauf, dass die gemeinsame Erklärung gegen Antisemitismus künftig verbindlich gelten soll. Die linke Fraktionsvorsitzende Elif Erhard erklärte, die Vereinbarung werde im Fall einer Regierungsbildung in den Koalitionsvertrag aufgenommen. Die Sondierungsgespräche waren vorgestern unterbrochen worden. Grund war, dass die Linke ein eigenes Papier zum Umgang mit Antisemitismus verabschiedet hatte. In der Fußball-Champions League hat der VfB Stuttgart auch sein zweites Spiel gewonnen. Die Mannschaft siegte beim slowakischen Verein Slovan Bratislava mit 3:0. Borussia Dortmund kassierte eine Niederlage. Das Team verlor in Norwegen bei Bodø Glimt mit 0:1. Das waren die Nachrichten.
0: 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Fabian Magans, moin.
8: Moin. A2 Richtung Berlin zwischen Bornstedt und Irxleben. Da staut sich der Verkehr nach einem Unfall. Es ist nur noch die linke Spur frei und bitte eine Rettungsgasse bilden. Die Unfallstelle ist ungesichert. A36 Richtung Braunschweig. Die Anschlussstelle Stapelburg. Die wird heute ab 7:30 wegen Fahrbahnausbesserungen bis etwa 17 Uhr gesperrt. B81 Richtung Wandsleben zwischen den Abzweigen Westerigeln und Wolmisleben. Auf der rechten Spur ein Defekt der LKW. Und Blitzer stehen auf der A9 Richtung Berlin zwischen Halle und Bitterfeld-Wolfen, A38 Richtung Göttingen, Höhe Merseburg Süd, B81 Ortsausgang Magdeburg im Bereich der A14 Richtung Halberstadt Nord und in Halle im Bergschenkenweg. 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
0: Und wir gucken mal aufs Wetter. Sarah, wie wird's denn so?
9: Es wird richtig schön heute. Wir haben zwar etwas Nebel in der Früh und teilweise ja auch echt kalt.
3: kalte Temperaturen tief im einstelligen Bereich. Aber im Laufe des Tages steigen die Werte auf bis zu 19 Grad. Und dann gibt es also nach dem Nebel auch richtig viel Sonnenschein. Ein paar harmlose Wolken sind unterwegs. Es bleibt aber im Prinzip durchweg trocken. Wenn überhaupt, fisselt man wirklich eine Kleinigkeit runter. Morgen sieht es ganz ähnlich aus. Also sehr warm, dann sogar bis 21 Grad. Dann gibt es viel Sonnenschein wieder, viel blauen Himmel. Erst am Wochenende. Da kippt das Wetter dann aber ziemlich heftig und darüber sprechen wir am besten erst morgen, um niemandem die Laune zu versauen.
0: Guten Morgen!
3: 4 nach 6.
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0: Ja, und wenn wir da sagen, jetzt gibt's eine neue Runde Quickie, dann sagt ihr...
1: Oh, super!
3: Das ist Heike aus Stauchitz. Mit zwei richtigen Antworten räumt sie gestern ruckzuck 200 Euro ab. Und bis zu 300 Euro sind jetzt für euch drin. 3 Fragen haben wir. Jede richtige Antwort bringt 100 Euro.
0: 0800 123 2340. Ruft jetzt an und quizt euch gleich um 6.10 Uhr in den neuen Tag. Ne? Leitungen sind offen. 0800 123 2340. Viel Glück.

0: Guten Morgen, 6.10 Uhr, hier ist die Emder Jump. Guten Morgen, Familie, am Donnerstag, an dem einige Entscheidungen anstehen.
1: Wir sprechen drüber und nebenbei gewinnt ihr noch richtig Kohle.
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1: Ja, da haben wir jeden Morgen was los ist im Osten und der Welt und nebenbei spielt ihr um 300 Euro.
0: Ja, und das macht die Emily, aber nicht aus Paris, sondern die Emily aus Leipzig. Morgen!
3: Schönen Morgen!
0: Hallo Emily! Morgen. Ja, wo treibst du dich denn rum um die Uhrzeit, sag mal?
3: Ich stehe noch im Bad und mache mich für die Arbeit fertig.
0: Oh, das klingt vernünftig, wunderbar.
1: Wie lange dauert das bei dir so im Bad?
3: Halbe Stunde vielleicht.
1: Boah, ich kann da ja immer nicht raus, dann hat man sich so schön warm gemacht und kuschelig
3: ja.
1: Und so.
0: Ja. Guck mal, jetzt gewinnst du kuschelig 300 Euro, pass auf. Ja. Kriegst drei Fragen gestellt, jede richtige Antwort, die innerhalb von 5 Sekunden kommt, bringt 100 Euro und dein Quickie startet jetzt mit Frage Nummer 1. Heute wird verkündet, wer sich Lieblingsbusfahrer 2026 nennen darf. Fahrgäste, Schulkinder und Kollegen haben über 3000 Kandidaten vorgeschlagen. Auf der sogenannten Shortlist stehen jetzt noch Fahrerinnen und Fahrer unter anderem aus Aue, Halle an der Saale und Drehbach im Erzgebirge. Einige fahren sicher auch lange Gelenkbusse, die nennt man auch bei welchem Instrumentennamen, Emily?
3: Akkordeonbus?
0: Ja, komm, lass ich gelten. Es ist der Ziehharmonika-Bus.
1: Würde Sinn
0: ja.
1: machen, oder? Ja.
0: Also es sagt keine Akkordeonbus, aber es ist natürlich entsprechend, also
1: nachgedacht, ja, richtig so.
0: Richtiger Wahldonnerstag heute. Wir entscheiden nämlich auch noch, wer wird der Vogel des Jahres. Bis 11 Uhr können wir noch auf der Seite des NABU für zum Beispiel Kohlkrabbe, Mehlschwalbe, Wasseramsel und den Vogel, der gerade so Tausenden am Stausee Kälberast macht und so klingt. Stimmen? Ist das Wort noch gefehlt? Also das ist welcher Vogel, Emily?
3: Der Kranich?
0: Ja! Guck mal, schon 200 Euro gewonnen. Fällt mir fast die Zahnpasta runter hier. Ein dreiteiliges Gebäudeensemble mit 2000 Quadratmetern Fläche können wir für ein Mindestgebot von nur 70.000 Euro in Rottleben ersteigern. Es geht um die ehemalige Schule des Ortes. Vielleicht ist ja auch eine kleine Versammlungshalle dabei. Wie nennt man so einen Raum in einer Schule normalerweise?
3: Aula.
0: Also ich muss sagen, Emily, hervorragend, 300 Euro. So, jetzt kannst du dich eigentlich wieder hinlegen. Brauchst du zur Arbeit heute? Hast du das Geld schon gemacht?
3: Ja, eigentlich schon, ne?
0: Oder? Also, schönen Donnerstag. Alles Liebe, hau rein und weiter viel Spaß.
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0: Guten Morgen, 6.20 Uhr, hier ist die MDR Jump. Guten Morgen Familie am Donnerstag.
1: Und da schreitet der Herbst voran. Es wird heute natürlich schon wieder ein Minütchen später hell als gestern. Sonnenaufgang in Halle zum Beispiel erst 7.34 Uhr. Perfekte Voraussetzung für unseren Reporter Tom. Der hat nämlich eine neue, kuriose Frage.
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4: Wer oder was ist eine sogenannte Dunkelflaute?
5: Oh, Dunkelflaute.
4: Ja.
5: Flaute. Flaute ist ja auch ein Instrument, aber...
4: Nee, Flöte?
5: Flöte.
4: Flöte oder Laute?
5: Ja, ja, Laute. Ja, ja, aber nee, Flöte,
4: Die Dunkelflaute.
5: Was könnte das sein? Weißt du das?
4: Weißt du das?
6: Zumindest meine ich, dass es was mit Licht zu tun haben muss, wenn es dunkel ist, auf alle Fälle.
4: Da haben sie sich jetzt mal so rankombiniert, Sherlock Holmes.
7: Wenn es nicht dunkel wird?
4: Wenn es einfach nicht dunkel werden will im Schlafzimmer, weil man es Licht anlassen hat.
7: Genau.
4: Schatz, ich habe Dunkelflaute, mach mal Licht aus. Herrlich, schöne Idee, aber falsch.
7: Okay.
8: Dunkelflaute heißt das?
4: Dunkelflaute, ja.
8: Dunkelflaute, also irgendwas bei Nacht, würde ich sagen. Nacht und kein Wind bei Nacht. Also.
4: Kein Wind bei Nacht, hört sich an wie ein Lied von Roland Kaiser.
8: Ja, vielleicht ist es ein Lied von Roland Kaiser.
4: Kein Wind bei Nacht.
8: Ja, irgendwie sowas.
4: Ja,
8: genau.
4: Sowas. Ja.
8: Genau. Gibt es das überhaupt?
4: Nee, nein, natürlich nicht.
8: Wieso natürlich nicht?
4: Was ist eine Dunkelflaute?
9: Das muss irgendwas mit der Sonne zu tun haben, würde ich sagen.
4: Wegen Dunkel?
9: Ja, Dunkelflaute ist irgendwas mit Licht und Flaute bedeutet kein Wind.
4: Ja, heißt dann?
9: Hellsturm.
4: Was?
9: Ja, Dunkelflaute ist das Gegenteil, Hellsturm.
4: Hört sich an wie eine Heavy-Metal-Band.
9: Ja, wahrscheinlich.
8: Hellsturm.
9: Genau.
4: Ja, im Prinzip ist es richtig. Dunkelflaute ist eine besondere Wetterlage im Herbst, wo die Sonne nicht scheint und der Wind nicht weht. Mhm. Man also aus Sonne und Wind keine Energie gewinnen kann.
8: Okay.
4: Deswegen spricht man in Fachkreisen von der Dunkelflaute.
8: Okay, wieder was gelernt.
4: Sind Sie Solarpanel-Besitzer?
8: Ja.
4: Ja, Sie haben also Solarpanels auf dem Dach wahrscheinlich?
8: Ja, genau.
4: Ja, und erzeugen selbst Strom?
8: Ja, und wir schalten im Prinzip, können wir die Anlage auch zwischen November und März abschalten, weil wir fast den ganzen Winter über Dunkelflaute haben.
4: Das hat sich gelohnt.
8: Ja.
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0: 2028 bis 2034. Außerdem geht es um die Handelsbeziehungen mit China. Die A72 von Chemnitz nach Leipzig ist ab heute durchgehend befahrbar. Nach Angaben der Autobahn GmbH wird die Trasse Richtung Leipzig bis zum Anschluss an die A38 freigegeben. Die Freigabe der Gegenrichtung ist dann für das kommende Jahr geplant.
1: Und jetzt der Blick auf die Straßen. Fabian Magans im Verkehrszentrum. Guten Morgen.
2: Moin. A2 Richtung Berlin zwischen Bornstedt und Irxleben. Ein Unfall, 2 Kilometer Stau. Es ist nur noch die Liegespur frei. Plant ihr am besten 20 Minuten mehr Zeit ein. A36 Richtung Braunschweig. In einer Stunde wird die Anschlussstelle Stapelburg gesperrt wegen Fahrbahnausbesserung bis etwa 17 Uhr. B81 Richtung Wandsleben zwischen den Abzweigen Westeregeln und Wolmisleben steht auf der rechten Spur ein defekter LKW. Und bis dann auch auf der A9 Richtung Berlin zwischen Halle und Bitterfeld-Wolfen, auf der B81 Ortsausgang Magdeburg im Bereich der A14 Richtung Halberstadt, in Halle im Bergschenkenweg und zwischen dem Abzweig Niederfrohna und A72. Habt ihr noch was gesehen? Stausblitzer, ruft uns an, kostenlos unter 0800 123 2340.
1: Ja, Sarah, der Blick aufs Wetter, wie sieht's denn aus?
3: Ja, der Blick aufs Wetter macht Spaß. Es gibt ein bisschen Frühnebel hier und da. Ansonsten scheint aber heute fast den ganzen Tag die Sonne. Es sind ein paar harmlose Wolken unterwegs, die aber so gut wie keine Schauer bringen. Und dann wird's nachher auch mild. Man mag es momentan kaum glauben, aber bis zu 19 Grad sind drin. Wobei man sagen muss, die Frühwerte echt oft unterkühlt, teilweise tief im einstelligen Bereich. Morgen, da knacken wir die 20 Grad. Der Wettermix an sich, der bleibt also ein bisschen Nebel. Danach viel Sonnenschein. Das ändert sich leider am Wochenende. Ausführlich sprechen wir aber erst morgen drüber, da habe ich jetzt keine Lust.
1: Ja, ansonsten haben wir langsam alles hier hochgefahren und zum Laufen gebracht. Also PCs, Kaffeemaschine und, oh ja, Airfryer.
3: Heute frittieren wir uns in den Donnerstag rein mit einer neuen Folge Fakt oder Fake. Das machen wir gleich um 6.40 Uhr.

0: Coldplay und Talk. Gut, machen wir im Prinzip den ganzen Morgen, ne? 6.40 Uhr gleich. Hier ist eure MDR Jump. Guten Morgen, Familie, am Donnerstag.
1: Und wenn ihr da gerade am Frühstückstisch sitzt, dann guckt doch mal, was bei euch alles so in der Küche steht. Also klar, Kaffeemaschine wahrscheinlich. Dann haben viele so eine Alleskönner-Küchenmaschine. Aber gerne noch viel mehr Geräte. Also in den letzten Jahren irgendwie total alles überhand genommen,
0: ja,
1: oder?
0: Ja, vor allem Airfryer sind im Trend. Und damit lässt sich nicht nur geiler Scheiß zubereiten, sondern auch Energie sparen.
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0: Angeblich sparen Airfryer im Vergleich mit Standardbacköfen ordentlich Strom. Marius Gemmel von der Stiftung Warentest, stimmt das?
3: Der Airfryer ist sparsamer, weil er weniger Luft und weniger Material aufheizen muss als der Backofen. Und dazu kommt auch noch, dass man durch das Gebläse einfach die heiße Luft besser an die Lebensmittel direkt rankommt und dadurch auch Zeit eben spart und dadurch auch Energie. Wenn man wirklich eine Großfamilie versorgen möchte, müsste man halt den Airfryer zum Teil mehrfach anwerfen, um auf die Portionsgrößen zu kommen, um alle zu versorgen. Da gleicht sich das dann ungefähr aus.
1: Okay, aber also bei kleinen Mengen macht ein Airfryer dann wirklich mehr Sinn, als den Ofen anzuschmeißen.
0: Ja, das ist ja schon der Fehler. Es gibt keine kleinen Mengen Pommes oder Nuggets oder was.
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0: Ja, also bei den Frühwerten, da ahnen wir, warum Elton John ein Cold Heart hat. Ja, guten Morgen am kalten Donnerstagmorgen. Hier ist auch MDR Jump. Guten Morgen, Familie. 6.43 Uhr haben wir es gleich.
1: Na, denken wir mal an eine noch kältere Jahreszeit. An den Winter. Irgendwann wird er kommen. Und was gehört dazu? Na klar, auch dieses Jahr unsere Weihnachtsmarkt-Tour. Die bringt ja immer tolle Stars, tolle Gewinne und jede Menge Spaß zu euch auf die Bühne. Und wir freuen uns immer so, wenn Newcomer, die wir dabei hatten, danach so richtig durchstarten.
0: So wie Iggy Kelly. Der hat einen neuen Hit am Start und wir spielen ihn natürlich hier in der MDR Jump. Guten Morgen, Familie, ist ja klar. Leg los, junger Freund. Aha, hier ist Miracle.

0: Ein super Typ.
1: Das können wir beurteilen, ne? Wir waren wochenlang mit ihm auf Weihnachtsmarkt-Tour.
0: Ja, Iggy Kelly in der MDR-Job. Guten Morgen, Familie. 6.46 Uhr ist es und damit ist Zeit für noch jüngere Menschen. Obwohl ich ja eigentlich schon da bin. Also.
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1: Diese vier Hinweise haben unsere Dingsbums-Kids bisher zu Begriff Nummer 8 rausgelassen. Der Jackpot ist mittlerweile auf 2.800 Euro angewachsen.
0: Und wir wissen schon mal, was alles nicht ist.
6: Tischtennisball. Wir haben uns jetzt für Softball entschieden.
7: Wasserball. Der Boomerang.
8: Ich tippe auf die Frisbee-Scheibe.
0: Es sind sehr gute Ideen, aber eben leider nicht gut genug. Also zum Glück gibt es jeden Morgen um diese Zeit einen neuen Hinweis und ich hoffe mal, dass der jetzt mal ein bisschen mehr Sinn macht.
9: Da braucht man noch anderes zu, damit das funktioniert.
1: Was?
0: Ja.
1: Jetzt bin ich ja komplett verwirrt. Okay, also nochmal.
0: Was?
1: Da braucht man noch anderes,
0: ja?
1: Damit das funktioniert.
0: Mhm.
1: Okay, da werden ja die ganzen Bälle, naja gut, da brauchen wir, naja. Also okay, ist es am Ende wie bei uns beiden. Das geht auch nur zusammen. Ich bin Dings und du bist Bums, weißt du?
0: Ja, also wir sind nicht die Lösung, das kann ich schon mal sagen, in keiner Weise. Ja, gleich 7.10 Uhr gibt es die nächste Chance zu lösen. Und um kurz nach 7 machen wir die Leitung auf. Es geht um 2.800 Euro. Aber das ist der erste Hinweis, wo ich sage, aha, macht Sinn.
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13: Guten Morgen, am frühen Donnerstag gleich 7.10 Uhr die erste Runde Dingsbums des Tages.
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14: Um 7 Uhr mit Alexander Terhorst. An den mehr als 5400 Bahnhöfen der Deutschen Bahn darf ab heute kein Alkohol mehr getrunken werden. Das Verbot gilt auf dem gesamten Bahnhofsgelände inklusive der Bahnsteige, in einigen Kommunen auch auf den Vorplätzen. Bei Verstößen drohen bis zu 2 Jahre Hausverbot und eine Anzeige. An fast 40 großen Bahnhöfen ist Alkohol schon länger verboten, darunter am Hauptbahnhof Chemnitz. Managerin Ute Stuhr sagte dem MDR, seitdem gebe es weniger Verschmutzungen und Pöbeleien. Der Bundestag will heute eine Reform der Notfallversorgung beschließen. Kliniken, Rettungsdienste und Bereitschaftspraxen sollen künftig enger zusammenarbeiten. Eine Vernetzung der Notrufnummern 112 und 116117 soll Patienten direkt an die richtige Stelle leiten. Das soll die Notaufnahmen entlasten und Kosten senken. Der Geschäftsführer des Arbeiter-Samariter-Bundes Sachsen-Anhalt, Sven Baumgarten, bezeichnete die Reform im MDR als dringend notwendig. Er warnte auch vor übermäßigem Spardruck. Der durchschnittliche Zusatzbeitrag für gesetzlich Krankenversicherte bleibt im kommenden Jahr voraussichtlich stabil. Das teilten der zuständige Schätzerkreis und Gesundheitsminister Carsten Linnemann mit. Der Zusatzbeitrag liegt derzeit bei 2,9%. Er wird zusätzlich zum regulären Beitragssatz von 14,6% des Bruttolohns gezahlt. Die Empfehlung des Schätzerkreises ist keine Garantie, dass es nicht doch zu Beitragssteigerungen kommt. Die tatsächliche Höhe des Zusatzbeitrags legt jede Krankenkasse individuell fest. Bundesbauministerin Verena Huberts sieht erste Anzeichen für eine Trendwende auf dem Wohnungsmarkt. Wie die SPD-Politikerin der Augsburger Allgemeinen sagte, steigen die Genehmigungen für Wohnungsprojekte seit 14 Monaten bundesweit an. Dennoch bleibe die Lage angespannt. Hubert kündigte deswegen vereinfachte Bauvorschriften an. Der Hauptgeschäftsführer des Hauptbauverbandes der deutschen Bauindustrie, Tim Oliver Müller, forderte von der Bundesregierung zusätzliche Förderprogramme. Nur so würden aus den erteilten Genehmigungen am Ende auch bezahlbare Wohnungen. In der Fußball-Champions League hat der VfB Stuttgart auch sein zweites Spiel gewonnen. Die Mannschaft siegte beim slowakischen Verein Slovan Bratislava mit 3:0. Borussia Dortmund dagegen kassierte eine Niederlage. Das Team verlor in Norwegen bei Bodø Glimt mit 0:1. Das waren die Nachrichten.
13: Und jetzt der zuverlässigste Verkehrsservice im Osten. Hier sind die neuesten Meldungen aus dem MDR Jump Verkehrszentrum. Fabian Magerhans, guten Morgen.
2: Moin. A2 Richtung Berlin zwischen Bornstedt und Irxleben laufen immer noch Bergungsarbeiten. Es ist nur die linke Spur frei. 4 Kilometer Stau, 20 Minuten dauert es länger. A2 Richtung Hannover an der Baustelle zwischen Allerengersleben und Helmstedt West wieder stockender Verkehr. Und A36 Richtung Braunschweig. In einer halben Stunde wird die Anschlussstelle Stapelburg wegen Fahrbahnausbesserung bis etwa 17 Uhr gesperrt. B107, ein Unfall zwischen Jericho und Fischbeck. Hier bitte vorsichtig fahren. Und Blitzer stehen auf der A9 Richtung Berlin zwischen Halle und Bitterfeld-Wolfen. A38 Richtung Göttingen, Höhe Merseburg Süd. B181 Ortsausgang Wallendorf Richtung Merseburg. Dann in Halle im Bergschenkenweg und zwischen dem Abzweig Niederfrohna und A72. 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
13: Tja, das Wetter, gut. Es wird langsam hell. Sarah, wird's auch schön?
3: Ja, es wird ein richtig schöner Tag. Die Temperaturen steigen auf knapp 20 Grad. Also um genau zu sein, bis zu 19 sind drin, aber da wollen wir mal nicht so sein. Es gibt wie die letzten Tage ein bisschen Nebel, wenn der sich verzogen hat. Viel blauer Himmel, viel Sonnenschein und nur harmlose Wolken. Es sollte durchweg trocken bleiben. Und morgen, da werden wir noch ein bisschen höher steigen auf dem Thermometer. Bis zu 21 Grad sind da drin. Da gibt es noch mal viel Sonnenschein, bevor es am Wochenende deutlich wechselhafter und deutlich kühler wird.
13: Guten Morgen.
3: Gleich 7:05.
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13: 1, 2, 3, 4, 5 Hinweise haben wir inzwischen auf unser aktuelles Dingsbums und das sind sie.
15: Das kann man gut werfen.
16: Das kann man auch in anderen Ländern kaufen.
17: Das ist leicht.
18: Das kann auch mal gelb sein.
19: Da braucht man noch anderes zu, damit das funktioniert.
3: Also langsam müsste doch was gehen, oder? 2.800 Euro liegen im Jackpot und die gehen raus, sobald ihr wisst, was die Kids beschreiben.
13: Die erste Chance des Tages gibt's jetzt. Ja? 0800 123 2340. Leitungen sind offen und gleich. Um 7.10 Uhr die erste Spielrunde des Tages. Kümmert euch vor allem mal um den letzten Hinweis, wenn ihr so mal tippt. Ja. 0800 123 2340. Viel Glück!

0: Calvin Harris träumt immer noch vom Sommer. Professionelle Dingsbumser sind froh, dass Herbst ist. Da wird nämlich wieder gerätselt, ne? 7.10 Uhr ist es. Und jetzt geht's um 2.800 Euro.
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0: Sarah aus Rastenberg ist dran. Guten Morgen.
2: Ja, guten Morgen.
0: Na, was hast du für Pläne heute an diesem goldenen Herbsttag?
2: Ich gehe auf Arbeit. Ich stehe gerade davor. Ich habe mein Kind in den Kindergarten gebracht und jetzt geht's auf Arbeit.
0: Okay, wunderbar. Aber kurz hast du noch Zeit. Ne? Wir kümmern uns um den Jackpot. Diese Hinweise, haben wir schon gehört.
3: Das kann man gut werfen.
4: Das kann man auch in anderen Ländern kaufen.
5: Das ist leicht.
6: Das kann auch mal gelb sein.
7: Da braucht man noch anderes zu, damit das funktioniert.
0: Okay. Sarah, jetzt entscheidet es sich, ob du einfach wieder nach Hause fährst. Weil das... und den Rest des Monats frei machst, weil du gewinnst, oder ob du rein musst. Was hast du denn für eine Idee für 2.800 Euro?
2: Es kam mir heute ganz spontan der Luftballon.
0: Ei.
8: Oh. Oh. Sind deine Kinder oder dein Kind auch so verrückt nach Luftballons?
2: Absolut. Und auch die Kinder im Kindergarten lieben die.
8: Ich würde gerne einen Aufruf machen an alle Geschäfte, die keine Luftballons rausgeben möchten. Dann dekoriert auch nicht mit Luftballons. Sonst gibt es immer Ärger mit den Kindern.
0: Ach,
8: im DM.
0: Mein Gott. Ach, ist leider nicht richtig.
8: Nein. Och, Mann.
0: Nein. Ja, schade.
8: Hätte aber alles gepasst, ne?
0: Ja, aber gut. Aber wir gucken mal. 8.10 Uhr gibt es die nächste Chance. Ja. Und da geht es dann um 2.900 Euro und du überlegst mir weiter. Das war schon ganz gut.
2: So mache ich.
0: Okay, alles Liebe, hau rein und weiter viel Spaß.
2: Mit Sarah und Lars. Tschüss.
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0: TLC. Geht's rein in den Donnerstag, 7.18 Uhr. Hier ist die MDR Jump Good Morning Familie.
1: Und da sagen wir guten Morgen oder auch.
0: Ja, also klingt ähnlich.
1: Ja. Das waren Kraniche. Und der Kranich, der ist nicht nur einer der Kandidaten zum Vogel des Jahres, der heute vom NABU gekürt wird. Nein, der Kranich, der ist ja auch gerade der Star bei uns am Stausee in Kelbra.
0: Auf ihrer Reise in den Süden machen die Vögel da jedes Jahr Halt, werden gezählt und vor allem werden sie zu einer richtigen Attraktion. Auch für Astrid vom Landschaftspflegeverband Südharz-Küffhäuser. Ja, guten Morgen.
2: Guten Morgen.
1: Ja, sag mal, Astrid, du kennst dich perfekt am Stausee aus und teilst deine Leidenschaft auch gerne mit allen, die mal einen Blick auf die Vögel werfen möchten. Was sollten wir Hobby-Ornithologen denn dabei so beachten?
2: Kraniche sind unheimlich scheue Tiere, dass man denen ihren Ruhebereich lässt und auch den Abstand lässt, den man braucht. Also Kraniche haben 300 bis 400 Meter Sicherheitsabstand und das können viele nicht akzeptieren. Die sehen viele Kraniche und rennen dann einfach los, um Fotos zu machen. Und das ist natürlich schade. Wir haben natürlich in dem Gebiet verschiedene Ranger eingesetzt und auch viele Leitsysteme, dass man den Kranich so beobachten kann, dass man selbst viel Freude hat und der Kranich keine Störung hat. Es gibt auch immer mehr Beobachtungseinrichtungen rund um den Stausee. Es ist ein wunderschöner großer Turm entstanden, der zu empfehlen ist und dann kann nichts schief gehen auf beiden Seiten.
0: Gibt es denn einen Preis für denjenigen, der die meisten Kraniche zählt?
2: Nein, das gibt es natürlich nicht. Aber ich muss sagen, ich habe vorher ja mal eine ganz große Zahl gezählt, ganz zu Anfang. Und das ist einfach ein super tolles Gefühl, wenn man so viele Kraniche dann an einem Tag hat und den einfliegen sieht. Also das ist einfach die Belohnung, die man hat, weil man das erleben darf.
0: Ja, toll. Also gerade machen am Stausee Kelbra tausende Kraniche Zwischenlandung. Und durch Astrid vom Landschaftspflegeverband sind wir ganz nah dran.
2: Ja, danke schön.
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12: Hier ist die MDR Jump. Guten Morgen, Familie. Es ist gleich 7.30 Uhr und jetzt alles, was heute wichtig wird, mit Alexander Terhors.
13: Der Bundestag entscheidet heute über mehrere Gesetze der schwarz-roten Koalition. Auf der Tagesordnung steht unter anderem die geplante Erhöhung der Tabaksteuer. Außerdem geht es um Cybersicherheitsregeln für Unternehmen und die digitale Brieftasche für wichtige Dokumente wie den Führerschein. Die Wirtschaftsverbände in Sachsen-Anhalt treffen sich heute zu Gesprächen mit Vertretern der AfD. Arbeitgeberpräsident Marco Langhoff sagte im MDR-Fernsehen, die Wirtschaft wolle zum Ausdruck bringen, was notwendig sei. An dieser Stelle müsse man miteinander reden. Die A72 von Chemnitz nach Leipzig ist ab heute durchgehend befahrbar. Nach Angaben der Autobahn GmbH wird die Trasse Richtung Leipzig bis zum Anschluss an die A38 freigegeben. In der Gegenrichtung ist die Freigabe für das kommende Jahr geplant.
12: Und jetzt der Blick auf die Straßen. Fabian Magerhans im Verkehrszentrum. Morgen.
14: Moin. A2 Richtung Berlin zwischen Alsleben und Uexleben. 6 Kilometer Stau wegen Bergungsarbeiten. Da ist nur linke Spur frei. Eine halbe Stunde plus. A2 Richtung Hannover zwischen Allerindingersleben und Helmstedt West. An der Baustelle stockt der Verkehr. 10 Minuten plus. A4 Frankfurt Richtung Dresden zwischen Rüdersdorf und Gera Langenberg. Vorsicht, ein defekter Bus. Und auf der B107 noch ein Unfall zwischen Jericho und Fischbeck. Auf der Straße zwischen Rauschwitz und A4 Auffahrt Burkau liegt ein totes Reh auf der Fahrbahn, Vorsicht. Und Landkreis Börde zwischen Zipperick und Malwinkel ein Unfall und es liegen Glasscherben auf der Straße. Im Saalekreis ist die Straße zwischen Halle und Grube Ferdinande nach einem Unfall gesperrt. Und Blitzer stehen auf der A9 Richtung Berlin zwischen Halle und Bitterfeld-Wolfen, A38 Richtung Göttingen zwischen

0: Sonnenschein, bevor es zum Wochenende deutlich grauer und kühler wird.
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2: Und heute Morgen, da geht's mit unserem Dr. M. Kuss auf die Autobahn. Hier ist Elefantenrennen angesagt.
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0: Die neue Folge Dinge, die man nicht braucht, kommt also mit maximal 80 km/h angefahren, ist aber pünktlich, wie immer, um 7.40 Uhr.

0: Es geht auf 47 zu. Hier ist die MR Jump. Guten Morgen, Familie, am Donnerstag. Und ihr wisst, wenn sich unsere Trucker hier in die Show melden, dann werden sie gefeiert.
1: Take it easy, altes Haus, mach dir nichts draus und schlafe jetzt mal richtig.
2: Ohne die Jungs und Mädels hätten wir alle nichts im Kühlschrank. Unsere Online-Bestellungen würden auch nicht ankommen. Also wir sagen es nochmal ganz offiziell. Dankeschön für euren Einsatz.
0: Ja, das sagen wir. Und Dr. M. Kuss will trotzdem was loswerden.
3: Wisst ihr, was mir auf den Sack geht? Wenn du auf einer Zweispurchenpiste ganz entspannt deine Runden ziehst und plötzlich zieht ein 40 Tonnen schwerer Sattelschlepper mit 89,2 km/h links raus, um seinen Kumpel zu überholen, der mit sagenhaften 89,1 km/h vor ihm herdümpelt. Da trittst du voll in die Eisen, der Kaffee schwappt aus dem Becher, die Kippenasche fällt runter, währenddessen du krampfhaft versuchst, das Handy mit der Schulter am Ohr zu halten. Und dann hängst du den nächsten 10 Kilometer hinter einer dreckigen Plane fest, auf der du jedes verdammte Wort des TÜV-Siegels auswendig lernen kannst. Zentimeter für Zentimeter schiebt sich der Gigant im Zeitlupentempo vorbei, der linke Blinker des Brummis klackert fröhlich vor sich her und du bist kurz davor am Steuer, das Lenkrad wie zu einer Brezel zu verbiechen. Aber bei so einem zähen Schneckenrennen lernt man die Kunst der puren buddhistischen Geduld ganz ohne teuren Meditationskurs. Und wenn die Schrankwand nach einer halben Ewigkeit endlich wieder rechts rüberzieht, fühlt sich der Tritt aufs Gaspedal auch wieder wie ein Raketenstart an.
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0: geht rein in den Donnerstag. Und zwar so, wie es sein soll. Ja? Mit schönem Wetter und eurer MDR Jump. Guten Morgen, Familie. Im Radio 7:45 haben wir es gleich.
1: Ja, und gerade da hat Dr. Emkus ja schon über Elefantenrennen auf der Autobahn geschimpft. Dazu schreibt Jean, er ist selbst LKW-Fahrer. Ich verstehe, dass das Autofahrer hinter mir nervt, aber viele unterschätzen, wie viel ein paar km ausmachen. Wenn ich zum Beispiel statt 75 genau 80 fahre, dann komme ich bei einer Strecke von 400 Kilometern fast 20 Minuten früher an. Und manchmal geht es genau um diese 20 Minuten, um nochmal zu duschen, einen Kaffee zu trinken oder einfach um pünktlich zu entladen.
0: Ja, da haben wir es wieder. Ne?
1: Ja. Ja, dieselbe Sache kann aus zwei Perspektiven ganz unterschiedlich aussehen. Also Dankeschön, Jean. Genau dafür ist ja die MDR Jump Guten Morgen Familie auch da, dass wir uns austauschen.
0: So, dafür ist sie unter anderem da, aber auch um coole neue Hits zu spielen. Hier ist die momentan größte Girlband der Welt. Wir sind Cat's Eye in der MDR Jump. Guten Morgen Familie.

0: Guten Morgen. Es ist 7.46 Uhr. Hier ist die Emler Jump. Guten Morgen, Familie. Am Donnerstag. Und da wird es Zeit einzusteigen und sich einen guten Platz zu sichern. Der Lieblingsbusfahrer startet nämlich gleich in seine Tour.
1: Ja, und Lieblingsbusfahrer ist keine Floskel. Wir sprechen wirklich von dem offiziellen Titel. Eine Verkehrsinitiative, die kürt heute in Berlin 5 Fahrerinnen und Fahrer aus ganz Deutschland, die offenbar richtig Eindruck auf ihren Fahrten gemacht haben. So wie Basti. Der ist in und um Halle unterwegs und ist jetzt von seinen Fahrgästen zur Wahl vorgeschlagen worden. Richtig süß, was eine Ehre.
2: Da schmunzelt man in sich hinein und freut sich. Wenn man manchmal in Gedanken ist oder so, dann hat man nicht immer ein Lächeln drauf, weil, wie gesagt, man ist ja auch konzentriert. Aber meistens, wenn die Leute einsteigen, begrüßt man die mit einem Lächeln, sagt guten Morgen, guten Tag und da kommt auch ein Lächeln zurück.
1: Und das um die Uhrzeit, muss man sagen. Der Mann startet nämlich pünktlich mit uns zum Start der Guten Morgen Familie um 5 Uhr mit seinen Touren. Und er hat, also ähnlich wie wir, Basti, immer mal Zeit, auch zu quatschen.
2: Viele traurige Geschichten von Älteren dabei oder andere Leute renovieren ihr Haus. Man holt sich auch Ratschläge ein, kann Ratschläge geben. Das sind schon interessante Sachen dabei.
0: Ja, gut, vor allem die Kleinen plappern ja gerne. Ich weiß heute noch den Namen von meinem Schulbusfahrer.
1: Echt?
0: Ja, bleib's im Gedächtnis, für immer. Gerade bei den Kids.
1: Ja, wobei Basti da so seine ganz eigene Theorie hat.
2: Man muss bei Schulkindern, bei den Kleinen auch manchmal ein bisschen strenger sein. Und ich denke mal, das bleibt bei denen dann mal hängen, wenn man mal kurz schimpfen muss. Also das kommt auch mal vor. Es ist zum Beispiel nicht förderlich, wenn sich so die Kinder an die Haltestange hängen. Und wenn man da mal schimpft, bevor sie auf den Arsch fallen, das bleibt dann schon hängen bei denen.
1: Ja, da wissen wir ja, was bei Lasi falsch gelaufen ist.
0: Ja, genau.
1: Ist der Schulbusfahrer. Also Basti aus Halle ist nominiert als Lieblingsbusfahrer Deutschlands. Da drücken wir natürlich alle Daumen und machen den Busfahrer groß. Wie geht der nochmal?
2: Meistens eigentlich 2 gespreizte Finger oder die ganze Hand mal kurz hoch. Und ja, dann ist man auch schon wieder weg.
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5: Um 8 Uhr mit Alexander Terhorst. An den mehr als 5400 Bahnhöfen der Deutschen Bahn darf ab heute kein Alkohol mehr getrunken werden. Das Verbot gilt auf dem gesamten Bahnhofsgelände inklusive der Bahnsteige, in einigen Kommunen auch auf den Vorplätzen. Bei Verstößen drohen bis zu 2 Jahre Hausverbot und eine Anzeige. An fast 40 großen Bahnhöfen ist Alkohol schon länger verboten, darunter am Hauptbahnhof Chemnitz. Managerin Ute Stuhr sagte dem MDR, seitdem gäbe es weniger Verschmutzungen und Pöbeleien. Der Bundestag will heute eine Reform der Notfallversorgung beschließen. Kliniken, Rettungsdienste und Bereitschaftspraxen sollen künftig enger zusammenarbeiten. Eine Vernetzung der Notrufnummern 112 und 116-117 sollen Patienten direkt an die richtige Stelle leiten. Das soll die Notaufnahmen entlasten und Kosten senken. Der Geschäftsführer des Arbeiter-Samariter-Bundes Sachsen-Anhalt Sven Baumgarten bezeichnete die Reform im MDR als dringend notwendig. Er warnte auch vor übermäßigem Spardruck. In Berlin sollen heute die Sondierungen zwischen Linken, Grünen und SPD fortgesetzt werden. Die drei Parteien verständigten sich am Abend darauf, dass die gemeinsame Erklärung gegen Antisemitismus künftig verbindlich gelten soll. Die linke Fraktionsvorsitzende Elif Iraib erklärte, die Vereinbarung werde im Fall einer Regierungsbildung in den Koalitionsvertrag aufgenommen. Die Sondierungsgespräche waren vorgestern unterbrochen worden. Grund dafür war, dass die Linke ein eigenes Papier zum Umgang mit Antisemitismus verabschiedet hatte. Bundesbauministerin Verena Huberts sieht erste Anzeichen für eine Trendwende auf dem Wohnungsmarkt. Wie die SPD-Politikerin der Augsburger Allgemeinen sagte, steigen die Genehmigungen für Wohnungsprojekte seit 14 Monaten bundesweit an. Dennoch bleibe die Lage angespannt. Huberts kündigte vereinfachte Bauvorschriften an. Der Hauptgeschäftsführer des Hauptverbandes der deutschen Bauindustrie, Tim Oliver Müller, forderte von der Bundesregierung zusätzliche Förderprogramme. Nur so würden aus den erteilten Genehmigungen am Ende auch bezahlbare Wohnungen. In der Fußball-Champions League hat der VfB Stuttgart auch sein zweites Spiel gewonnen. Die Mannschaft siegte beim slowakischen Verein Slovan Bratislava mit 3:0. Borussia Dortmund dagegen kassierte eine Niederlage. Das Team verlor in Norwegen bei Bodø Glimt mit 0:1. Das waren die Nachrichten.
6: 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Fabian Magans, morgen.
7: Morgen. Und Schwerpunkt ist immer noch die A2 Richtung Berlin. Zwischen Alsleben und Irxleben gab es einen Unfall. Da ist ein Auto auf einen LKW gefahren. Es ist nur die linke Spur frei. Jörg hat den Stau im Blick.
8: Ungefähr auf Höhe Rasthof-Börre geht im Augenblick gar nichts mehr. Da staut sich bis weit in die Baustelle zurück. Ich bin in der Gegenrichtung unterwegs, habe bloß auf einmal die LKW stehen sehen und im Rückspiegel noch Blaulicht. Also ich bin jetzt knapp an der Baustelle ran, da stehen sie immer noch.
7: Alles klar, Jörg, Dankeschön. Und die Stauzeit liegt gerade fast bei einer Stunde. A2 Richtung Hannover zwischen Alleringlersleben und Hemstedt-West. Nicht ganz so schlimm, Bauarbeiten, stockender Verkehr, 10 Minuten plus. B7 Richtung Jena zwischen Nora und Weimar staut es sich nach einem Wildunfall. Und Landkreis Börde zwischen Kautzleben und Hötensleben liegt auf der rechten Spur ein totes Reh. Im Saalekreis ist die Straße zwischen Halle und Grube Ferdinande nach einem Unfall gesperrt. Es staut sich in beiden Richtungen. Und Blitzer stehen auf der B6 zwischen Seerhausen und Abzweig Böhlen, B90 Richtung Rudolstadt im Bereich Geilsdorf, auf der B107 in Rotersdorf, wenn ihr aus Richtung Wurzen kommt, B181 Ortsausgang Wallendorf in Richtung Merseburg, B246 in Stadt Frankfurt, Blitz ist Richtung Wandsleben und in Bad Dürrenberg in der Richard-Wagner-Straße stadteinwärts. 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
6: Sarah, was haben wir für ein Wetterchen heute?
9: Ja, momentan haben wir vor allem ein sehr kaltes Wetterchen. Jacek hat uns gerade aus Zittau geschrieben und er hängt ein Foto an mit gerade mal 2 Grad. Hofft, dass da nachher noch eine 0 hinten dran kommt. Und da ist er gar nicht so schlecht mit seiner Prognose. Wir kratzen heute an der 20-Grad-Marke. 15 bis 19 sind drin. Gibt ein bisschen Frühnebel, ansonsten nachher viel blauen Himmel und viel Sonnenschein. Und morgen, da gibt es zur Sonne dann sogar tatsächlich die 20 Grad. Wir werden sie knacken, bevor es am Samstag dann deutlich grauer und deutlich kühler wird.
6: Guten Morgen!
1: Gleich 8:05. 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
6: So langsam wären wir bereit, ne, für den ersten Dingsbums-Gewinner der Woche.
9: 2.900 Euro gehören euch, wenn ihr uns sagt, was die Kids diesmal beschreiben.
10: Das kann man gut werfen.
11: Das kann man auch in anderen Ländern kaufen.
12: Das ist leicht.
13: Das kann auch mal gelb sein.
14: Da braucht man noch anderes zu, damit das funktioniert.
6: Ja, dann mal ran an den Jackpot. 0800 123 2340 ruft jetzt an. Gleich 8:10 gibt es die nächste Chance, das achte Dingsbums zu lösen. 0800 123 2340.

0: Guten Morgen, 8.10 Uhr, die Emily Jump. Guten Morgen, Familie ist hier am Donnerstag und der bringt neben viel Sonnenschein vielleicht auch noch einen warmen Geldregen.
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2: So, wir wären bereit für den ersten Gewinner der Woche. Also ran an den 2.900-Euro-Jackpot. Alles, was wir von euch brauchen, ist die Lösung zu diesem mittlerweile 5 Hinweisen.
3: Das kann man gut werfen.
4: Das kann man auch in anderen Ländern kaufen.
5: Das ist leicht.
6: Das kann auch mal gelb sein.
7: Da braucht man noch anderes zu, damit das funktioniert.
0: Ja, das sagen unsere Kids. Und Sarah aus Rastenberg hat gerade um 7.10 Uhr Folgendes dazu gesagt.
8: Kam mir heute ganz spontan der Luftballon.
0: Leider falsch. Jetzt aber Christine aus Zwickau, guten Morgen.
9: Einen wunderschönen guten Morgen, ihr beiden.
0: Hallo.
2: Hallo.
0: Guck mal, da freut sich doch jemand auf einen tollen Herbsttag. Was hast du für Pläne heute, Christine?
9: Ach, wir wollen vielleicht mal in den Schwimmbad fahren mit den Kindern.
0: Oh, schön.
9: No? Ja. Ja, die freuen sich ja auch.
2: Aber in ein geschlossenes, ein Hallenbad.
9: Ja,
2: ja, na okay. Klar. Ich dachte, ihr seid so richtig hart im Nehmen und irgendwo ist noch ein Freibad
9: auf. Nee, das sind wir nicht.
2: Gut, beruhigt.
0: Aber hoffentlich seid ihr hart im Geld einsammeln. Es geht nämlich jetzt um 2.900 Euro für die richtige Lösung.
9: Das wäre super.
0: Ja, das kann ich mir vorstellen. Christina, sag doch einfach die richtige Lösung, kriegst direkt die Kohle.
9: Ich soll es euch jetzt sagen?
0: Ja, sag.
9: Okay, wir denken, es sind die Wasserbomben.
0: Ach so, wegen Ballon in der letzten Stunde.
2: Ah,
9: man braucht ja Wasser dazu.
2: Gell? Ja, hätte man dann ja genug für die Wasserbomben im Schwimmbad.
0: Ah, tolle Lösung.
9: Aber leider falsch.
0: Ja, leider falsch.
2: Oh nee.
0: Aber es
9: Ach,
0: ist.
9: Manu.
0: Aber Christine, ey. Christine, es ist, du weißt, es ist vom um die Ecke denken und vom Kombinieren her spektakulär.
9: Ach, na dann ist es ja gar nicht so schlimm, dass es falsch
0: Eben,
9: ist.
0: Eben, ja.
2: Oh, ne? Leg mich so auf, wenn so nette Menschen nicht gewinnen.
0: Ah,
2: das
0: ja,
2: macht
0: gut.
2: Mich fertig.
0: 11.10 Uhr gibt es bei Matthias Karp, wenn wir gerade von netten Menschen sprechen, ne, die nächste Möglichkeit zu gewinnen. 3.000 Euro. Christine, überleg mal bitte weiter. Das, okay? Aber alles Liebe. Haut rein, grüß die Kids und weiter viel Spaß.
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0: City, packen das Schlagzeug weg und wir sagen um 8.16 Uhr guten Morgen. Hier ist der MDR Jump, guten Morgen Familie. Am Donnerstag und der bringt gleich Anastasia in nur 15 Sekunden als I'm out of love.
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0: Guten Morgen, 8.20 Uhr haben wir's. Hier ist die MDR Jump Guten Morgen Familie am Donnerstag.
1: Und da schreitet der Herbst voran. Heute ist es schon wieder ein Minütchen später hell geworden als gestern. Was? 27, so vor einer Stunde war zum Beispiel der Sonnenaufgang in Halle. Das sind doch perfekte Voraussetzungen für unseren Reporter Tom und eine neue, kuriose Frage.
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4: Wer oder was ist eine sogenannte Dunkelflaute?
5: Oh, Dunkelflaute.
4: Ja.
5: Flaute. Flaute ist ja auch ein Instrument, aber...
4: Nee, Flöte?
5: Flöte.
4: Flöte oder Laute?
5: Ja, Laute, ja, aber nee, Flöte,
4: Flöte. Die Dunkelflaute.
5: Was könnte das sein? Weißt du das?
4: Weißt du das?
6: Zumindest meine ich, dass es was mit Licht zu tun haben muss, wenn es dunkel ist, auf alle Fälle.
4: Da haben sie sich jetzt mal so rankombiniert, Sherlock Holmes.
7: Wenn es nicht dunkel wird?
4: Wenn es nicht, einfach nicht dunkel werden will im Schlafzimmer, weil man es Licht anlassen hat.
7: Genau.
4: Schatz, ich habe Dunkelflaute, mach mal Licht aus. Herrlich, schöne Idee, aber falsch.
7: Okay.
8: Dunkelflaute heißt das?
4: Dunkelflaute, ja.
8: Dunkelflaute, also irgendwas bei Nacht, würde ich sagen. Nacht und kein Wind bei Nacht. Also.
4: Kein Wind bei Nacht hört sich an wie ein Lied von Roland Kaiser.
8: Ja, vielleicht ist es ein Lied von Roland Kaiser.
4: Kein Wind bei Nacht.
8: Ja, irgendwie sowas.
4: Ja,
8: genau.
4: Sowas. Ja.
8: Genau.
4: Ja.
8: Gibt es das überhaupt?
4: Nee, nein,
8: jetzt
4: natürlich
8: wird wahrscheinlich,
4: nicht.
8: Gibt's natürlich, wieso natürlich nicht?
4: Was ist eine Dunkelflaute?
9: Das muss irgendwas mit der Sonne zu tun haben, würde ich sagen.
4: Wegen Dunkel?
9: Ja, Dunkelflaute ist irgendwas mit Licht und Flaute bedeutet kein Wind.
4: Ja, heißt dann?
9: Hellsturm.
4: Was?
9: Ja, Dunkelflaute ist das Gegenteil, Hellsturm.
4: Hört sich an wie eine Heavy-Metal-Band.
9: Ja, wahrscheinlich.
8: Hellsturm.
9: Genau.
4: Ja, im Prinzip ist es richtig. Dunkelflaute ist eine besondere Wetterlage im Herbst, wo die Sonne nicht scheint und der Wind nicht weht. Mhm. Man also aus Sonne und Wind keine Energie gewinnen kann.
8: Okay.
4: Deswegen spricht man in Fachkreisen von der Dunkelflaute.
8: Okay, wieder was gelernt.
4: Sind Sie Solarpanel-Besitzer?
8: Ja.
4: Ja, Sie haben also Solarpanels auf dem Dach wahrscheinlich?
8: Ja, genau.
4: Ja, und erzeugen selbst Strom.
8: Ja, und wir schalten im Prinzip, können wir die Anlage auch zwischen November und März abschalten, weil wir fast den ganzen Winter über Dunkelflaute haben.
4: Das hat sich gelohnt.
8: Ja.
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3: Es war einmal eine kleine Prinzessin, die lebte in einem Schloss. 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
7: Hier ist die MDR Jump. Guten Morgen, Familie. Es ist gleich 8.30 Uhr und jetzt alles, was heute wichtig wird mit Alexander Terhorst.
8: Die Staats- und Regierungschefs der Europäischen Union kommen heute zu einem zweitägigen Treffen zusammen. Ein Thema ist der EU-Haushalt für die Jahre 2028 bis 2034. Außerdem geht es um die Handelsbeziehungen zu China. Die Wirtschaftsverbände Sachsen-Anhalts treffen sich heute zu Gesprächen mit Vertretern der AfD. Wie Arbeitgeberpräsident Marco Langhoff im MDR-Fernsehen sagte, soll es um die Ansiedlung von Unternehmen und hohe Energiepreise gehen. Der Vogel des Jahres 2027 wird heute bekannt gegeben. Noch bis 11 Uhr kann abgestimmt werden. Zur Wahl stehen Kolkrabe, Kranich, Mehlschwalbe, Trauerschnäpper und Wasseramsel. Vogel des Jahres 2026 ist das Rebhuhn.
7: Und jetzt der Blick auf die Straßen. Fabian Magans im Verkehrszentrum Boggen.
9: Moin, A2 Richtung Berlin zwischen Alleringer'sleben und Alsleben. An der Baustelle 6 Kilometer Stau und stockender Verkehr. Ungefähr eine halbe Stunde plus. Dann die A2 Richtung Berlin zwischen Bornstedt und Irksleben. Immer noch Bergungsarbeiten. 6 Kilometer Stau. Es ist nur die linke Spur frei. Eine halbe Stunde plus. A4 Richtung Görlitz zwischen Ohorn und Burkau. Baustelle 5 Kilometer Stau. Dauert auch hier 20 Minuten länger. Und auf der A73 Richtung Suhl zwischen Coburg und Eisfeld Süd. Ein defekter PKW auf der rechten Spur. A73 Richtung Bamberg zwischen Suhl-Zentrum und Suhl-Friedberg. Ein defekter LKW steht auf der rechten Spur. Landkreis Bürde zwischen Kautzleben und Hötensleben liegt ein totes Reh auf der rechten Spur. Vorsicht! Und Blitzer stehen auf der A13 Richtung Berlin zwischen Großräschen und Bronco, auf der B6 zwischen Seerhausen und Abzweig Böhlen. Auf der B90 im Bereich Geilsdorf blitzt es Richtung Ruderstadt, auf der B107 Ortseingang Bach, wenn ihr aus Richtung Wurzen kommt, und B181 Ortsausgang Wallendorf Richtung Merseburg. Bernd, du hast einen gesehen, wo steht denn der?
10: Und zwar auf der B246 von Oschersleben nach Wandsleben in der Stadt Frankfurt.
9: Dankeschön, gute Fahrt. Habt ihr noch was gesehen? Staus Blitzer ruft uns an, kostenlos unter 0800 123 2340.
7: Ich habe vor allem kurz die Sonne gesehen, jetzt ist sie gerade wieder weg, aber Sarah hat nähere Informationen.
11: Ja, also die gute Nachricht, wir werden alle die Sonne heute noch häufiger sehen. Es sind ein paar harmlose Wolken unterwegs im Laufe des Tages, aber viel blauer Himmel. Da, wo momentan noch viel Grau hängt, hängt wahrscheinlich der Nebel, der sich in den nächsten Stunden hier auf jeden Fall verziehen wird. Es bleibt trocken.

0: Guten Morgen, gleich haben wir es 8.40 Uhr, die MDR Jump. Guten Morgen, Familie, ist hier am Donnerstag und der ist für euch auch heute wieder mit drei schnellen Fragen gestartet.
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2: Ja, jeden Morgen um 6.10 Uhr quizt ihr in unserem Quickie um bis zu 300 Euro und ganz nebenbei, da checken wir ja ab, was los ist im Osten und der Welt. Heute in der Leitung Emily aus Leipzig.
3: Ich stehe noch im Bad und mache mich für die Arbeit fertig.
0: Oh, das klingt vernünftig, wunderbar.
2: Wie lange dauert das bei dir so im Bad?
3: Halbe Stunde vielleicht.
2: Oh, ich kann da ja immer nicht raus, dann hat man sich so schön warm gemacht und kuschelig
3: ja.
2: Und so.
0: Oh, ja. Guck mal, jetzt gewinnst du kuschelig 300 Euro, pass auf. Kriegst drei Fragen gestellt, jede richtige Antwort, die innerhalb von 5 Sekunden kommt, bringt 100 Euro und dein Quickie startet jetzt mit Frage Nummer 1. Heute wird verkündet, wer sich Lieblingsbusfahrer 2026 nennen darf. Fahrgäste, Schulkinder und Kollegen haben über 3000 Kandidaten vorgeschlagen. Auf der sogenannten Shortlist stehen jetzt noch Fahrerinnen und Fahrer unter anderem aus Aue, Halle an der Saale und Drehbach im Erzgebirge. Einige fahren sicher auch lange Gelenkbusse, die nennt man auch bei welchem Instrumentennamen, Emily?
3: Akkordeonbus?
0: Ja, komm, lass ich gelten. Es ist der Ziehharmonika-Bus.
2: Würde Sinn machen, oder?
0: Ja. Richtiger Wahl-Donnerstag heute. Wir entscheiden nämlich auch noch, wer wird der Vogel des Jahres. Bis 11 Uhr können wir noch auf der Seite des NABU für zum Beispiel Kohlkrabbe, Mehlschwalbe, Wasseramsel und den Vogel, der gerade so Tausenden am Stausee Kälberast macht. Und so klingt Stimmen. Ist das Wort noch gefehlt? Also das ist welcher Vogel?
3: Der Kranich?
0: Ja! Ein dreiteiliges Gebäudeensemble mit 2000 Quadratmetern Fläche können wir für ein Mindestgebot von nur 70.000 Euro in Rottleben ersteigern. Es geht um die ehemalige Schule des Ortes. Vielleicht ist ja auch eine kleine Versammlungshalle dabei. Wie nennt man so einen Raum in einer Schule normalerweise?
3: Aula.
0: Also ich muss sagen, Emily, hervorragend, 300 Euro. So, jetzt kannst du dich eigentlich wieder hinlegen. Brauchst du zur Arbeit heute? Hast du Geld schon gemacht?
3: Ja, eigentlich schon, ne?
0: Oder? Also, schönen Donnerstag. Alles Liebe, hau rein und weiter viel Spaß.
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0: Es geht rein in den Donnerstag. Hier ist die MDR Jump. Guten Morgen, Familie. Um gleich 8:45. Und wenn ich da sage, na, na, na, na, na, dann sagt unser Kinderchor im Studio,
1: na?
0: Genau, das ist der Text.

0: Na, ihr bleibt hoffentlich auch noch ein bisschen hier bei uns. Ne? Nico Santos um 8.46 Uhr hier in eurer MDR Jump. Guten Morgen, Familie.
1: Und wenn ihr da vielleicht gerade mit den Ferienkids am Frühstückstisch sitzt, dann guckt doch mal, was bei euch alles so in der Küche steht. Also klar, Kaffeemaschine, wahrscheinlich auch so eine Alleskönner-Küchenmaschine, aber gern auch noch viel mehr Geräte, oder? Das ist in den letzten Jahren irgendwie eskaliert, das hat Überhand genommen.
0: Ja, seit einiger Zeit sind ja vor allem Airfryer total im Trend und damit lässt sich nicht nur geiler Scheiß zubereiten, sondern auch Energie sparen.
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0: Weil angeblich sparen Airfryer im Vergleich mit Standardbacköfen ordentlich Strom. Marius Gemmel von der Stiftung Warentest, stimmt das?
3: Der Airfryer ist sparsamer, weil er weniger Luft und weniger Material aufheizen muss als der Backofen. Und dazu kommt auch noch, dass man durch das Gebläse einfach die heiße Luft besser an die Lebensmittel direkt rankommt und dadurch auch Zeit eben spart und dadurch auch Energie. Wenn man wirklich eine Großfamilie versorgen möchte, müsste man halt den Airfryer zum Teil mehrfach anwerfen, um auf die Portionsgrößen zu kommen, um alle zu versorgen. Da gleicht sich das dann ungefähr aus.
1: Okay, aber also bei kleinen Mengen macht ein Airfryer wirklich mehr Sinn, als den großen Ofen anzuschmeißen.
0: Das ist ja schon der Fehler. Es gibt keine kleinen Mengen Pommes oder Nuggets oder was.
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4: Hier ist die MDR Jump. Guten Morgen, Familie. Am Donnerstag. Guten Morgen. Und das Wichtigste haben wir jetzt schon mal für euch.
5: 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Um 9 Uhr mit Alexander Terhorst. Der Bundestag kommt zur Stunde zusammen und will eine Reform der Notfallversorgung beschließen. Kliniken, Rettungsdienste und Bereitschaftspraxen sollen künftig enger zusammenarbeiten. Eine Vernetzung der Notrufnummern 112 und 116117 soll Patienten direkt an die richtige Stelle leiten. Ziel der Reform ist, Rettungsdienste und Notaufnahmen zu entlasten sowie Patienten effektiver zu versorgen. Der Geschäftsführer des Arbeiter-Samariter-Bundes Sachsen-Anhalt, Sven Baumgarten, bezeichnete die Reform im MDR als dringend notwendig. An den mehr als 5.400 Bahnhöfen in Deutschland darf ab heute kein Alkohol mehr getrunken werden. Das Verbot gilt auf dem gesamten Bahnhofsgelände inklusive der Bahnsteige und in einigen Kommunen auch auf den Vorplätzen. Bei Verstößen drohen bis zu 2 Jahre Hausverbot und eine Anzeige. An fast 40 großen Bahnhöfen ist Alkohol schon länger verboten, darunter am Hauptbahnhof Chemnitz. Managerin Ute Stuhl sagte dem MDR, seitdem gebe es weniger Verschmutzungen und Pöbeleien. Bundesbauministerin Verena Huberts sieht erste Anzeichen für eine Trendwende auf dem Wohnungsmarkt. Wie die SPD-Politikerin der Augsburger Allgemeinen sagte, steigen die Genehmigungen für Wohnungsprojekte seit 14 Monaten bundesweit an. Dennoch bleibe die Lage angespannt. Huberts kündigte deswegen vereinfachte Bauvorschriften an. Der Hauptgeschäftsführer des Hauptverbandes der deutschen Bauindustrie, Tim Oliver Müller, forderte von der Bundesregierung zusätzliche Förderprogramme. Nur so würden aus den erteilten Genehmigungen am Ende auch bezahlbare Wohnungen. Aus Sicht von Kita-Leitungen gehen Träger bei Neueinstellungen häufig Kompromisse bei der fachlichen Qualifikation ein. Das zeigt eine Studie im Auftrag der Bertelsmann Stiftung. Demnach bemängelten rund 23% der befragten Leitungskräfte, dass die eingestellten Mitarbeiterinnen und Mitarbeiter nicht das erforderliche Niveau aufwiesen. Der Untersuchung zufolge gibt es häufig Abstimmungsprobleme zwischen Trägern und der Leitungen der Einrichtungen. Zu den Trägern gehören unter anderem Kommunen und Wohlfahrtsverbände. In der Fußball-Champions League hat der VfB Stuttgart auch sein zweites Spiel gewonnen. Die Mannschaft siegte beim slowakischen Verein Slovan Bratislava mit 3:0. Borussia Dortmund kassierte dagegen eine Niederlage. Das Team verlor in Norwegen bei Bodø Glimt mit 0:1. Das waren die Nachrichten.
4: 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Fabian Magerhans, guten Morgen.
6: Guten Morgen. A2 Richtung Berlin zwischen Allerengersleben und Alsleben. An der Baustelle 8 Kilometer Stau und stockender Verkehr. Plant ihr am besten eine halbe Stunde Mehrzeit ein. A4 Richtung Görlitz zwischen Ohorn und Burkau. Auch Bauarbeiten. 5 Kilometer Stau, eine halbe Stunde plus. Und auf der A9 Richtung Berlin zwischen Eisenberg und Reußig steht auf der rechten Spur ein defektes Fahrzeug. Landkreis Börde zwischen Kauzleben und Hödensleben liegt ein totes Reh auf der rechten Spur. In Lutherstadt Wittenberg ein Feuerwehreinsatz an der Kreuzung Straße der Befreiung Schillerstraße. Und geblitzt wird auf der A13 Richtung Berlin zwischen Großräschen und Bronco, A14 Richtung Magdeburg Höhe Dreieck-Partenauer, A36 Richtung Bernburg im Bereich Quedlinburg-Mitte, B107 Ortseingang Bach, da blitzt es aus Richtung Wurzen, B246 Stadt Frankfurt Richtung Wandsleben, in Dresden in der Ullersdorfer Straße stadtauswärts, in Plauen in der Röntgenstraße stadteinwärts und ein Blitzer in Stendal Arneburger Straße stadteinwärts. Manni, du hast einen gesehen, wo steht denn der?
7: Und zwar steht der auf der A71, Coburg, fahrt Richtung Suhl, zwischen Schleusingen und Suhl.
6: Dankeschön, Manni, gute Fahrt. 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
4: Ja, das Wetter, liebe Sarah, wie sieht's denn aus?
8: Na, ist hier und da immer noch ein bisschen neblig, ne? Aber meistens hat sich die Suppe schon verzogen und dann sehen wir vor allem eins viel blauen Himmel und viel Sonnenschein gemischt mit nur harmlosen Wolken. Da können die Temperaturen steigen auf bis zu 19 Grad. Morgen legen wir noch ein bisschen was drauf, da sind sogar bis zu 21 Grad drin. Es gibt noch mal viel Sonne, bevor es ab dem Wochenende deutlich grauer, nasser und kühler wird.
4: 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Guten Morgen.
8: Gleich 8:55.
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0: 9.13 Uhr. Hier ist die MDR-Job. Guten Morgen, Familie. Am Donnerstag. Guten Morgen. Und wir haben eine aktuelle Sofortmeldung.
1: Geht auf die A13 Richtung Dresden. Zwischen Freiwalde und Duben liegen Holzklötze auf der rechten Spur. Vorsicht.
0: Und Snow Patrol gibt's bei uns in 20 Sekunden.
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0: Guten Morgen, die MDR Jump Guten Morgen Familie ist hier. Am Donnerstag, 9.18 Uhr und ticken die Uhren hier und da noch anders.
1: Ja, aber nicht bei unserem Böttcher, weil da ist es höchste Zeit für einen Blick über den Gartenzaun.
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3: Bei uns auf dem Dorf ist ja noch vieles traditionell geregelt. Ne? Der Mann kümmert sich um die schweren Sachen und die Frau um den Rest. Wobei zum Rest auch die schweren Sachen gehören. Heute am 15. Oktober ist Internationaler Tag der Frauen in ländlichen Gebieten. Also für diejenigen, die verhindern, dass hier alles zusammenbricht. Denn überlegt mal, was hier alles verschwunden ist. Post, Bäcker, Sparkasse und schließlich der Bus. Wer ist geblieben? Die Frauen. Und die übernehmen inzwischen viele dieser Aufgaben. Meine Nachbarin, die Hedwig, die ist 78. Die ist unser analoges Internet. Wer krank ist, umzieht und warum beim Ortsvorsteher seit 3 Tagen die Jalousien unten sind, frag Hedwig. Ihre Freundin, die Renate, übernimmt den Nahverkehr. Mittwochs fährt sie 3 Rentner zum Arzt, 2 zum Einkaufen und 1 zum Friedhof. Letztere nur zum Blumengießen. Ne? Meine Frau ist unser kommunales Krisenmanagement. Beim letzten Stromausfall hatte sie binnen 5 Minuten Kerzen, Taschenlampen und Gaskocher für 3 Häuser organisiert. Eigentlich müssten diese Frauen längst mindestens Bürgermeister darin sein. Aber die hätten dafür gar keine Zeit, denn da müssten die ja auch an Gemeinderatssitzungen teilnehmen. Und da sitzen ja schon die Männer, die ihnen lang und breit erklären, wie man es richtig macht. Übrigens, dieser Internationale Tag der Frauen in ländlichen Gebieten hat tatsächlich eine größere Bedeutung. Ne? Er macht auf Probleme weltweit aufmerksam, von denen die unsrigen hier, ich möchte fast sagen, gar nicht von Belang sind. Gern mal googeln. Man staunt, was hinter so einem etwas sperrigen Feiertagsnamen so alles steckt.
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16: Hier ist die MDR Jump. Guten Morgen, Familie. Es ist 9.30 Uhr und jetzt die Meldung zur halben Stunde mit Alexander Terhorst.
17: Auf einem Schiff vor der Küste Rumäniens ist nach einer Explosion Feuer ausgebrochen. Das Verteidigungsministerium erklärte, der Crew sei es gelungen, den Brand vor Eintreffen der rumänischen Seeretter selbst zu löschen. Ob eine Drohne das Schiff getroffen habe, sei noch unklar. Kolumbien nimmt diplomatische Beziehungen mit Israel wieder auf. Wie der Außenminister der neuen rechtsgerichteten Regierung mitteilte, soll in Jerusalem eine Botschaft eröffnet werden. Die linke Vorgängerregierung hatte 2024 den diplomatischen Kontakt abgebrochen. In mehreren Thüringer Kreisen können Fahrgäste heute für 1 € den ganzen Tag lang Bus fahren. Auf dem Aktionstag des Vereins Bus und Bahn Thüringen beteiligen sich 15 Busunternehmen. Ziel ist es, im Nahverkehr neue Kunden zu gewinnen.
16: Und jetzt der Blick auf die Straßen. Fabian Magerhans im Verkehrszentrum. Guten Morgen.
18: Guten Morgen. A2 Richtung Berlin zwischen Allerengersleben und Alsleben. 5 Kilometer Stau an der Baustelle. A2 Richtung Hannover zwischen Braunschweig Ost und Braunschweig Flughafen. Eine ungesicherte Unfallstelle auf der rechten Spur. A4 Richtung Görlitz. Eine halbe Stunde Wartezeit zwischen Ohorn und Burkau an der Baustelle. 5 Kilometer Stau. A71 Richtung Sangerhausen am Kreuz Erfurt. Da bitte Vorsicht. In der Überfahrt zu A4 Richtung Frankfurt ist eine ungesicherte Unfallstelle. In Wandsleben-Bürde ist die Bahnhofspromenade nach einem Unfall weiterhin gesperrt. Und Blitzer stehen auf der A9 Richtung Berlin zwischen Eisenberg und Reußig, auf der A36 Richtung Bernburg im Bereich Quedlinburg-Mitte, B176 am Abzweig Mücheln Richtung Weißenfels, in Dessau in der Straße Alte Landebahn stadteinwärts, in Erfurt auf dem Juri-Gagarin-Ring stadtauswärts, in Großenhain Merschwitzer Straße beidseitig. In Halle blitzt es im Bergschenkenweg in beiden Richtungen und in der Wolfgang-Borchert-Straße Richtung Hettstädter Straße. Noch ein Blitzer zwischen Halle-Büschdorf und Kanena beidseitig. Und wer ist am Telefon? Hallo?
19: Hier ist Christel aus Stendal. Ich wollte einen Blitzer melden. In der Arneburger Straße stadteinwärts.
18: Dankeschön, Christel. Habt ihr noch was gesehen? Staus, Blitzer, ruft uns an, kostenlos unter 0800 123 2340.
16: Sarah, was haben wir für ein Wetter heute?
3: Ja, es gab ja ein bisschen Frühnebel hier und da. Ganz selten ist es auch noch grau. Meistens hat sich das aber verzogen. Und jetzt sehen wir viel Sonne, viel blauen Himmel, gemischt mit harmlosen Wolken. Im Laufe des Tages bleibt es trocken, es bleibt schön. Und die Temperaturen, die kratzen schon mal an der 20-Grad-Marke hier und da. 15 bis 19 sind drin. Morgen wird es noch ein bisschen wärmer, bei bis zu 21 Grad. Der schöne Wettermix aus Nebel und

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2: Christine aus Zwickau, guten Morgen.
3: Einen wunderschönen guten Morgen, ihr beiden.
2: Hallo.
4: Hallo, du
3: Hallo. Hallo.
2: Guck mal, da freut Hallo. Sich doch jemand auf einen tollen Herbsttag. Was hast du für Pläne heute, Christine?
3: Ach, wir wollen vielleicht mal in den Schwimmbad fahren mit den Kindern.
2: Oh, schön. No?
3: Ja. Ja, die freuen sich ja auch.
4: Aber in ein geschlossenes, ein Hallenbad.
3: Ja, ja,
4: na okay. Klar. Ich dachte, ihr seid so richtig hart im Nehmen und irgendwo
3: nee,
4: ist noch ein Freibad
3: nee,
4: auf. Basti aus Halle ist nominiert als Lieblingsbusfahrer Deutschlands. Der ist in und um Halle unterwegs und ist jetzt von seinen Fahrgästen zur Wahl vorgeschlagen worden. Richtig süß, was eine Ehre.
5: Da schmunzelt man in sich hinein und freut sich.
2: Ja gut, vor allem die Kleinen plappern ja gerne. Ich weiß heute noch den Namen von meinem Schulbusfahrer. Ah. Da bleibst du im Gedächtnis für immer, gerade bei den Kids.
4: Also. Ja, wobei Basti da so seine ganz eigene Theorie hat.
5: Man muss bei Schulkindern, bei den Kleinen auch manchmal ein bisschen strenger sein. Und ich denke mal, das bleibt bei denen dann mal hängen, wenn man mal kurz schimpfen muss. Also das kommt auch mal vor. Es ist zum Beispiel nicht förderlich, wenn sich so die Kinder an die Haltestange hängen. Und wenn man da mal schimpft, bevor sie auf den Arsch fallen, das bleibt dann schon hängen bei denen.
4: Hm. Lasi, dann wissen wir, wer in deinem Leben
2: ja,
4: gesagt
2: ja,
4: hat.
2: Ja,
4: es war
2: ja,
4: wohl
2: ja.
4: der Schulbusfahrer.
2: Anne, guten Morgen.
6: Hallo, guten Morgen.
2: Na, du klingst auch schon wach. Bist du schon unterwegs? Was treibst du?
6: Ja, also ich bin um 4 aufgestanden und jetzt schon auf dem Weg nach Erfurt zur Arbeit.
2: Ach, wie schön. Was machst du beruflich, dass du so früh unterwegs bist?
6: Öffentlicher Dienst. Und wir können schon um 6 Uhr anfangen und da fange ich lieber früher an, weil da noch nicht so viel Verkehr ist.
4: Aha. Irre. Schaffst du das jeden Tag oder ist das doch nur manchmal so, dass es klappt?
6: Nee, jeden Tag um 4. Das klappt schon.
2: Also, wenn ich im öffentlichen Dienst arbeiten würde, würde ich vielleicht auch erst um 9 anfangen oder 10 oder so.
4: Was ist so das Letzte, ja. wann man da sein muss?
2: Ja.
6: Nee, wir haben gar keine Kernzeiten. Also, das ist bei uns ganz entspannt. Wir können von 6 Uhr bis 20 Uhr flexibel arbeiten.
2: Gut, Anne, dass du das sagst und nicht ich. So, wunderbar.
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5: Um 10 Uhr mit Alexander Terhorst. Der Bundestag will heute eine Reform der Notfallversorgung beschließen. Bundesgesundheitsminister Carsten Linnemann sagte, damit bringe man einen Notfallwegweiser auf den Weg. Demnach sollen die Notrufnummern 112 und 116 117 vernetzt werden. Laut Linnemann werden Patienten dadurch künftig direkt an die richtige Stelle vermittelt. Das könne je nach Dringlichkeit einer Arztpraxis, einer Notdienstpraxis oder die Notaufnahme sein. Ziel sei es, Rettungsdienste und Notaufnahmen zu entlasten und Patienten effektiver zu versorgen. An den mehr als 5.400 Bahnhöfen in Deutschland darf ab heute kein Alkohol mehr getrunken werden. Das Verbot gilt auf dem gesamten Bahnhofsgelände, inklusive Bahnsteige, in einigen Kommunen auch auf den Vorplätzen. Bei Verstößen drohen bis zu 2 Jahre Hausverbot und eine Anzeige. An fast 40 großen Bahnhöfen ist Alkohol schon länger verboten, darunter am Hauptbahnhof Chemnitz. Der Iran-Krieg sorgt beim französischen Ölkonzern Total Energies für massive Gewinne. Wie das Unternehmen mitteilte, hat sich die Gewinnspanne bei der Treibstoffherstellung im Sommer im Vergleich zum Vorjahr fast vervierfacht. Weil der Krieg wichtige Transportwege wie die Straße von Hormuz blockiert, treiben weltweite Lieferengpässe die Öl- und Gaspreise massiv in die Höhe. Von diesen hohen Preisen an den Zapfsäulen profitieren auch Konkurrenten wie Shell und BP. Aus Sicht von Kita-Leitungen gehen Träger bei Neueinstellungen häufig Kompromisse bei der fachlichen Qualifikation ein. Das zeigt eine Studie im Auftrag der Bertelsmann Stiftung. Demnach bemängelten rund 23% der befragten Leitungskräfte, dass die eingestellten Mitarbeiter das erforderliche Niveau aufweisen. Der Untersuchung zufolge gibt es häufig Abstimmungsprobleme zwischen den Trägern und den Leitungen der Einrichtungen. Zu den Trägern gehören unter anderem Kommunen und Wohlfahrtsverbände. Die Videoplattform YouTube kennzeichnet künftig Musiktitel, die mit künstlicher Intelligenz erstellt oder verändert wurden. Wie die Google-Tochter ankündigte, führt das Unternehmen die Hinweise zunächst im eigenen Musikdienst ein und weitet sie später auf die Haupt-App aus. Um KI-Inhalte zu identifizieren, nutzt die Plattform eigene Erkennungstechnologien und Daten von Musikpartnern. YouTube folgt damit dem Vorbild der Konkurrenten Spotify und Apple. Das waren die Nachrichten.
6: Herzlich willkommen, guten Morgen, kurz nach 10, hier ist MDR Jump, jetzt für euch der zuverlässigste Verkehrsservice im Osten mit Fabian Magerhans.
7: A2 Richtung Berlin, zwischen Allerengersleben und Alsleben, 4 Kilometer Stau an der Baustelle, 20 Minuten plus. A4 Richtung Gölle, zwischen Ohorn und Burkau, Baustelle, 5 Kilometer Stau, auch eine halbe Stunde Wartezeit. Und auf der A9 Richtung München, in der Baustelle zwischen Niemek und Kleinmarzehns, gab es einen Unfall, 4 Kilometer Stau, dauert jetzt circa eine halbe Stunde länger. Die Baustelleneinrichtung hat sich verschoben, dadurch auch in Richtung Berlin, 2 Kilometer Stau. A71 Richtung Sangerhausen, Kreuz Erfurt, in der Überfahrt zur A4 Richtung Frankfurt gab es einen Unfall. Und Blitzer stehen auf der A9 Richtung Berlin zwischen Eisenberg und Reußig, A36 Richtung Bernburg im Bereich Quedlinburg-Mitte, B176 Abzweig Müchlen Richtung Weißenfels, in Gotha, Goldbacher Straße stadtauswärts, in Halle im Bergschenkenweg beidseitig und zwischen Halle-Bischdorf und Canina auch in beiden Richtungen. 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
6: Dankeschön, Fabian. Und dann sind wir schon beim MDR Jump. Wetter ist noch ein bisschen frisch, muss man sagen. Wir haben in Lutherstadt-Wittenberg 6 Grad, in Erfurt nur 7 und Chemnitz 10, aber das wird noch. Die Sonne kommt mehr und mehr raus und dann geht es auf 19 Grad maximal nach oben. Das klingt richtig gut. Morgen dann anfangs wieder ein bisschen Nebel, das kennen wir ja schon. Sonst viel Sonnenschein, ein paar wenige Wolken und bis 21 Grad warm. Das Wochenende dann allerdings wieder ein bisschen trüber, mehr Wolken als Sonne. Zeitweise regnet es auch und das bei 11 bis 15 Grad.
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6: Guten Morgen,

0: Und wir haben schon eine Sofortmeldung aus dem MDR-Jump-Verkehrszentrum. Fabian.
1: A4 Richtung Dresden zwischen Hermsdorf-Ost und Rüdersdorf. Vorsichtig fahren, auf der linken Spur liegt eine Plane.
0: Dankeschön.

0: Habt ihr das heute Morgen gehört in der MDR Jump Guten Morgen Familie mit Sarah und Lars? Ich bin heute richtig gut gelaunt in den Tag gestartet. Warum? Weil ich die beiden gehört habe und den Quickie. Wir spielen ja jeden Tag um 6.10 Uhr Quickie. Für 3 Fragen gibt es maximal 300 Euro zu gewinnen. Und da ist heute die Emily aus Leipzig in den Ring gestiegen und die hat mir sehr viel Spaß gemacht. Musste herzlich schmunzeln bei ihrer ersten Antwort. Es ging nämlich in der ersten Frage heute um Busfahrer und was die teilweise für bestimmte Busse fahren. Die kennt ihr alle. Lars hat es so formuliert.
1: Einige fahren sicher auch lange Gelenkbusse, die nennt man auch bei welchem Instrumentennamen, Emily?
2: Akkordeonbus?
1: Ja, komm, lass dich gelten. Es ist der Ziehharmonika-Bus.
3: Würde Sinn
1: ja.
3: machen, oder?
1: Ja. Also es sagt keine Akkordeonbus, aber es ist natürlich entsprechend. Also.
0: Aber Moment, ich möchte den Gedanken von Emily nochmal aufgreifen. Ich finde das so schön, die Vorstellung. Stellt euch mal vor, dass euer Lieblingsbusfahrer bei jedem Halt erstmal das Akkordeon umschnallt. Und dann quasi, wäre das nicht lustig, an jeder Haltestelle spielt er erstmal eine Runde auf dem Akkordeon. Und dann wäre das natürlich auch ein Akkordeonbus. Ja, also viele Grüße an Emily aus Leipzig. Hat großen Spaß gemacht. 300 Euro hat sie letztendlich abgeräumt. Und morgen früh gibt es wieder 3 neue Fragen. Wieder 300 Euro maximal. Und der Quickie startet pünktlich um 6.10 Uhr in der MDR Jump Guten Morgen Familie. Akkordeonbus, herrlich.

kurz mal 3 Minuten Urlaub für eure Ohren. Ich finde immer Mr. Props, das klingt so nach Sommer, nach Möwen, nach Strand und Meer. Und habt ihr gestern Abend diesen herrlichen Sonnenuntergang gesehen? Das ging über Gelb, Rot, Pink, Rosa. Also, das war fantastisch. Das ist auch so was, was ich am Herbst sehr, sehr mag. Pink für euch jetzt, und das passt ja mit Runaway. Hier sind eure Lieblingshits. Hier ist MDR Jump bei der Arbeit. Hallo.

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1: Hier ist MDR Jump, 10.30 Uhr. Die wichtigsten Meldungen zur halben Stunde hat jetzt Alexander Terhorst.
12: Ernteausfälle durch den heißen Sommer lassen die Kartoffelpreise steigen. Wie das Statistische Bundesamt mitteilt, müssten Verbraucher im September 11,3% mehr zahlen als im Vorjahresmonat. Die Kartoffelernte sei um ein Viertel geringer ausgefallen als 2025. Die britische Wirtschaft wächst so kräftig wie seit 4 Jahren nicht. Wie die Statistikbehörde des Landes mitteilte, lag das Bruttoinlandsprodukt im August 2,1% höher als ein Jahr zuvor. Getragen werde das Wachstum vor allem von der Industrie, deren Produktion sich um 1,2% zum Vormonat ausweitete. Der Präsident von El Salvador plant offenbar eine Massenamnestie. Medien des zentralamerikanischen Landes berichten, davon könnten rund 40.000 Personen profitieren. Es handle sich um Häftlinge, die im Kampf gegen Banden inhaftiert worden seien.
1: Dann gucken wir doch mal auf die Straßen. Bei MDR Jump macht das der Fabian Mager-Hans recht umfangreich.
13: Heute auf jeden Fall wieder. Mhm. A2 Richtung Berlin zwischen Allerengersleben und Alsleben. Natürlich der Baustellenstau. 6 Kilometer Länge, 30 Minuten plus. A4 Frankfurt Richtung Dresden zwischen Hermsdorf Ost und Rüdersdorf liegt eine Plane auf der linken Spur. Und Schwerpunkte A9 Richtung München zwischen Niemek und Kleinmarzehns. In der Baustelle gab es einen Unfall. 7 Kilometer Stau. Und auch die Baustelleneinrichtung hat sich verschoben. Dadurch Richtung Berlin 4 Kilometer Stau. Plan pro Richtung am besten 40 Minuten Mehrzeit ein. Altmarker Salzwedel zwischen Neuferchau und Kunrau ein Unfall. Und in Dittersbach ist die Dorfstraße zwischen Zorrusbutte und Ortsausgang nach einem Unfall gesperrt. Blitzer stehen auf der A9 Richtung Berlin zwischen Eisenberg und Reußig, B7 in Droschka Richtung Eisenberg, in Dessau in der Straße Alte Landebahn stadteinwärts, in Gotha in der Goldbacher Straße und in der Fichtestraße, in Großenhain in der Merschwitzer Straße. In Haldensleben in der Magdeburger Straße stadteinwärts und in der Burgstraße. Dann noch ein Blitzer zwischen Halle-Büschdorf und Kanena, zwischen Waldensee und Fockerode, zwischen Neuendorf und Rottwandorf und zwischen der A4-Abfahrt Zwickau-West und Wolfersgrün. Habt ihr noch Staus? Der Blitzer gesehen, ruft uns an, kostenlos unter 0800 123 2340.
1: Also zur Rußbutte finde ich schön, Fabian. Ja. Da würde ich auch gerne wohnen.
13: Klingt wie ein guter Fisch, ne?
1: Absolut. Bekommt man irgendwie gleich Appetit. Ja, danke schön, Fabian. Und egal, wo ihr seid, entweder in Dittersbach oder in Erfurt, Stendal, Meißen, die Sonne boxt sich langsam durch. Das ist die gute Nachricht heute. Es sind auch ein paar Wolken unterwegs. Wir haben zwischendurch möglicherweise ein paar Tropfen, aber das ist wirklich absolut selten. Momentan noch ein bisschen frisch. Temperaturen zwischen 6 und 11 Grad, aber das wird noch am Nachmittag 15 bis 19 Grad. Morgen geht es wieder neblig los, dann kommt die Sonne raus, 16 bis 21 Grad und das Wochenende, ja, das wird dann schon wieder ein bisschen grauer, ein bisschen dunkler, wenig Sonnenschein und auch kühler mit maximal 15 Grad. Machen wir uns nicht raus. Wir denken zurück an diesen schönen Sommer und wir denken zurück an Purple Disco Machine, als der am Zwinger aufgelegt hat in Dresden. Ich glaube, das war für viele Fans und viele Dresdner ein absolutes Highlight. Hat er ja mehrmals hintereinander gemacht. Also da kann man nur sagen...
14: Geil.
1: Absolut geil. Und deswegen spielen wir jetzt für euch Purple Disco Machine mit Wonderful Life bei MDR Jump.

0: Frag doch mal die Eltern, die Oma oder die Bekannten, Verwandten und Freunde, dann die werden euch auf jeden Fall was erzählen. Wenn man Menschen besser kennenlernen will, kann man sich auch im Umfeld immer mal wieder mal umhören, was so über die Person, die man möglicherweise kennenlernen möchte oder schon kennt, wissen möchte. Und das geht übrigens nicht nur im Kleinen, so im Privaten, wo man dann so ein paar Geschichten erfährt, sondern auch im Großen bei den Stars zum Beispiel. Wir haben Mark Forster mal gefragt, was seine Familie über ihn erzählt. Welche Story kommt da?
1: Niemand in meiner Familie hatte das auf dem Schirm, dass ich gerne Musik mache. Also Klavier spielen ja, Theater spielen ja, aber dass ich irgendwie so singe, das haben die erst mitbekommen, als ich schon irgendwie Popstar geworden bin. Und hinterher hat meine Oma immer die Geschichte erzählt, dass ich als ganz kleiner Junge, so mit 3, immer mich bei ihr auf den Couchtisch gestellt habe mit ihrer Haarbürste und so gesungen habe. Und ich erinnere das nicht. Ich weiß auch nicht, ob das stimmt, aber das ist eine Geschichte, die man sich über mich erzählt.
0: Lustig, oder? Dass die Familie von Mark Forster nie gewusst hat, dass er auch gut singen kann. Finde ich echt ein Knüller. Und neue Single gibt's jetzt hier bei MDR Jump für euch, für euren Start in den Tag. Mark Forster mit Cool.

0: Na, geht's euch auch so?
1: Ich bin jung und brauch das Geld.
0: Ja, wir haben davon eine Menge. 3000 Euro liegen im Dingsbums-Jackpot. Die könnt ihr euch abräumen um 10 nach 11 hier bei MDR Jump. Bitte sagt nicht Tischtennisball, Wasserball, Luftballon, Wasserbomben. Hatten wir alles schon. Neue Spielrunde Dingsbums für 3000 Euro um 11:10 Uhr bei MDR Jump.

0: Nelly Furtado, Say It Right. Wir gucken kurz ins MDR Jump Verkehrszentrum. Da wartet schon Fabian Magerhans mit einer Sofortmeldung.
1: Die A9 ist jetzt gesperrt in Fahrtrichtung München zwischen Niemeck und Kleinmarzens nach einem Unfall direkt im Baustellenbereich. Und

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10: Um 11 Uhr mit Alexander Terhorst. Der Bundestag hat die Reform der Notfallversorgung beschlossen. Ziel ist unter anderem, die Notaufnahmen der Krankenhäuser, die Notdienstpraxen und die Rettungsdienste besser abzustimmen. Gesundheitsminister Carsten Lindemann sagte, viele Menschen wüssten nicht genau, wohin sie sich im Notfall wenden sollten. Deswegen sollen die Notrufnummern 112 und 116 117 vernetzt werden. Die Ersteinschätzung soll entscheiden, ob jemand ins Krankenhaus muss oder ambulant behandelt werden kann. In Brüssel kommen heute und morgen die Staats- und Regierungschefs der EU zusammen. Dabei geht es unter anderem um den EU-Haushalt. Bundeskanzler Friedrich Merz sagte, die Beiträge, die jedes Land einzahle, seien zu hoch und müssten gesenkt werden. Von einer Einigung sei man aber noch weit entfernt. Die EU will, dass die Mitgliedsländer mehr Geld geben als bisher. Die Ukraine will ihre Angriffe auf russische Ölraffinerien wieder aufnehmen. Das hat Präsident Volodymyr Zelensky in der Financial Times angekündigt. Er warf der US-Regierung vor, der Ukraine wichtige Geheimdienstdaten vorzuenthalten und das Satellitennetzwerk Starlink gedrosselt zu haben. Die ukrainische Armee nutzt das Starlink-System für ihre Kommunikation. Es wird vom US-Unternehmen SpaceX betrieben. Dessen Chef Elon Musk forderte, wie auch schon US-Präsident Donald Trump, Zelenskys Rücktritt. Im Chemiepark Leuna wird zur Stunde eine neuartige Bioraffinerie in Betrieb genommen. Der finnische Betreiber UPM hat in die Anlage nach eigenen Angaben rund 1,3 Milliarden Euro investiert. Dort werde Buchenholz zu verschiedenen chemischen Grundstoffen verarbeitet. Unter anderem werde Glykol für Wasserflaschen und Füllstoffe für Autoreifen gewonnen. Diese werden bisher vor allem aus Erdöl und Erdgas hergestellt. Die Videoplattform YouTube kennzeichnet künftig Musiktitel, die mit künstlicher Intelligenz erstellt oder verändert wurden. Wie die Google-Tochter ankündigte, führt das Unternehmen die Hinweise zunächst im eigenen Musikdienst ein und wartet sie später auf die Haupt-App aus. Um KI-Inhalte zu identifizieren, nutzt die Plattform eigene Erkennungstechnologien und Daten von Musikpartnern. YouTube folgt damit dem Vorbild der Konkurrenten Spotify und Apple, die schon eigene Kennzeichnungen für KI-generierte Musik und Künstlerprofile nutzen. Das waren die Nachrichten.
11: Hier ist MDR Jump, gleich 11 Uhr und 3 Minuten. Wir gucken ins MDR Jump Verkehrszentrum. Fabian, sag mal, was ist denn auf der A9 los?
12: Ja, die Autobahn ist gesperrt nach einem Unfall in der Baustelle A9 Berlin-München zwischen Niemek und Kleinmarzehns. Richtung München staut es sich bis Abfahrt Brück und Richtung Berlin Stau bis Abfahrt Köselitz. Dann die A2 Richtung Berlin zwischen Adler-Ingersleben und Alsleben. 5 Kilometer Stau an der Baustelle. Plant hier am besten eine halbe Stunde mehr Zeit ein. A14 Richtung Dresden, Baustelle zwischen Leisnig und Dübbel-Nord. 5 Kilometer Stau. Hier dauert es ungefähr 20 Minuten länger. Und Blitzer stehen auf der A4 Frankfurt Richtung Dresden zwischen Hermsdorf-Ost und Rüdersdorf. B6 Abzweig Riesa Richtung Meißen. B248 in Lübbow aus Richtung Salzwedel. In Dessau blitzt es in der Heidestraße Richtung B184. In Ilsenburg in der Faktoreistraße. Zwischen Waltensee und Fockerode und zwischen der A4 Abfahrt Zwickau West und Wolfersgrün. Und wer ist am Telefon? Hallo!
13: Hallo, liebes MDR Jump Team, es ist Jasmin. Ich würde euch gerne noch einen Blitzer melden in Netschgau auf der Elsterberger Straße, stadteinwärts. seht ihr dann gleich nach dem Ortseingang weiter oben.
12: Dankeschön, Jasmin. Gute Fahrt und alle Staus im Blitzer. 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
11: Dankeschön, Fabian. Guck mal aufs MDR-Jump-Wetter. Gestern hatte ich meinen Wintermantel schon an. Heute habe ich die kurze Hose genommen. Also es ist wirklich verrückt. Es geht rauf und runter. Wir haben noch etwas kühle Temperaturen. In Magdeburg 11 Grad, Leinefeld im Eichsfeld auch 11 und Hoyerswerda 8. Aber das wird noch was am Nachmittag. Da klettern die Werte auf bis zu 19 Grad. Sonne boxt sich auch ab und zu mal durch. Und morgen machen wir noch einen schöneren Tag. Morgen wird es ein goldener Freitag. Locker bewölkt, es gibt viel Sonnenschein, wenn der Nebel dann weg ist und wir erreichen 21 Grad. Das sollten wir genießen, denn das Wochenende wird eher ein bisschen trüber, mit ein bisschen mehr Wolken, auch Regen und nicht mehr ganz so warmen Temperaturen.
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11: So, was habe ich anzubieten?
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11: Ja.
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11: 3000 Euro für euch, wenn ihr mir ein Wort nennt. Wir brauchen nur ein Lösungswort. Wenn ihr eine Idee habt, was unsere Kids hier beschreiben.
3: Das kann man gut werfen.
8: Das kann man auch in anderen Ländern kaufen.
14: Das ist leicht.
15: Das kann auch mal gelb sein.
16: Da braucht man noch anderes zu, damit das funktioniert.
11: Uiuiuiuiui. Wenn ihr irgendwie eine Idee habt, ruft doch mal an. Könnt ihr ja mal probieren. 3000 Euro auf jeden Fall für die Lösung. Und die Telefonnummer ist auch noch wichtig. 0800 123 2340. Jetzt anrufen, mit ein bisschen Glück hören wir uns gleich. 0800 123 2340.

0: Ava Max um 11.11 Uhr. Das passt doch.
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0: Wir spielen jetzt um 3.000 Euro. Die könnt ihr euch gerne überweisen lassen von uns, wenn ihr mir das richtige Lösungswort nennt. Und ich möchte nicht hören, Luftballon, Wasserbomben, Wasserball, Tischtennisball, Bumerang, hatten wir alles schon. Bin auf was Neues gespannt. Und an der 0800 123 2340 begrüße ich jetzt aufs Herzlichste die Daniela aus Wendehausen. Daniela!
2: Oh, ich werd verrückt. Hallo!
0: Hallo, grüß dich!
2: Hallo!
0: Na, Grüße ins Eichsfeld!
2: Ja, danke schön. Wunderschön hier, Sonnenschein.
0: Ah, herrlich. Wie bist du denn heute in den Tag gestartet? So mit Schal, Mütze, Handschuhe oder doch ein bisschen leichtere Bekleidung?
2: Immer leichte Bekleidung.
0: Immer leichte Bekleidung? Da bist du wohl nicht so
2: anfällig.
0: Ach so.
2: Ganz hitziger Typ.
0: Bist du gar nicht so anfällig für Erkältung und Schnupfen und sowas?
2: Weniger, es geht.
0: Okay.
2: Abgeerdet.
0: Klingt so ein bisschen hallig bei dir. Bist du im Büro oder was machst du gerade beruflich Schönes?
2: Nein, ich bin gerade in der Küche.
0: Ach, in der Küche. Ach so, da steht nicht so viel drin. Das ist klar, da halt's natürlich ein bisschen. Ja.
2: Ich habe aber dich jetzt am Ohr.
0: Das okay, prima. Ja. So, Daniela, du hast heute frei oder was? Oder wie? Oder Urlaub?
2: Ich bin zu Hause.
0: Du bist zu Hause, gut. Daniela, pass auf. 3.000 Euro, was würdest du damit tun?
2: Erstmal haben, ganz viel.
0: Genau.
2: Ganz, ganz viel.
0: Gut. Dann werden wir das mal hier kurz abbiegen und ich spiele nochmal die Hinweise unserer Kinder vor, was die sagen, ja?
2: Dankeschön. Mhm.
3: Das kann man gut werfen.
4: Das kann man auch in anderen Ländern kaufen.
5: Das ist leicht.
6: Das kann auch mal gelb sein.
7: Da braucht man noch anderes zu, damit das funktioniert.
0: So, Daniela ist eine hitzige Type, hat sie gerade selbst gesagt. Jetzt bin ich mal gespannt auf deinen heißen Tipp hier.
2: Ich würde sagen, es ist der Tennisball.
0: Tennisball, hm? Tennisball. Für 3.000 Euro, ist das wirklich der Tennisball? Leider nicht, Daniela.
2: Schade.
0: Ist ja auch ein Ball, ne? Schade.
2: Ist ja auch ein Ball.
0: Ja, ist auch ein Ball. Nee, ist es leider nicht. Daniela, heißt für dich weiter dranbleiben, mitmachen, probieren und alles versuchen. Und dann wünsche ich dir heute einen schönen Tag in Wendehausen. Viele Grüße in Eichsfeld. Da kann man immer schön feiern bei euch. Das macht immer Spaß.
2: Ja. Ständig, genau.
0: Ständig, er feiert ständig eigentlich, genau.
2: Ja, genau. So.
0: Daniela,
2: danke schön.
0: Dann lass dich nicht unterkriegen und probier es weiter. Ja, mach's gut.
2: Das mache ich auch. Dir auch einen schönen Tag.
0: Danke. Danke, tschüss. So, jetzt nehmen wir Daniela 100 Euro. Nicht weg, aber wir packen sie auf unseren Jackpot oben drauf. 3.100 Euro gibt es dann in der nächsten Spielrunde bei Timo Klose im MDR Jump Feierabend Countdown um 14.10 Uhr, müsst ihr euch merken.
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6: Hier ist MDR Jump, es ist 11.30 Uhr. Die Meldungen zur halben Stunde hat jetzt Claudia Leonhard für uns.
7: Auf einem Handelsschiff vor der Küste Rumäniens ist erneut Feuer ausgebrochen. Wie die rumänische Schifffahrtsbehörde mitteilte, konnten 4 Seemänner gerettet werden, 8 werden vermisst. Auf dem Schiff hatte es bereits in der Nacht gebrannt. Ob das Schiff von einer Drohne getroffen wurde, ist unklar. Die Mieten in Deutschland sind wieder kräftig gestiegen. Das Kieler Institut für Weltwirtschaft errechnete, dass die Mietangebote im dritten Quartal 1,2% über dem Niveau des vorangegangenen Vierteljahres lagen. Dies sei der stärkste Anstieg seit Anfang 2025. Céline Dion bekommt eine eigene Barbie-Puppe. Der Spielzeughersteller Mattel erklärte, die neue Spielzeugfigur würdige die außergewöhnliche Karriere der kanadischen Sängerin. Die 58-Jährige hatte im September nach 6 Jahren Pause in Paris ihr Bühnen-Comeback gefeiert.
6: Dankeschön, Claudia. Und da geht's sofort ins MDR-Jump-Verkehrszentrum, denn der Fabian hat viel zu tun heute.
8: Ja, großer Schwerpunkt ist die A9 Richtung Berlin. Zwischen Kleinmarzehns und Niemek gab es einen Unfall in der Baustelle. Richtung Berlin ist die Autobahn noch gesperrt. 7 Kilometer Stau bis Köselitz. Richtung München ist nur noch die rechte Spur gesperrt. Hier allerdings 9 Kilometer Stau ab Brück. A2 Richtung Berlin zwischen Adler-Ingersleben und Alsleben. Baustelle 4 Kilometer stockend. Plant hier 10 Minuten mehr Zeit ein. Auf der A4 Richtung Dresden zwischen Kirchheimer Dreieck und Friedewald 4 Kilometer Stau. 20 Minuten plus. In Erfurt am Roten Berg läuft momentan ein Polizeieinsatz. Und Blitzer stehen auf der A4 Richtung Dresden zwischen Hermsdorf Ost und Rüdersdorf, B6 Abzweig Resa Richtung Meißen, auf der B248 in Lübow, wenn ihr aus Richtung Salzwedel kommt. In Dessau blitzt es in der Heidestraße Richtung B184, in Dresden Radeburger Straße stadteinwärts, in Netzschkau in der Elsterberger Straße stadteinwärts, in Torsfeld Richtung Treun zwischen Waldensee und Fockerode wird geblitzt und zwischen der A4 Abfahrt Zwickau West und Wolfersgrün. Und noch ein Blitzer in Eisenach in der Sophienstraße. Habt ihr noch was gesehen? Staus, Blitzer. Ruft uns an, kostenlos unter 0800 123 2340.
6: Dankeschön, Fabian. Und das MDR-Jumpwetter, das wird heute noch, auch wenn es nicht so aussieht. Aber die Wolken verkrümeln sich, Sonne kommt auch mal durch. Und dann haben wir heute Nachmittag 19 Grad auf dem Thermometer. Morgen machen wir das Ganze nochmal, nur noch schöner. Da gibt es zwar früh ein bisschen Nebel, aber wenn die Sonne einmal da ist, bleibt sie und erwärmt dann unseren Planeten auf 21 Grad maximal. Das Wochenende wird dann nämlich wieder ein bisschen dunkler, ein bisschen düsterer, ein paar mehr Wolken, zeitweise auch Regen und auch kühler mit nur noch 15 Grad. Willkommen bei MDR Jump bei der Arbeit und wisst ihr was? Soeben wurde der Vogel des Jahres 2027 gekürt und ihr kennt ihn alle. Wir lüften gleich das Geheimnis, gleich in 10 Minuten hier bei MDR Jump.

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0: MDR Jump ist hier bei der Arbeit. Gleich 11:45. Es geht Richtung Mittagspause. Und der Fabian Magerhans hat nochmal eine Sofortmeldung für uns aus dem MDR Jump Verkehrszentrum.
1: A73 Richtung Bamberg zwischen Imsfeld und Zapfendorf. Vorsichtig fahren, hier liegt eine Plane.
0: Dankeschön, Fabian. Und die Entscheidung ist gefallen. Ladies and Gentlemen, meine Damen und Herren, Vogel des Jahres 2027 ist die Mehlschwalbe. Die Mehlschwalbe, eine Sommerbotin der Extraklasse, mit unfassbaren Flugmoves ausgestattet, baut sie mit ihren Kolleginnen und Kollegen architektonische Meisterwerke unter unsere Dächer. Und die Mehlschwalbe ist bedroht leider, denn wenn Insekten weniger werden und immer wieder Gebäude und Fassaden versiegelt werden, dann kann natürlich die Mehlschwalbe kein Zuhause mehr bauen und somit auch keinen Nachwuchs betreuen. Deswegen also ab sofort voller Fokus auf die geschützte Mehlschwalbe. Und wir hören in einer halben Stunde mal, was Vögel sonst noch so drauf haben für Moves, also nicht nur exzellente Flieger. Sie können zum Beispiel sehr gut navigieren. Und wie sie das machen, das hören wir vom Experten. In einer halben Stunde hier bei MDR Jump. Und jetzt haben wir einen Experten in Sachen Musik. Michael Schulte, Cover You, neue Single gibt's jetzt für euch.

0: Im ursprünglichen von Tracy Chapman, Fast Car, ein unfassbarer Song und auch richtig gut von Jonas Blue in der neueren Variante. Hier ist MDR Jump bei der Arbeit, 9:09 und wir wollen euch nur warnen und mahnen. Wir gucken mal auf die A9 mit unserem Kollegen Fabian Magerhans, denn es sind ja Ferien in Thüringen und Sachsen. In Sachsen-Anhalt geht es dann am Montag los und wir haben heute auf eurem Weg in den Norden auf der A9 größere Probleme, ja?
1: Ja, die A9 ist gesperrt Richtung Berlin zwischen Kleinmarzehns und Niemek nach einem Unfall im Baustellenbereich. 7 Kilometer Stau bis Köselitz und auch die Gegenrichtung ist betroffen, also für alle auf dem Weg Richtung Süden, Richtung München. Da ist die rechte Spur gesperrt wegen Bergungsarbeiten. 9 Kilometer Stau ab Brück, also wie gesagt, das Ganze am besten weiträumig umfahren.
0: Und haben wir da irgendwie so eine Zeitangabe schon? Wie lange ist es ungefähr?
1: Noch gar nicht. Ich habe gerade mit der Polizei telefoniert, es kann noch nicht eingeschätzt werden, tatsächlich.
0: Okay. Sobald wir das wissen, hört ihr es bei uns bei MDR Jump. Vielen Dank, Fabian, für das kurze Update.
1: Gerne.

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10: Um 12 Uhr mit Claudia Leonhard. Der Bundestag hat die Reform der Notfallversorgung beschlossen. Ziel ist unter anderem, die Notaufnahmen der Krankenhäuser, die Notdienstpraxen und die Rettungsdienste besser abzustimmen. Gesundheitsminister Carsten Linnemann sagte, viele Menschen wüssten nicht genau, wohin sie sich im Notfall wenden sollten. Deswegen sollen die Notrufnummern 112 und 116, 117 vernetzt werden. Die Ersteinschätzung soll entscheiden, ob jemand ins Krankenhaus muss oder ambulant behandelt werden kann. Bundeskanzler Friedrich Merz hat sich mit Blick auf die EU-Haushaltsverhandlungen skeptisch gezeigt. Er sagte vor Beginn des EU-Herbstgipfels in Brüssel, von einer Einigung sei man aber noch weit entfernt. Die Beiträge, die jedes Land einzahle, seien zu hoch und müssten gesenkt werden. Die EU-Kommission will hingegen, dass die Mitgliedsländer mehr Geld geben als bisher. Merz rechnet mit schwierigen Verhandlungen. Die Ukraine will ihre Angriffe auf russische Ölraffinerien wieder aufnehmen. Das hat Präsident Volodymyr Zelensky in der Financial Times angekündigt. Entschuldigung. Er warf der US-Regierung vor, der Ukraine wichtige Geheimdienstdaten vorzuenthalten und das Satellitennetzwerk Starlink gedrosselt zu haben. Die ukrainische Armee nutzt das Starlink-System für ihre Kommunikation. Es wird vom US-Unternehmen SpaceX betrieben. Dessen Chef Elon Musk forderte, wie auch schon US-Präsident Donald Trump, Zelenskys Rücktritt. Sachsen ist im vergangenen Jahr so sehr von Starkregen und Hochwasser betroffen gewesen wie kein anderes Bundesland. Das zeigt der Naturgefahrenreport des Gesamtverbandes der deutschen Versicherungswirtschaft. Mit fast 10 Schäden pro 1.000 Versicherte lag der Freistaat deutlich über dem Bundesdurchschnitt von 3,7. Der Verband warnte vor den Folgen des Klimawandels. Er rechnet damit, dass sich die Schäden bis 2050 verdoppeln. Im Chemiepark Leuna ist am Vormittag eine neuartige Bioraffinerie in Betrieb genommen worden. Der finnische Betreiber UPM hat in die Anlage nach eigenen Angaben rund 1,3 Milliarden Euro investiert. Dort werde Buchenholz zu verschiedenen chemischen Grundstoffen verarbeitet. Unter anderem werden Glykol für Wasserflaschen und Füllstoffe für Autoreifen gewonnen. Diese werden bisher vor allem aus Erdöl und Erdgas hergestellt. Das waren die Nachrichten.
11: Dankeschön, Claudia. Und jetzt geht's ins MDR-Jump-Verkehrszentrum zu Fabian Magerhans.
12: A2 Richtung Berlin zwischen Allerengersleben und Alsleben. 3 Kilometer Stau an der Baustelle. Plant hier eine Viertelstunde mehr Zeit ein. Großer Schwerpunkt die A9 Richtung Berlin. Die ist zwischen Kleinmarzins und Niemek nach einem Unfall in der Baustelle gesperrt. 7 Kilometer Stau bis Köselitz. Und in Richtung München ist die rechte Spur gesperrt wegen Bergungsarbeiten. 9 Kilometer Stau ab Brück und es dauert mindestens eine Stunde länger. In Gotha ist die Goldbacher Straße nach einem Unfall gesperrt und im Salzlandkreis ist die Straße zwischen Rajoch und Pazez wegen Bergungsarbeiten gesperrt. Blitzer stehen auf der A38 Richtung Göttingen zwischen Merseburg Süd und Merseburg Nord, auf der B81 zwischen Egeln und Kroppenstedt, auf der B90 Richtung Rudolstadt im Bereich Geilsdorf, in Bitterfeld in der Niemecker Straße, in Eisenach in der Sophienstraße, in Großenhain in der Wessnitzer Straße stadteinwärts, in Rossdorf blitzt es Richtung Ragun, in Turnau vor der Heide Richtung Hinsdorf und zwischen Wüstenbrand und Hohenstein-Ernsthal. 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
11: Dankeschön, Fabian. Und wir gucken aufs MDR Jump-Wetter. Ist heute so ein bisschen zweigeteilt. Wir haben zum einen starke Bewölkung und zum anderen auch schon viel Sonnenschein. Zum Beispiel im Thüringer Wald, von Ostthüringen bis zur Region Halle-Leipzig und von der Börde bis zum Jerichower Land. Es bleibt heute trocken, auch am Nachmittag. Aktuell haben wir in Quedlinburg im Harz 16 Grad gemessen. In Jena sind es dagegen nur 10 Grad und in Bautzen 11 Grad. Der Nachmittag wird sich nochmal steigern, was die Temperaturen angeht. 15 bis 19 Grad, das ist das Maximum. Und morgen am Freitag zum Start ins Wochenende wird es dann für alle schön, heiter, trocken, 16 bis 21 Grad. Das Wochenende dann schon wieder etwas herbstlicher, ein bisschen dunkler und zeitweise auch etwas Regen und nicht mehr ganz so mild.
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11: Mit Matthias Karpe, hallo und herzlich willkommen. Und diesen jungen Mann hier, den präsentieren wir euch am 4. November in Erfurt. Nico Santos jetzt mit All Time High.

0: MDR Jump ist hier bei der Arbeit. Gleich 12:15, macht euch eine schöne Mittagspause und ich sage euch jetzt, wer der Vogel des Jahres 2027 geworden ist. Und zwar dieser kleine possierliche Flieger hier. Erkennt ihr das? Habt ihr schon mal gehört? Ich denke schon. Es ist nämlich die Mehlschwalbe. Vogel des Jahres 2027. Und da habe ich ja gleich mal noch eine Frage. Ist der Vogel des Jahres 2027 eigentlich Frühaufsteher? Ich weiß es nicht genau, aber ich weiß natürlich, oder wir wissen das, wie oft wir mal am Wochenende vielleicht ausschlafen würden gerne, aber nicht können, denn draußen vorm Fenster ist richtig Alarm. Und wir haben tatsächlich auch viele Schwalben in der Umgebung, die ihre Nester bauen und da ist richtig Alarmstufe Rot. Da wird gepfiffen, gezwitschert, gekrächzt, was das Zeug hält. Aber warum eigentlich? Warum sind Vögel eigentlich überhaupt sehr früh aktiv und dann noch so laut? Das haben wir Martin Rümmler vom NABU gefragt.
1: Der frühe Vogel fängt den Wurm, ist sprichwörtlich, und tatsächlich nutzen sie die Zeit schon zur Nahrungssuche. Was aber vor allem bekannt ist von Vögeln, ist, dass sie noch bevor wir aufwachen, anfangen zu singen. Zum einen ist die Luft ruhiger, das heißt Gesang trägt besser und wird weniger gestört. Im Sommer ganz praktisch, dann ist es noch kühler und das Ganze geht natürlich nur mit einer sehr ausgeprägten inneren Uhr. Ja, und viele der heimischen Vögel, die noch vor dem Sonnenaufgang singen, können sehr gut in der Dämmerung sehen. Sie haben oftmals sehr große Augen und können Kontraste sehr gut wahrnehmen.
0: Ah, sie können also gut sehen, das wusste ich nicht. Können sie auch gut singen, das haben wir gerade gehört. Und sie können noch besser navigieren. Schließlich finden sie jedes Jahr den Weg nach Afrika. Natürlich auch die Mehlschwalbe, die sich jetzt schon auf gepackten Koffern sitzt sozusagen. Aber wie machen die das? Wie finden die den Weg?
1: Je nach Art gibt es eine Kombination aus verschiedenen Orientierungssinnen. Vögel, die tagsüber ziehen, nutzen die Sonne, also den Sonnenstand, und der wird dann mit der inneren Uhr abgeglichen, sodass sie dann entsprechend die Himmelsrichtung errechnen können. Vögel, die nachts ziehen, die nutzen dann entsprechend die Sterne, und sehr viele Vögel nutzen sowohl am Tage als auch in der Nacht das Erdmagnetfeld. Da sitzt das Sinnesorgan im Auge, im Schnabel oder vielleicht sogar in der Leber, das weiß man noch nicht genau, und auch damit kann dann die Himmelsrichtung abgeleitet werden.
0: Ich bin offiziell beeindruckt. Ich habe mal 2 Stunden mein Auto im Parkhaus gesucht. Das war schrecklich. Da würden die wahrscheinlich mich auslachen. Also, es gibt noch sehr, sehr interessante Fakten über Vögel im Allgemeinen. Die können sich auch ganz viel merken. Und das wird euch gleich dann ab 14 Uhr mein Kollege Timo Klose erzählen im MDR Jump Feierabend Countdown. Ab 14 Uhr.

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6: Hier ist MDR Jump, 12.30 Uhr. Die wichtigsten Meldungen zur halben Stunde bekommen wir jetzt mit Claudia Leonhard.
7: Der russische Geheimdienst FSB meldet die Festnahme eines schwedischen Staatsangehörigen. Dem Mann wird vorgeworfen, Sabotageaktionen in Russland geplant zu haben. Er sei beim illegalen Grenzübertritt im Gebiet Pskov gefasst worden. Die Angaben lassen sich nicht überprüfen. Ernteausfälle durch den heißen Sommer lassen die Kartoffelpreise steigen. Wie das Statistische Bundesamt mitteilte, mussten Verbraucher im September 11,3% mehr zahlen als im Vorjahresmonat. Die Kartoffelernte sei um ein Viertel geringer ausgefallen als 2025. Die Winzervereinigung Freiburg-Unstrut hat die Weinlese offiziell für beendet erklärt. Demnach liegt der Ertrag deutlich unter der Durchschnittsmenge der vergangenen Jahre und sogar unter den Schätzungen vom August. Grund sei der sehr trockene Sommer, der für sehr kleine Beeren gesorgt habe.
6: Hier ist MDR Jump und jetzt gucken wir gleich ins MDR Jump Verkehrszentrum. Was auf den Straßen los ist, das weiß Fabian Magerhans.
8: Ja, es gibt eine gesperrte A9 und zwar Richtung Berlin zwischen Kleinmarzehns und Niemek nach einem Unfall in der Baustelle. 7 Kilometer Stau bis Köselitz und in Richtung München ist die rechte Spur wegen Bergungsarbeiten gesperrt. 10 Kilometer Stauerbrück plant auf jeden Fall eine Stunde mehr Zeit ein. A2 Richtung Berlin zwischen Allerengersleben und Alsleben 4 Kilometer stockend, ungefähr 10 Minuten plus. Und Blitzer stehen auf der A13 Richtung Berlin zwischen Großräschen und Bronkow, auf der A38 Richtung Göttingen zwischen Merseburg Süd und Merseburg Nord. B90 Richtung Ruderstadt in Höhe Geilsdorf wird geblitzt, in Bitterfeld in der Niemecker Straße, in Eisenach in der Sophienstraße, in Großenhain in der Wessnitzer Straße stadteinwärts und zwischen Wüstenbrand und Hohenstein-Ernsthal. Habt ihr noch was gesehen? Staus oder Blitzer? Ruft uns an, kostenlos unter 0800 123 2340.
6: Dankeschön, Fabian. Und die Mittagspause könnt ihr heute, ja, ruhig draußen verbringen. Das ist klar. Wir haben ein bisschen Sonnenschein, wir haben aber auch ein paar Wolken. Es bleibt aber trocken. Und das ist die gute Nachricht. Insgesamt liegen die Temperaturen momentan so zwischen 10 und 16 Grad. Das wird aber heute Nachmittag noch ein bisschen wärmer. Da dann 15 bis 20 Grad. Und auch da Wolken und auch Sonne am Start. Wie geht's weiter? Morgen wird es ein richtig schöner Herbsttag mit 16 bis 21 Grad. Uns ist viel Sonne versprochen worden. Und das Wochenende, das wird dann eher ein bisschen trüber. Ein paar mehr Wolken, zeitweise auch Regen und nicht mehr ganz so mild.
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Ich habe immer davon geträumt, mal so schön Gitarre spielen zu können. Schade, ich habe es leider nicht geschafft. Drei Griffe, aber das reicht natürlich nicht. Aber egal, von der Family of the Year mit Hero jetzt zu Miley Cyrus, die sich ja neuerdings Miley nennt. Ihr neues Album ist draußen, das heißt Bass Persuades, genau wie die neue Single. Und das hat auch noch keine Künstlerin geschafft. Sie war in der ersten Woche auf Platz 1 mit dem Album der US-Billboard-Charts. Nur 7 Tage später dann die große Überraschung. Die LP ist quasi auf Rang 157 zurückgefallen. Noch nie zuvor ist ein Album, das direkt auf Platz 1 eingestiegen war, in der zweiten Woche so weit abgestürzt. Ich möchte jetzt wirklich nicht unken, aber ein Anruf hier bei uns hätte gereicht von Miley Cyrus. Ich hätte es ihr nochmal erklärt, das mit dem Namen. Sie nennt sich ja nur noch Miley und den Cyrus wollten sie gerne weglassen, weil sie gesagt hat, da sprechen mich immer so viele an wegen meiner Familie und so, das möchte ich nicht mehr. Letztlich war es dann doch wahrscheinlich ein kleiner Fehler, denn wahrscheinlich amerikanische Fans von Miley Cyrus sind ins Plattenregal, CD-Regal und haben unter dem C geguckt und da das Album nicht gefunden, weil es unter M steht, das ist doch klar. Ich weiß nicht. Na gut. Ich hätte es vorausschauen können. Miley Cyrus, Bass Persuades, neue Single gibt es jetzt hier bei MDR Jump. Hätte sie mal angerufen, Mensch.

Auch ein schöner Name. Tove Lo mit Habits. Hier ist MDR Jump. Schön, dass ihr mit dabei seid. Von uns bekommt ihr eure Lieblingshits. Und zwar en masse. Jetzt ein Künstler, der uns dieses Jahr auch schon im Osten besucht hat. Er hat ein spektakuläres Konzert gegeben. Eine spektakuläre Kulisse. Und ja, wenn ich so schwärme, dann wisst ihr natürlich, ich meine das Elbufer in Dresden. Und dort hat er Tausende zum Tanzen gebracht. Es war eine einzige Party, eine spektakuläre Show. Und kein geringerer als Moby war in diesem Jahr in Dresden. Und den nächsten Song, den wir jetzt spielen, den hat er auch gespielt. Lift Me Up, hier bei MDR Jump, jetzt für euch.

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8: Um 13 Uhr mit Claudia Leonhard. Der Tankrabatt wird nach Einschätzung von Wirtschaftsforschern nicht vollständig weitergegeben. Das Deutsche Institut für Wirtschaftsforschung hat berechnet, dass nur 2/3 bei den Verbrauchern angekommen sind. Zum Vergleich wurden die Preise in Frankreich herangezogen, wo es keinen Rabatt gibt. Das IFO-Institut kommt zu ähnlichen Ergebnissen. Der neue Tankrabatt war am 1. Oktober in Kraft getreten und beträgt knapp 17 Cent pro Liter. Im europäischen Vergleich liegt Deutschland bei den Spritpreisen im oberen Viertel. Der Bundestag hat die Reform der Notfallversorgung beschlossen. Ziel ist unter anderem, die Notaufnahmen der Krankenhäuser, die Notdienstpraxen und die Rettungsdienste besser abzustimmen. Gesundheitsminister Carsten Linnemann sagte, viele Menschen wüssten nicht genau, wohin sie sich im Notfall wenden sollten. Deswegen sollen die Notrufnummern 112 und 116 117 vernetzt werden. Die Ersteinschätzung soll entscheiden, ob jemand ins Krankenhaus muss oder ambulant behandelt werden kann. In Hamburg sind 2 Männer verurteilt worden, die im Auftrag des iranischen Geheimdienstes Anschläge verüben sollten. Das Oberlandesgericht verhängte Freiheitsstrafen von 4,5 und 8,5 Jahren. Die beiden Männer hatten Informationen über den Vorsitzenden des Zentralrats der Juden in Deutschland, Josef Schuster, gesammelt. Laut Anklage dienten diese zur Vorbereitung von Anschlägen. Auch der Vorsitzende der Deutsch-Israelischen Gesellschaft, Volker Beck, war ein Ziel. Der weltgrößte Chiphersteller TSMC hat einen weiteren Gewinnrekord aufgestellt. Das taiwanesische Unternehmen verdiente im dritten Quartal umgerechnet 21 Milliarden Euro und damit mehr als erwartet. TSMC profitiert vom Auftragsboom für KI-Rechenzentren. Der Konzern fertigt unter anderem Chips für Nvidia, AMD und Apple. Im Chemiepark Leuna ist am Vormittag eine neuartige Bioraffinerie in Betrieb genommen worden. Der finnische Betreiber UPM hat in die Anlage nach eigenen Angaben rund 1,3 Milliarden Euro investiert. Dort werde Buchenholz zu verschiedenen chemischen Grundstoffen verarbeitet. Unter anderem werden Glykol für Wasserflaschen und Füllstoffe für Autoreifen gewonnen. Diese werden bisher vor allem aus Erdöl und Erdgas hergestellt. Das waren die Nachrichten.
9: Dankeschön, Claudia. Und wir gucken mal ins MDR Jump Verkehrszentrum. Jetzt für euch der zuverlässigste Verkehrsservice im Osten. Und da geht es los auf der A9. Das ist heute ein bisschen unser Problem. Die A9 Richtung München ist zwischen Niemeck und Kleinmarzehns nach einem Unfall gesperrt worden. Die Sperrung in der Gegenrichtung ist aufgehoben. Zurzeit haben wir aber noch Staus in beide Richtungen. A73 Richtung Bamberg zwischen Suhl-Zentrum und Suhl-Friedberg. Behinderungen durch einen defekten LKW auf der rechten Fahrspur. Im Landkreis Nordhausen ist die Straße zwischen Nordhausen und der A38 Auffahrt Nordhausen-West wegen eines Feuerwehreinsatzes gesperrt worden. Und in Chemnitz ist die Bornaer Straße in Höhe Leipziger Straße nach einem Unfall gesperrt, zurzeit hier Stau. Blitzer stehen auf der A13 Richtung Berlin zwischen Großräschen und Bronco, A38 Richtung Göttingen zwischen Merseburg Süd und Merseburg Nord, auf der B90 Richtung Rudolstadt in Höhe Geilsdorf, in Bitterfeld ein Blitzer in der Niemecker Straße. Dann in Eisenach, Sophienstraße, in Großenhain, in der Wessnitzer Straße stadteinwärts, in Roßdorf Richtung Ragun, in Tornau, und zwar vor der Heide Richtung Hinsdorf, zwischen Wüstenbrand und Hohenstein-Ernsthal steht auch noch einer. Alle Staus und Blitzer für eure Region bekommt ihr auch jederzeit und immer aktuell bei MDR Jump in ARD Sounds. So, die Sonne boxt sich ab und zu heute mal durch, sodass man also auch mal die Sonnenbrille aufsetzen kann oder eben die Sonnenblende im Auto runter machen muss. Kann ganz schön hell und grell sein. Aber wir haben auch ein paar Regionen, wo die Wolkendecke heute geschlossen bleibt und da ist es nicht so schön sonnig. Aktuell die Temperaturen in Eisleben 12 Grad, Meiningen 12 und Aue ist mit 15 dabei. Maximal 19 Grad werden es heute Nachmittag noch. Morgen wird es dann noch schöner zum Start ins Wochenende am Freitag. Bekommen wir 21 Grad und dann wird die Sonne Überstunden machen und ein bisschen länger scheinen für alle. Das Wochenende dann nicht mehr ganz so, ja, da wird es eher ein bisschen dunkler, ein bisschen grauer, mehr Wolken, ein bisschen Regen und maximal 15 Grad.
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9: Ich freue mich, dass ihr mit dabei seid. Jetzt für euch Glockenbach mit Tom Walker Home.

0: Ich hätte ihr das so gegönnt, der Daniela aus Wendehausen.
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0: Ja, sie stand heute Vormittag in ihrer Küche ganz allein und war sich wirklich sehr, sehr sicher. Und 3000 Euro waren zu gewinnen hier bei mir. Und das hat sie gesagt.
3: Ich würde sagen, es ist der Tennisball.
0: Tennisball, Tennisball. Für 3000 Euro. Leider nicht, Daniela.
3: Schade.
0: Schade, schade, schade. Es war nicht der Tennisball für 3000 Euro. Deswegen haben wir 100 Euro genommen und die einfach oben drauf gelegt auf unseren Dingsbums-Jackpot. Und deswegen könnt ihr in der nächsten Stunde um sage und schreibe 3100 Euro spielen bei meinem Kollegen Timo Klose. Der würde die euch ohne Probleme geben, wenn ihr das richtige Lösungswort sagt und einfach mal Tischtennisball weglasst, Wasserball, Wasserbomben, Luftballon, Tennisball, Bumerang und vielleicht eine andere Idee habt, was unsere Kinder hier beschreiben.
4: Das kann man gut werfen. Das kann man auch in anderen Ländern kaufen.
5: Das ist leicht.
6: Das kann auch mal gelb sein.
7: Da braucht man noch anderes zu, damit das funktioniert.
0: Ich drücke euch so sehr die Daumen. 14.10 Uhr, nächste Spielrunde.
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1: Hier ist MDR Jump, es ist 13.30 Uhr. Die wichtigsten Meldungen zur halben Stunde hat jetzt Claudia Leonhard für uns.
13: Die Mieten in Deutschland sind wieder kräftig gestiegen. Das Kieler Institut für Weltwirtschaft errechnete, dass die Mietangebote im dritten Quartal 1,2% über dem Niveau des vorangegangenen Vierteljahres lagen. Dies sei der stärkste Anstieg seit Anfang 2025. China und Nordkorea haben eine neue Grenzbrücke eröffnet. Sie war bereits seit 12 Jahren fertig. Die Inbetriebnahme hatte sich unter anderem wegen fehlender Anschlussstraßen und Zollanlagen auf koreanischer Seite verzögert. Die Brücke soll Handel und Personenverkehr zwischen beiden Ländern erleichtern. Céline Dion bekommt eine eigene Barbie-Puppe. Der Spielzeughersteller Mattel erklärte, die neue Spielzeugfigur würdige die außergewöhnliche Karriere der kanadischen Sängerin. Die 58-Jährige hatte im September nach 6 Jahren Pause in Paris ihr Bühnencomeback gefeiert.
1: Kurz nach 13:30 Uhr, hier ist MDR Jump und jetzt geht's auf die Straßen. Vorsicht auf der A2 Richtung Berlin zwischen Ziesa und Wohlin. Hier befindet sich eine ungesicherte Unfallstelle. A9 Richtung München zwischen Brück und Kleinmarzehns, 5 Kilometer Stau an der geräumten Unfallstelle. Im Landkreis Nordhausen ist die Straße zwischen Nordhausen und der A38 Auffahrt Nordhausen West wegen eines Feuerwehreinsatzes gesperrt. Und in Chemnitz ist die Bornaer Straße in Höhe Leipziger Straße nach einem Unfall gesperrt. Zurzeit haben wir hier einen Stau. In Königsbrück in der Dresdner Straße in Höhe Höckendorfer Straße Stau und stockender Verkehr wegen Bergungsarbeiten. Und die Blitzer stehen am Nachmittag auf der A13 Richtung Berlin zwischen Großrieschen und Bronco. A38 Richtung Göttingen zwischen Merseburg Süd und Merseburg Nord. B90, hier blitzt es Richtung Rudolstadt in Höhe Geilsdorf. In Bitterfeld Niemecker Straße. Dann in Eisenach in der Sophienstraße in Rossdorf Richtung Ragune. Tornau vor der Heide Richtung Hinsdorf und zwischen Wüstenbrand und Hohenstein-Ernsthal. Falls ihr noch was gesehen habt, ruft uns einfach an, damit wir es weiter sagen können. Es geht kostenlos und schnell unter 0800 123 2340. So langsam boxt sich die Sonne dann durch und hat die Überhand dann doch, die Oberhand sagt man, Tennissprache, Rückhand. Ganz was anderes. Nein, ihr wisst, was ich meine. Es wird schön hell und die Temperaturen gehen langsam in die Richtung 19 Grad. Das ist heute das, was maximal auf dem Thermometer drin ist. Es bleibt trocken, ein paar Wolken sind auch unterwegs und morgen machen wir das Ganze noch in sehr schön. Herrliches, goldenes Oktoberwetter dann mit 16 bis 21 Grad und auch viel Sonnenschein, bevor das Wochenende dann nicht mehr ganz so schön wird. Da gibt es ein paar mehr Wolken und auch zeitweise Regen und insgesamt ein bisschen kühler.
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0: Herzlich willkommen, hier ist MDR Jump bei der Arbeit. Jetzt muss ich euch kurz was erzählen. Ich sitze gestern Mittag, da geht die Studiotür auf und was soll ich sagen? Ich dachte, ich fall vom Stuhl. Steht Tiffany Harris hier im Türrahmen. Also die hier, Breeze. Live und in Farbe. Wir haben uns alle sehr gefreut, denn Tiffany Harris ist wirklich ein richtiger Sonnenschein. Sie ist musikalisch gut unterwegs und macht auch viel für andere. Und mein Kollege Felix Heckler aus unserer MDR Jump Musikredaktion hatte das große Glück, mit ihr gestern dann länger sprechen zu können, ja Felix?
1: Ja Matthias, und die hatte wirklich einiges schon geleistet. Die hat Songs geschrieben für Tokyo Hotel und Alle Farben und ist mit ihrer eigenen Musik ziemlich gut unterwegs, aber sie hat auch mit psychischen Problemen zu kämpfen. Darüber haben wir auch gesprochen. Sie spricht offen darüber, dass sie in Therapie ist, und in ihrem neuen Song Find Me, da geht es darum, wie wichtig eigentlich Menschen sind, denen wir uns dann anvertrauen können, wenn es uns nicht so gut geht, und das fällt ihr auch nicht immer leicht.
2: Meistens der erste Anruf geht an meine Mom und dann meine Freunde, und obwohl ich das immer so sage, dass man keine Last ist, ich habe das trotzdem. Ich habe trotzdem das Gefühl, dass ich eine Last bin, und deswegen rufe ich immer erst meine Mom an und dann gucke ich, okay, welcher meiner Freunde kann ich jetzt belasten, obwohl die natürlich alle immer gerne für mich da sind.
0: Ja, das glaube ich auch. Und umgekehrt, wenn Ihre Freunde mal jemanden brauchen, der Ihnen zuhört?
1: Dann ist sie auf jeden Fall da, hat sie gesagt. Das ist ja auch ganz wichtig. Und das ist eigentlich auch das Versprechen von diesem neuen Song, Find Me, ja, finde mich, ja. Dass man mit allem zu ihr kommen kann, ja, und man muss die Sorgen dann eben nicht alleine tragen.
2: Ich bin da für dich, und ich finde das immer so krass, weil man fühlt sich immer eine Last für jemanden anderen, aber ich selber bin so, komm her, komm mit allem. Ich kann alles für dich auffangen, und ich habe 2 Schultern, ich habe sogar 4 Schultern, wenn du brauchst. Kannst auch noch auf meine Knie auch noch legen.
0: Oh, das ist ja gut zu wissen, du, wenn ich mal was habe. Ja. Wir sind ja über Instagram befreundet, dann melde ich mich bei ihr.
1: Machst du.
0: So, hören wir uns jetzt an, neue Single, coole Nummer, Find Me von Tiffany Harris, ganz neu bei MDR Jump. Vielen Dank, Felix.
1: Sehr gerne, Matthias.

MDR Jump ist hier mit Madcon und Glow. Ich bin Matthias Karpe, kann euch nur empfehlen, wärmstens dranbleiben und gleich 3.100 Euro abräumen im Dingsbums bei meinem Kollegen Timo Klose hier bei MDR Jump im Feierabend-Countdown ab 14 Uhr. Kommt gut durch den Nachmittag. Jetzt mit einem wunderschönen Song von Kelly Clarkson, Because of You.

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8: Um 14 Uhr mit Claudia Leonard. Der GKV-Spitzenverband sieht die gesetzliche Krankenversicherung wieder in einem ruhigeren Fahrwasser. Bundesgesundheitsminister Carsten Linnemann hatte gestern erklärt, dass der Zusatzbeitrag im nächsten Jahr im Schnitt weiter bei 2,9% bleibt. GKV-Vorstandschef Oliver Blatt sagte dem MDR, durch das Sparpaket sei der Finanzdruck weg. Man brauche aber weitere Reformen, etwa in den Verwaltungen der Krankenkassen und bei den Krankenhäusern, sowie mehr Prävention. Ziel sei es, nicht Leistungen zu kürzen, sondern Prozesse zu verbessern. Der Tankrabatt wird nach Einschätzung von Wirtschaftsforschern nicht vollständig weitergegeben. Das Deutsche Institut für Wirtschaftsforschung hat berechnet, dass nur 2/3 bei den Verbrauchern angekommen sind. Zum Vergleich wurden die Preise in Frankreich herangezogen, wo es keinen Rabatt gibt. Das IFO-Institut kommt zu ähnlichen Ergebnissen. Der neue Tankrabatt war am 1. Oktober in Kraft getreten und beträgt knapp 17 Cent pro Liter. Im europäischen Vergleich liegt Deutschland bei den Spritpreisen im oberen Viertel. In Hamburg sind 2 Männer verurteilt worden, die im Auftrag des iranischen Geheimdienstes Anschläge verüben sollten. Das Oberlandesgericht verhängte Freiheitsstrafen von 4,5 und 8,5 Jahren. Die beiden Männer hatten Informationen über den Vorsitzenden des Zentralrats der Juden in Deutschland, Josef Schuster, gesammelt. Laut Anklage dienten diese zur Vorbereitung von Anschlägen. Auch der Vorsitzende der Deutsch-Israelischen Gesellschaft, Volker Beck, war ein Ziel. Der weltgrößte Chiphersteller TSMC hat einen weiteren Gewinnrekord aufgestellt. Das taiwanesische Unternehmen verdiente im 3. Quartal umgerechnet 21 Milliarden Euro und damit mehr als erwartet. TSMC profitiert vom Auftragsboom für KI-Rechenzentren. Der Konzern fertigt unter anderem Chips für Nvidia, AMD und Apple. Banken müssen Opfern von Kontobetrug das verlorene Geld sofort erstatten. Das hat der Europäische Gerichtshof in Luxemburg entschieden. Die Zahlungspflicht gilt auch dann, wenn den Kunden grobe Fahrlässigkeit vorgeworfen ist. Erst anschließend können die Banken das Geld wieder zurückfordern. Im verhandelten Fall war eine Frau aus Polen Opfern von Phishing-Betrügern geworden. Sie hatte auf einen Link geklickt und ihre Kontodaten eingegeben. Die Bank sah darin ein grob fahrlässiges Verhalten und wollte die überwiesenen 700 Euro nicht erstatten. Das waren die Nachrichten.
9: Hier ist MDR Jump mit dem zuverlässigsten Verkehrsservice im Osten und der A2 in Richtung Berlin zwischen Ziese und Wollin nach einem Unfall gesperrt und zurzeit dementsprechend Stau. A4 Richtung Frankfurt, die Auffahrt Wandersleben durch ein defektes Fahrzeug blockiert. Und A9 Richtung Berlin zwischen Köselitz und Leimerzehns Stau. 10 Minuten dauert's länger. A9 in Richtung München zwischen Brück und Leimerzehns. 8 Kilometer Stau, eine Stunde länger. Im Landkreis Nordhausen die Straße zwischen Nordhausen und der A38. Auffahrt Nordhausen West wegen eines Feuerwehreinsatzes gesperrt. Und in Königsbrück in der Dresdner Straße Höhe Höckendorfer Straße Stau und stockender Verkehr. Da laufen Bergungsarbeiten, plant mehr Zeit ein. Geblitzt wird auf der A13 Richtung Berlin zwischen Großräschen und Bronco. A38 Richtung Göttingen zwischen Merseburg Süd und Merseburg Nord. B90 Richtung Rudolstadt in Höhe Geilsdorf wird geblitzt. Bitterfeld, Niemeckerstraße, Eisenach, Sophienstraße. Dann in Rossdorf Richtung Ragun, in Tornow von der Heide Richtung Hinsdorf. Und noch ein Blitzer zwischen Wüstenbrand und Hohenstein-Ernsthal. Alle Staus und Blitzer für eure Region, jederzeit und immer aktuell bei MDR Jump in ARD Sounds. Mit dem Wechsel von Sonne und teilweise dichten Wolken das Nachmittagswetter. Es bleibt auf jeden Fall trocken und mild. Bis zu 20 Grad sind drin. Reichenbach aktuell 15, Halberstadt 17, Jena zur Stunde 16 Grad. Morgen dann anfangs zum Teil Nebel und Wolken, aber zum Nachmittag hin wird es dann verbreitet schön und trocken. 16 bis 21 Grad. Genießt das, denn das Wochenende wird kühler, grauer und zumindest teilweise auch nasser. 5 nach 2.
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9: Wir sind immer noch auf Gewinnersuche. So langsam könnten wir doch mal, oder? Es lohnt sich. 3.100 Euro schon wieder im Dingsbums-Jackpot.
10: Das kann man gut werfen.
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9: 0800 123 2340, wenn ihr eine Idee habt. Zwei Möglichkeiten noch heute abzuräumen. Die erste in 6 Minuten. Also ran da. 0800 123 2340 für 3.100 Euro.

0: 14.10 Uhr. Eure hoffentlich eh schon gute Laune können wir noch steigern.
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0: Da geht es nämlich jetzt schon wieder um 3.100 Euro. Hier kommen erstmal unsere Kleinen.
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0: Und jetzt kommt ihr an der 0800 123 2340. Diana aus Salamelis, hallo.
7: Hallo.
0: Oh Na, schöne Grüße nach Thüringen.
7: Hallo. Oh Gott, ich glaub's gar nicht.
0: Wie war dein Tag bisher?
7: Ja, aufregend. Wir haben den ganzen Tag schon gerätselt, was es sein könnte. Und freuen uns jetzt einfach, dass wir durchgekommen sind.
0: Sehr gut. Das heißt, ihr habt wie so viele so eine Tippgemeinschaft. Wer gehört alles dazu?
7: Meine drei Kinder, mein Mann und ich.
0: Wow, also das wird jetzt ein Familienprojekt.
7: Genau.
0: Und die Kinder haben ja noch Ferien, ne? Insofern war auch Zeit da zum Raten.
7: Ja, genau.
0: So, jetzt bin ich total gespannt.
7: Wir würden sagen, es ist der Federball.
0: Der Federball.
2: Das kann man gut werfen.
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0: Und der Federball wurde leider am Dienstag schon mal getippt.
7: Schade, total.
0: Also der Tipp ist immer so viel wie möglich hören, damit man es mitbekommt. Ab und zu fassen wir die falschen Antworten auch nochmal zusammen. Aber im Prinzip ist ja nichts passiert. Diana, ihr habt weiterhin die Chance. Wir packen 100 Euro mehr in den Jackpot und vielleicht klappt es trotzdem noch mit Ferien und Urlaubsgeld, ja?
7: Genau.
0: Grüß die Rasselbande. Bis dann.
7: Mach ich. Ciao.
0: Also 3.200 Euro. Wir machen weiter. Eine Chance habt ihr noch um 17.10 Uhr.
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von Chemnitz nach Leipzig ab heute durchgehend befahrbar. Ist das nicht großartig? Das ist doch wirklich, darauf haben wir lange gewartet. Nach Angaben der Autobahn GmbH wird die Trasse in Richtung Leipzig bis zum Anschluss an die A38 freigegeben. Die Gegenrichtung ist dann fürs kommende Jahr geplant. Wir halten euch da selbstverständlich auf dem Laufenden. Das ist ja wirklich eine längere Geschichte. Der Neubau dieser Strecke läuft schon seit 2006. Wie es ansonsten aktuell auf den Straßen so ausschaut und wo die Blitzer stehen heute Nachmittag, das checken wir gleich. 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
7: Hier ist MDR Jump 2:30 und die Meldung zur halben Stunde mit Claudia Leonhard.
8: Die Linke im Thüringer Landtag hat die Sparpläne der Landesregierung kritisiert. Der finanzpolitische Sprecher Ronald Hande sagte in Erfurt, es sei der falsche Weg, Förderprogramme und Personalstellen pauschal zu streichen. Finanzministerin Katja Wolf hatte zuletzt vorgerechnet, in den nächsten Jahren 4,5 Milliarden Euro sparen zu müssen. Der russische Geheimdienst FSB meldet die Festnahme eines schwedischen Staatsangehörigen. Dem Mann wird vorgeworfen, Sabotageaktionen in Russland geplant zu haben. Er sei beim illegalen Grenzübertritt im Gebiet Pskov gefasst worden. Die Angaben lassen sich nicht überprüfen. Die Winzervereinigung Freiburg-Unstrut hat die Weinlese offiziell für beendet erklärt. Demnach liegt der Ertrag deutlich unter der Durchschnittsmenge der vergangenen Jahre und sogar unter den Schätzungen vom August. Grund sei der sehr trockene Sommer, der für sehr kleine Beeren gesorgt habe.
7: Der Blick auf die Straßen bei MDR Jump geht los mit der A2 Hannover-Berlin. Zwischen Thesen und Wollin Stau nach einem Unfall dauert eine halbe Stunde länger. A4 Richtung Frankfurt. Vorsicht zwischen Wüstenbrand und Hohenstein-Ernsthal. Fahrzeugteile auf der Fahrbahn. Und nochmal A4 Richtung Frankfurt. Die Auffahrt Wandersleben durch ein defektes Fahrzeug blockiert. A9 Richtung Berlin zwischen Köselitz und Kleimerzehn Stau 10 Minuten länger. Und A9 Richtung München zwischen Brück und Kleimerzehns 8 Kilometer Stau. Da eine halbe Stunde länger und weiter zwischen Marx-Schorgas und Bindlacher Berg dann nochmal Stau an der Baustelle. Eine Viertelstunde plus. A14 Richtung Magdeburg zwischen Nossen Nord und Döbeln Ost Stau und stockender Verkehr halbe Stunde länger. Und im Landkreis Nordhausen die Straße zwischen Nordhausen und der A38 Auffahrt Nordhausen West wegen eines Feuerwehreinsatzes gesperrt. Geblitzt wird auch A13 Richtung Berlin zwischen Großräschen und Bronco, A38 Richtung Göttingen zwischen Merseburg Süd und Merseburg Nord, B95 Ortsausgang Annaberg-Buchholz Richtung Chemnitz, dann in Bitterfeld-Niemecker Straße, in Eisenach in der Sophienstraße, Blitzer in Jena-Brückenstraße Richtung Kunitz, in Rossdorf Richtung Ragun und in Tornau vor der Heide Richtung Hinsdorf. Habt ihr noch mehr Blitzer entdeckt oder auch Staus? Dann meldet's gern über die 0800 123 23 40. Hier und da so ein paar dichtere Wolken, aber auch viel Sonne heute Nachmittag. Schauer nicht und ganz angenehm warm, oder? Bis zu 20 Grad. Morgen setzt sich dann nach dem Nebel immer mehr Sonne durch. Nachmittags dann auch nochmal so richtig schön spätsommerlich. Bis zu 21 Grad sind drin. Das Wochenende wird schon wieder durchwachsener, frischer und auch feuchter. 3:30.
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14.40 Uhr, hier ist der MDR Jump Feierabend Countdown. Ich hoffe, ihr könnt das Wetter vielerorts genießen. Bestes Herbst- und Spätsommerwetter. Wir sollten das heute und morgen nochmal ausnutzen. Richtung Wochenende wird es nämlich schlechter. Und damit ihr es noch besser genießen könnt, liefern wir den passenden Soundtrack. Und der Song ist ja gemacht für Tage wie diese. The Bowser und Magnetic ist neu bei MDR Jump.

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0: So, damit herzlich willkommen zum Bio-Unterricht. Hier ist der MDR Jump Feierabend-Counter mit einer Quizfrage. Wer wurde denn heute Vogel des Jahres? Genau, die Mehlschwalbe. Und die kann als Zugvogel natürlich besonders gut fliegen, aber Vögel segeln eben nicht nur elegant durch die Lüfte, die haben auch ein verdammt gutes Gedächtnis. Martin Rümmler vom NABU.
1: Wenn es ums Gedächtnis geht, da sind die Rahmenvögel schon weit vorne. Vor allem die Häher, also sowas wie der Eichelhäher oder der Tannenhäher bei uns. Und von dem weiß man, dass er mehrere tausend Verstecke erinnern kann im Laufe eines Winters. Und das Faszinierende ist nicht nur, wo diese Verstecke sind, sondern auch, was er versteckt hat und wann. Und das hat man herausgefunden durch verschiedene verderbliche Nahrungssachen, zum Beispiel Würmer, die ja schneller verderben als zum Beispiel Nüsse. Und sie können zum Beispiel auch beobachten, wie Artgenossen Sachen verstecken und dann entsprechend diese nutzen. Und wenn sie selber merken, dass sie beobachtet wurden, dann suchen sie sich ein neues Versteck, wenn sie dann nicht mehr beobachtet werden.
0: Ja, krass, oder? Also nicht nur ein gutes Gedächtnis, sondern auch ganz schön gewieft, die Vögel. Und natürlich beklauen sie ihre Nachbarn nicht nur. Nee, so ab und zu gibt's auch mal einen kleinen Plausch miteinander. Und das sogar wie bei uns mit Dialekt.
1: Gesänge gibt es in Dialekten. Das kennt man von heimischen Arten wie dem Buchfink, wo es in Süddeutschland andere Dialekte gibt als in Norddeutschland, aber es gibt es weltweit auch. Und Jungtiere lernen von ihrer Umgebung, also das, was sie hören. Und so werden dann also auch solche Dialekte tradiert.
0: Sensationell. Also wir halten mal fest, Vögel haben nicht nur ein mega Gedächtnis, sondern eventuell sechseln sie auch, wenn sie vor eurem Fenster fliegen. Und in gut 20 Minuten wird es dann nochmal sportlich bei uns. Dann klären wir nämlich, welche Vögel die Königsdisziplin am besten beherrschen. 10 nach 3 hier im MDR Jump Feierabend Countdown.

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11: Einen schönen Donnerstagnachmittag wünsche ich Dasha und Austin gibt's gleich. Jetzt bringen wir euch aber erstmal wie gewohnt auf den aktuellen Stand.
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12: Um 15 Uhr mit Claudia Leonard. Der GKV-Spitzenverband sieht die gesetzliche Krankenversicherung wieder in einem ruhigeren Fahrwasser. Bundesgesundheitsminister Carsten Linnemann hatte gestern erklärt, dass der Zusatzbeitrag im nächsten Jahr im Schnitt weiter bei 2,9% bleibt. GKV-Vorstandschef Oliver Blatt sagte dem MDR, durch das Sparpaket sei der Finanzdruck weg. Man brauche aber weitere Reformen, etwa in den Verwaltungen der Krankenkassen und bei den Krankenhäusern, sowie mehr Prävention. Ziel sei es, nicht Leistungen zu kürzen, sondern Prozesse zu verbessern. Der Tankrabatt wird nach Einschätzung von Wirtschaftsforschern nicht vollständig weitergegeben. Das Deutsche Institut für Wirtschaftsforschung hat berechnet, dass nur 2/3 bei den Verbrauchern angekommen sind. Zum Vergleich wurden die Preise in Frankreich herangezogen, wo es keinen Rabatt gibt. Das IFO-Institut kommt zu ähnlichen Ergebnissen. Der neue Tankrabatt war am 1. Oktober in Kraft getreten und beträgt knapp 17 Cent pro Liter. Im europäischen Vergleich liegt Deutschland bei den Spritpreisen im oberen Viertel. In Hamburg sind 2 Männer verurteilt worden, die im Auftrag des iranischen Geheimdienstes Anschläge verüben sollten. Das Oberlandesgericht verhängte Freiheitsstrafen von 4,5 und 8,5 Jahren. Die beiden Männer hatten Informationen über den Vorsitzenden des Zentralrats der Juden in Deutschland, Josef Schuster, gesammelt. Laut Anklage dienten diese zur Vorbereitung von Anschlägen. Auch der Vorsitzende der Deutsch-Israelischen Gesellschaft, Volker Beck, war ein Ziel. In Albanien haben sich die gewaltsamen Proteste gegen Missstände an den Hochschulen ausgeweitet. In der Hauptstadt Tirana versuchten Demonstranten erneut, zum Bildungsministerium vorzudringen. Die Polizei setzte gegen die Menge Tränengas ein. Das Parlament vertagte eine Sitzung auf nächste Woche. Auch in 3 weiteren Städten kam es zu Protesten. Der Zorn der Studierenden richtet sich gegen schlechte Studienbedingungen, hohe Ausbildungskosten und fehlende berufliche Perspektiven. Der Chefredakteur der unabhängigen russischen Zeitung Novaya Gazeta, Sergei Sokolow, ist festgenommen worden. Wie die Redaktion mitteilte, wurde Sokolow nach der Durchsuchung seiner Wohnung in Moskau abgeführt. Der Journalist war bereits 2024 vorübergehend in Haft. Die Novaya Gazeta steht wegen ihrer kritischen Berichterstattung unter Druck. Sie musste ihre Produktion im Inland einstellen, erscheint aber weiter im Internet. Die russischen Behörden werfen dem Blatt feindliche Agententätigkeit vor. Das waren die Nachrichten.
11: Hier ist MDR Jump mit dem zuverlässigsten Verkehrsservice im Osten und der A2 Hannover-Berlin zwischen Thesen und Wollin in beiden Richtungen Stau nach einem Unfall. Dann die A9 Richtung Berlin zwischen Köselitz und Kleinmarzehn Stau 10 Minuten länger. A9 Richtung München zwischen Brück und Kleinmarzehn 5 Kilometer Stau, halbe Stunde plus. Und zwischen Marx-Schorgast und Bindlacher Berg staut es sich an der Baustelle eine Viertelstunde länger. A14 Richtung Magdeburg zwischen Nossen Nord und Döbeln Ost stockender Verkehr. B85 Richtung Saalfeld zwischen Bad Berka und Neusaalborn gibt es Behinderungen durch ein defektes Fahrzeug. Und zwischen Nordhausen und der A38 Auffahrt Nordhausen West das Ganze wegen eines Feuerwehreinsatzes gesperrt. Und im Saalekreis die Straße zwischen den Abzweigen Reideburg und Naundorf nach einem Unfall gesperrt. Geblitzt wird natürlich auch auf der A13 Richtung Berlin zwischen Großräschen und Bronco, A36 Richtung Bernburg zwischen Quedlinburg-Mitte und Quedlinburg-Ost, B95 Ortsausgang Annaberg-Buchholz in Richtung Chemnitz, in Bitterfeld, Niemeckerstraße, Eisenach, Sophienstraße, Blitzer in Jena, in der Brückenstraße Richtung Kunitz, in Rossdorf Richtung Ragun und in Tornau vor der Heide Richtung Hinsdorf. Alle Staus und Blitzer für euch Region jederzeit und immer aktuell bei MDR Jump in ARD Sounds. Kipps und Wechsel von Sonne und zum Teil dichteren Wolken. Heute Nachmittag bleibt es aber trocken und ganz schön mild. Bis zu 20 Grad sind drin. Kamenz aktuell 16, in Kalbe an der Saale sind es 18 Grad. Mühlhausen bei 17 im Moment. Morgen dann anfangs zum Teil Nebel und Wolken. Am Nachmittag wird es dann aber wirklich verbreitet, schön und trocken. 16 bis 21 Grad sind drin. Das Wochenende wird insgesamt kühler, grauer und zumindest teilweise auch nasser. 5:05.
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0: Koffer schleppen, anstehen, Kontrolle, Boarding und dann das Knie am Vordersitz wundschuffeln. So sieht das Fliegen bei uns aus. Und Vögel, da wird sich mal kurz geschüttelt, die Flügel ausgespannt und ab dafür. Hier ist der MDR Jump Feierabend Countdown. Und die Mehlschwalbe fliegt als Zugvogel jedes Jahr locker leicht einmal nach Afrika und zurück und deswegen heute auch nicht unverdient zum Vogel des Jahres gekürt worden. Das ist schon majestätisch, wie sie da durch die Lüfte segeln. Aber auch hier gibt's natürlich Vögel, die das Fliegen auf die Spitze treiben. Martin Rümmler vom NATO, vom NABU, der kennt die aller ehrgeizigsten.
1: Ja, ein paar Beispiele. Die Fuhlschnepfe hat längst eine Non-Stop-Fliegerin. Das kann sie nur, weil sie große Fettreserven ansammelt, dort wo sie losfliegt. Und sie kann sogar ihre inneren Organe zurückbilden, wenn das Organe sind, die sie nicht unbedingt braucht und so dann Gewicht spart. Der Mauersegler ist auch faszinierend. Er verbringt außerhalb der Brutzeit 99% der Zeit in der Luft. Und er ist so gut angepasst, dass er sowohl frisst als auch trinkt und auch schläft in der Luft. Krass. Und der höchste Rekord wurde bisher bei einem Sperbergeier festgestellt, der vor vielen Jahrzehnten in 11.000 Meter Höhe mit einem Flugzeug kollidierte.
0: Die Fuhlschnepfe bildet also einfach mal die Organe zurück, die sie nicht braucht. Den Trick kennt ihr sicherlich von dem einen oder anderen Kollegen auf Arbeit auch, oder? 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

Achtung unterwegs. Es gibt noch eine Sofortmeldung aus dem MDR Jump Verkehrszentrum für die A2 Richtung Berlin zwischen Burgzentrum und Burg Ost. Metallteile auf der mittleren Fahrspur. A2 also schön vorsichtig Richtung Berlin zwischen Burgzentrum und Burg Ost die Metallteile.

Einsteigen, Entwerten, Festival. Hier ist der MDR Jump Feierabend Countdown und in Leipzig wird heute Nachmittag eine Straßenbahn zur Konzertbühne. Die LVB schickt ab 16:45 Uhr eine Sonderbahn durch die Stadt mit drei Überraschungs-Acts an Bord. Wer spielt, wird nicht verraten, nur so viel. Ganz unbekannt sind diese Bands wohl nicht. Unterwegs geht's dann Richtung Süden über den Wilhelm-Leuschner-Platz und den Bayerischen Bahnhof. Und wer die Bahn sieht, darf gerne einsteigen. Eintritt ist frei, mit Wippen aber ausdrücklich erlaubt und erwünscht. Und um 18 Uhr steigt dann nochmal eine Extra-Party am Sportforum Ost. Da wird es dann zwei weitere Live-Bands geben. Richtig gute Idee. Viel Spaß in Leipzig mit dieser mobilen Konzertbühne und alles, was ansonsten heute noch wichtig ist in Sachsen, Sachsen-Anhalt und Thüringen. Das wie gewohnt in 10 Minuten hier bei MDR Jump 3:30.

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10: Hier ist MDR Jump 3:30 und die Meldung zur halben Stunde mit Claudia Leonhard.
11: Die frühere FDP-Generalsekretärin Linda Teuteberg hat einen neuen Job. Die 45-jährige Juristin ist in Brandenburg die neue Beauftragte zur Aufarbeitung der SED-Diktatur. Sie wurde vom Landtag auf Antrag von SPD und CDU für 6 Jahre gewählt. Die EU hat ein für Ende des Monats geplantes Gipfeltreffen mit den Golfstaaten in Saudi-Arabien verschoben. Als Grund wurden die jüngsten Angriffe der Houthi-Miliz genannt. Zuletzt waren bei einem Angriff auf den Flughafen in Riad 13 Menschen getötet und Hunderte verletzt worden. Ein neuer Termin wurde nicht genannt. Am Flughafen Köln-Bonn sind im Koffer eines Reisenden aus Lateinamerika mehr als 90 Giftschlangen und Echsen entdeckt worden. Wie das Hauptzollamt mitteilte, waren die Tiere in Shampoo- und Cremeflaschen versteckt. Einige Reptilien überlebten den Transport ohne Wasser und Nahrung nicht.
10: Der Blick auf die Straßen bei MDR Jump und es geht los mit der A2. Vorsicht Richtung Berlin zwischen Burgzentrum und Burg Ost. Metallteile auf der mittleren Fahrspur. A2 Hannover-Berlin zwischen Thesen und Wollin in beiden Richtungen. Stau nach einem Unfall dauert 20 Minuten länger. Und A9 Richtung Berlin zwischen Köselitz und Niemeck. Stau nach einem Unfall 45 Minuten plus. Dann die A9 Richtung München zwischen Brück und Leimerzehns. 5 Kilometer Stau, eine Stunde länger. A9 Richtung München zwischen Marx-Schorgas und Bindlacher Bergstau an einer Baustelle. Vorsichtig noch fahren auf der B88 Richtung Ilmenau. Zwischen Etzelbach und Kirchhase läuft eine Person auf der Fahrbahn. Im Landkreis Nordhausen die Straße zwischen Nordhausen und der A38 Auffahrt Nordhausen-West wegen eines Feuerwehreinsatzes gesperrt. Und im Saalekreis die Straße zwischen den Abzweigen Reideburg und Naundorf nach einem Unfall gesperrt. Und im Landkreis Weimarer Land auf der Straße zwischen Blankenhain und Tannroda Öl auf der Fahrbahn. Geblitzt wird auch A13 Richtung Berlin zwischen Großräschen und Bronkow, A36 Richtung Bernburg zwischen Quedlinburg-Mitte und Quedlinburg-Ost, B95 Blitzer Ortsausgang Annaberg-Buchholz Richtung Chemnitz, B188 am Ortseingang Döbbelin aus Richtung Stendal, in Dessau in der Kühnauer Straße Richtung Hauptbahnhof, Jena Brückenstraße Richtung Kunitz, in Merane in der Forststraße Stadt einwärts und in Tornau vor der Heide Richtung Hinsdorf. Habt ihr noch mehr entdeckt? Dann gebt gerne Bescheid. Kostenlos geht's bei uns über die 0800 123 2340 und über eine WhatsApp freuen wir uns natürlich auch immer. Das Wetter, hier und da ein paar dichtere Wolken, aber auch viel Sonne heute Nachmittag. Schauer nicht und relativ angenehm von den Temperaturen. Bis zu 20 Grad sind drin. Morgen setzt sich nach dem Nebel dann immer mehr Sonne durch. Nachmittags echt nochmal schön spätsommerlich mit bis zu 21 Grad. Das Wochenende wird aber schon wieder durchwachsener, frischer und auch feuchter. 3:30.
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Jetzt gibt's neue Musik von Ignatius Aaron Maria Kelly. Hier ist der MDR Jump Feierabend Countdown und ich bin dem Mann wirklich sehr dankbar, dass er sich Iggy Kelly nennt. 23 Jahre jung und ihr ahnt es natürlich schon absolut. Er ist ein Spross der berühmten Kelly Family, der Sohn von Patricia. Neu bei MDR Jump Miracle. Hier ist Iggy Kelly.

0: Leute, habt ihr mitbekommen, was da in Köln abging? Hier ist der MDR Jump Feierabend Countdown. Und dort ist am Wochenende nachts ein Roboter, gut 1,20 Meter groß, begleitet durch seine Besitzer durch die Innenstadt gelaufen. Und er hat dann eine 16-Jährige vor einem Schnellrestaurant von hinten sexuell belästigt. Zwei Jugendliche haben das Ganze auch noch live ins Netz gestreamt. Mittlerweile ist der kleine Androide beschlagnahmt, die Kripo ermittelt, aber jetzt wird es natürlich kompliziert, denn noch ist gar nicht eindeutig geklärt, ob die Bewegung vom Roboter ausging oder gesteuert wurde. Mal angenommen, das Ding hätte wirklich von allein gehandelt, wer ist dann eigentlich dran? Das haben wir den Rechtsanwalt Professor Christian Solmecke gefragt.
1: Naja, ein Roboter, der kann natürlich nicht ins Gefängnis gehen, der ist rechtlich gesehen eine Sache, wie zum Beispiel ein Rasenmäher, der automatisch agiert. Strafbar machen kann sich nur ein Mensch. Wer aber zuschaut, wie sein eigener Roboter übergriffig wird und dann weiter filmt, statt den Stecker zu ziehen, ja, der ist dann auch wieder schnell im Strafrecht. Und zivilrechtlich gilt natürlich, wer so ein Ding nachts mit in die Kölner Innenstadt nimmt, der muss es auch im Griff haben, sonst zahlt er Schmerzensgeld. Und wenn der Roboter fehlerhaft war, dann ist zusätzlich auch noch der Hersteller mit dran.
0: Okay, also ganz ungeschoren kommen die Besitzer des Roboters nicht davon. Bleibt ja dennoch die Frage, wenn ein Hund jemand angreift, dann hat das Konsequenzen für das Tier. Was passiert jetzt aber mit dieser übrig und übergriffig gewordenen Blacksbüchse?
1: Einschläfern kann man so einen Roboter natürlich nicht, aber man kann ihm natürlich den Stecker ziehen. Erstmal liegt er jetzt länger als Beweismittel bei der Polizei, die wird die Daten auslesen. Und stellt sich heraus, dass er tatsächlich von sich aus Menschen begrapscht, dann ist er schlichtweg ein gefährliches Produkt. Und dann kann die Polizei ihn dauerhaft einbehalten und notfalls auch unbrauchbar machen. Und die Behörden, die können das ganze Modell vom Markt nehmen. Anders als bei einem Hund reicht vielleicht aber auch schon ein Software-Update. Das ist sozusagen eine Erziehung per Download.
0: Okay, also ob jetzt ein Software-Update oder vielleicht ein dauerhafter Besitzerwechsel vonnöten ist, das bleibt weiter, wie heißt das immer so schön, der Standard der Ermittlungen. Dankeschön, Professor Solmecke, wir bleiben da natürlich dran und halten euch auf dem Laufenden hier bei MDR Jump.

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Wir haben heute noch kein Einkaufsgeld verlost. Ihr habt also weiterhin die Chance auf die 50 Euro für euren nächsten Einkauf. Einfach auf die Kassendurchsage achten und dann im richtigen Moment anrufen.

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8: Um 16 Uhr mit Claudia Leonard. Der GKV-Spitzenverband sieht die gesetzliche Krankenversicherung wieder in einem ruhigeren Fahrwasser. Bundesgesundheitsminister Carsten Linnemann hatte gestern erklärt, dass der Zusatzbeitrag im nächsten Jahr im Schnitt weiter bei 2,9% bleibt. GKV-Vorstandschef Oliver Blatt sagte dem MDR, durch das Sparpaket sei der Finanzdruck weg. Man brauche aber weitere Reformen, etwa in den Verwaltungen der Krankenkassen und bei den Krankenhäusern, sowie mehr Prävention. Ziel sei es, nicht Leistungen zu kürzen, sondern Prozesse zu verbessern. In den vergangenen Jahren sind mehr als 12.000 Syrer freiwillig in ihr Heimatland zurückgekehrt. Das ergab eine Umfrage der Neuen Zürcher Zeitung bei den zuständigen Ministerien der Bundesländer. Demnach haben 2024 rund 1.300 Syrer Deutschland verlassen. Im Jahr darauf nahm die Zahl deutlich zu, bevor sie wieder etwas zurückging. Die tatsächliche Zahl der Rückkehrer dürfte höher liegen, da nicht jede Ausreise erfasst wird. Das Bundesamt für Migration und Flüchtlinge zahlt an freiwillige Rückkehrer im Schnitt 1.000 Euro. Der Tankrabatt wird nach Einschätzung von Wirtschaftsforschern nicht vollständig weitergegeben. Das Deutsche Institut für Wirtschaftsforschung hat berechnet, dass nur 2/3 bei den Verbrauchern angekommen sind. Zum Vergleich werden die Preise in Frankreich herangezogen, wo es keinen Rabatt gibt. Das IFO-Institut kommt zu ähnlichen Ergebnissen. Der neue Tankrabatt war am 1. Oktober in Kraft getreten und beträgt knapp 17 Cent pro Liter. In Albanien haben sich die gewaltsamen Proteste gegen Missstände an den Hochschulen ausgeweitet. In der Hauptstadt Tirana versuchten Demonstranten erneut, zum Bildungsministerium vorzudringen. Die Polizei setzte gegen die Menge Tränengas ein. Das Parlament vertagte eine Sitzung auf nächste Woche. Auch in 3 weiteren Städten kam es zu Protesten. Der Zorn der Studierenden richtet sich gegen schlechte Studienbedingungen, hohe Ausbildungskosten und fehlende berufliche Perspektiven. Banken müssen Opfern von Kontobetrug das verlorene Geld sofort erstatten. Das hat der Europäische Gerichtshof in Luxemburg entschieden. Die Zahlungspflicht gilt auch dann, wenn den Kunden grobe Fahrlässigkeit vorgeworfen wird. Erst anschließend können die Banken das Geld wieder zurückfordern. Im verhandelten Fall war eine Frau aus Polen Opfer von Phishing-Betrügern geworden. Die Bank sah darin ein grob fahrlässiges Verhalten und wollte die überwiesenen 700 Euro nicht erstatten. Das waren die Nachrichten.
0: Hier ist MDR Jump mit dem zuverlässigsten Verkehrsservice im Osten und der A2 Richtung Berlin. Zwischen Allerengersleben und Eilsleben 4 Kilometer Stau, an der Baustelle 10 Minuten länger. A2 Richtung Berlin zwischen Thesen und Wollin Stau, wegen der Bergungsarbeiten eine halbe Stunde plus. Und Vorsicht A4 Richtung Frankfurt zwischen Gera und Gera Langenberg Kanthölzer auf der mittleren Fahrspur. Dann die A9 Richtung München zwischen Brück und Leimerzehns 5 Kilometer Stau, eine Stunde plus. B85 Richtung Saalfeld zwischen Bad Berka und Neu-Saalborn gibt es Behinderungen durch ein defektes Fahrzeug. Vorsicht B188 zwischen Tangermünde und Miltern-Scharfe auf der Fahrbahn. Im Saalekreis die Straße zwischen den Abzweigen Reideburg und Naundorf nach einem Unfall gesperrt. Und im Landkreis Weimarer Land auf der Straße zwischen Blankenhain und Tannroder Öl auf der Fahrbahn. Geblitzt wird auf der A3 A13 Richtung Berlin zwischen Großräschen und Bronco. A36 Richtung Bernburg zwischen Quedlinburg-Mitte und Quedlinburg-Ost. B95 Ortsausgang Annaberg-Buchholz in Richtung Chemnitz. Auf der B188 Ortsergang Döbbelin aus Richtung Stendal. In Dessau in der Kühnauer Straße Richtung Hauptbahnhof. Eisenach hinter der Mauer stadtauswärts. Jena in der Brückenstraße Richtung Kunitz und in Merade in der Forststraße stadteinwärts. 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Das Wetter, Eilenburg 17 Grad, Oschersleben und Erfurt zur Stunde 18, heute Abend und auch in der Nacht mal mehr, mal weniger Wolken. Es bleibt auf jeden Fall trocken, später stellenweise Nebel. Tiefstwerte gehen runter auf 6 bis 2 Grad, so ganz vereinzelt kann es schon frostig werden. Morgen spätestens zum Nachmittag hin heiter und trocken, wenn sich der Nebel und die Wolken erstmal verzogen haben. Höchstwerte gehen rauf auf 16 bis 21 Grad. Das Wochenende wird insgesamt grauer, nasser und auch kühler. 5 nach 4.
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0: Das trifft sich aber gut.
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0: 16.10 Uhr und das ist wichtig, das MDR Jump Verkehrszentrum mit der A72 Richtung Hof. Vorsicht zwischen Chemnitz Süd und Stolberg Nord. Metallteile auf der Fahrbahn. A72 Richtung Hof zwischen Chemnitz Süd und Stolberg Nord. Metallteile auf der Fahrbahn. Und ansonsten kennt ihr ja unser Motto nachmittags hier, ne? Wenn's piept's, gibt's Kohle.
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0: 50 Euro, denn eben kam doch unsere Kassendurchsage mit dem Piepen und das hat doch bestimmt jemand mitbekommen an der 0800 123 2340. Hier ist Timo. Hallo, wer ist denn da?
2: Ja, hallo.
0: Hallo.
2: Hier ist die Heike.
0: Heike, hallo, wo bist du denn zu Hause?
2: In Annaberg-Buchholz.
0: Beste Herbstferienzeit gerade bei uns. Was geht bei dir? Hast du auch noch frei?
2: Ja, ich helfe ein bisschen mit im Familienbetrieb. Wir haben eine kleine Gaststätte.
0: Oh, okay. Und da bist du im Einsatz, dann im Service oder wo?
2: Nein, nur ein bisschen in der Küche. Also ich bin eigentlich in EM-Rente. Also
0: ich
2: bin nicht mehr erwerbsfähig, leider.
0: Okay.
2: Und darum, ich kann das Geld gut gebrauchen.
0: Ja, das glaube ich total.
2: Ja.
0: Und was zauberst du da so in der Küche oder bist du nur die Zuarbeiterin sozusagen?
2: Ja, genau.
0: Okay.
2: So ungefähr.
0: Ja, schön. Genau. Und heute auch noch im Einsatz?
2: Heute ist recht ruhig bei uns.
0: Ja.
2: Und jetzt räume ich gerade ein bisschen auf und habe das Bimmeln gehört.
0: Ja, perfekt.
2: Dann dachte ich mir,
0: so.
2: Ich zeige den Hörer.
0: Genau, und damit nicht nur die Servicekräfte bei euch mal Trinkgeld bekommen, sondern auch die, die in der Küche fleißig sind, gibt's natürlich 50 Euro, Heike.
2: Coolio, danke schön.
0: Sehr, sehr gerne. Hab einen schönen Tag und die nächsten Tage nur liebe Gäste, ja?
2: Ja, danke.
0: Gerne. Ciao, ciao.
2: Ja, tschüss.
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Hier ist der MDR Jump Feierabend Countdown am Donnerstagnachmittag. Wir machen euch jetzt auf dem Heimweg zum Lenkradklopfer. Oder? Das geht auch ganz gut mit dem Song. Pink, You and Your Hand. Und damit wünsche ich euch einen schönen Donnerstag Feierabend.

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6: Hier ist MDR Jump, 16:30 und die Meldung zur halben Stunde mit Claudia Leonhard.
7: Dem Erzbistum Köln droht in einem besonders schweren Missbrauchsfall ein Schmerzensgeld in Rekordhöhe. Das Oberlandesgericht kündigte an, einem Missbrauchsopfer eine Summe zwischen 500.000 und 600.000 Euro zuzusprechen. Die endgültige Entscheidung soll Ende November fallen. Die Klägerin war von einem Priester in den 70er und 80er Jahren schwer missbraucht worden. Die Regierungsbildung in Schweden bleibt 4 Wochen nach der Wahl kompliziert. Der Reichstag in Stockholm lehnte die Chefin der Sozialdemokraten Magdalena Andersson als Ministerpräsidentin mit großer Mehrheit ab. Parlamentspräsident Andreas Norlén muss den Regierungsauftrag neu vergeben. Ein Rentner soll im Dom von Trier 500 Mittelmeergrillen ausgesetzt haben. Wie die Polizei heute mitteilte, hatten die Tiere gestern in der Kirche für ein lautes Zirpkonzert gesorgt. Gegen den Mann wurde ein Strafverfahren wegen der Störung der Religionsausübung eingeleitet. Sein Motiv liegt bisher im Dunkeln.
6: Der Blick auf die Straßen bei MDR Jump. Es geht los mit der A2 Richtung Berlin zwischen Allerengersleben und Alsleben. 4 Kilometer Stau an der Baustelle, 10 Minuten länger. Und zwischen Thesen und Wollin staut es sich wegen Bergungsarbeiten, da 1,5 Stunden plus. A9 Richtung München zwischen Brück und Leimer 10 stockender Verkehr, 10 Minuten länger. Die B7, die Ostumfahrung Erfurt zwischen Linderbach und Ringelberg, ein defektes Fahrzeug auf der rechten Fahrspur. Und vorsichtig B188 zwischen Tangermünde und Miltern, Schafe auf der Fahrbahn. Und im Saalekreis die Straße zwischen den Abzweigen Reideburg und Nauendorf nach einem Unfall gesperrt. Geblitzt wird auf der A4, Frankfurt Richtung Dresden zwischen Hermsdorf Ost und Rüdersdorf. A36 Richtung Bernburg zwischen Quedlinburg Mitte und Quedlinburg Ost. B95 Ortsausgang Annaberg-Buchholz in Richtung Chemnitz. Auf der B188 Ortseingang Döbelin aus Richtung Stendal. In Dessau wird in der Kühnauer Straße Richtung Hauptbahnhof geblitzt. In Eisenach hinter der Mauerstadt auswärts. Jena Blitzer in der Brückenstraße Richtung Kunitz und in Merane in der Forststraße stadteinwärts. Und vielleicht habt ihr ja unterwegs noch was entdeckt. 0800 123 2340. Schauen wir noch kurz aufs Wetter heute Abend und in der Nacht. Einige Wolken, aber auch immer wieder Lücken. Später kann es hier und da noch mal nebelig werden. Tiefstwerte gehen runter bis auf plus 2 Grad. Vereinzelt ist aber sogar schon Frost möglich. Morgen wird es dann im Laufe des Tages immer besser und sonniger. Maximal 21 Grad sind drin und das solltet ihr auch unbedingt genießen, denn das Wochenende nicht mehr ganz so schön, wieder mehr Wolken und auch ein paar Schauer und es wird insgesamt auch frischer. 4:35.
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0: Hier ist der MDR Jump Feierabend-Counter mit Cover You, dem neuen Song von Michael Schulte. Was hat sich der Künstler denn dabei gedacht? Genau das haben wir ihm mal gefragt.
1: Ist ein Song, den ich geschrieben habe für meine beiden Söhne, Luis und Lenny. In dem Song geht es darum, wie wichtig es ist, dass Kinder behütet aufwachsen, dass sie immer das Gefühl haben, da ist jemand da, der mir hilft, wenn es mal nicht so läuft, wenn man nachts mal das Licht ausmacht, wenn sie einschlafen und dann vielleicht Angst bekommen, weil sie denken, da sind Monster unterm Bett oder generell Monster auf dieser Welt, dass man dann vielleicht ein Licht anlässt und dass sie das Gefühl haben, jemand zeigt mir den Weg.
0: Ach schön, oder? Dann ist das ja auch ein Song für uns Eltern, aber auch die Onkel und Tanten, die für die Kleinen der Fels in der Brandung sein können. So wie Michael Schulte für seine Jungs. Cover You ist neu bei MDR Jump.

0: Meine Güte, ist das voll hier. Also im Dingsbums-Jackpot. 3.200 Euro.
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0: Schon eine sehr verlockende Summe, oder? So viel Geld. Über 3.000 Euro für ein Wort. Den alles entscheidenden Begriff. Habt ihr eine Idee, was unsere Kinder hier beschreiben?
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0: Nicht so leicht, oder? Sind schon ein paar gescheitert heute leider. Wir haben ja schon 4 Runden gespielt. Was wird so getippt? Luftballon, Wasserbomben, Tennisball, Federball. Alles nicht richtig. Aber ihr habt noch eine Chance auf die fette Kohle. Die letzte Runde des Tages immer hier im Feierabend-Countdown. 5 nach 5 anrufen und um 10 nach 5 dann gewinnen.
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0: unterwegs. Es gibt noch eine Sofortmeldung aus dem MDR Jump Verkehrszentrum für die A14 Richtung Dresden. Zwischen Klinger und Grimmer Fahrzeugteile auf der rechten Fahrspur. A14 Richtung Dresden zwischen Klinger und Grimmer. Schön vorsichtig fahren.
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7: Um 17 Uhr mit Jean-Marc Heukemes. Der Bundestag hat die rechtliche Grundlage für eine digitale Brieftasche beschlossen. Die App DU soll am 2. Januar 2027 starten. Damit sollen sich Bürger künftig online gegenüber Behörden und Unternehmen ausweisen können. Das Gesetz sieht außerdem Erleichterungen bei Ausweisen vor. Wer bei der Beantragung seines letzten Personalausweises mindestens 70 Jahre alt war, soll diesen unbegrenzt nutzen können. Auch Reisepässe müssen bei einem Umzug künftig nicht mehr geändert werden. In den vergangenen Jahren sind mehr als 12.000 Syrer freiwillig in ihr Heimatland zurückgekehrt. Das ergab eine Umfrage der Neuen Zürcher Zeitung bei den zuständigen Ministerien der Bundesländer. Demnach haben 2024 rund 1.300 Syrer Deutschland verlassen. Im Jahr darauf nahm die Zahl deutlich zu, bevor sie wieder etwas zurückging. Die tatsächliche Zahl der Rückkehrer dürfte höher liegen, da nicht jede Ausreise erfasst wird. Das Bundesamt für Migration und Flüchtlinge zahlt an freiwillige Rückkehrer im Schnitt 1.000 Euro. Der GKV-Spitzenverband sieht die gesetzliche Krankenversicherung wieder in einem ruhigeren Fahrwasser. Bundesgesundheitsminister Carsten Linnemann hatte gestern erklärt, dass der Zusatzbeitrag im nächsten Jahr im Schnitt weiter bei 2,9% bleibt. GKV-Vorstandschef Oliver Blatz sagte dem MDR, durch das Sparpaket sei der Finanzdruck weg. Man brauche aber weitere Reformen, etwa in den Verwaltungen der Krankenkassen und bei den Krankenhäusern, sowie mehr Prävention. Ziel sei es, nicht Leistungen zu kürzen, sondern Prozesse zu verbessern. Die geplante Live-Übertragung einer Hinrichtung in den USA ist abgesagt worden. US-Präsident Donald Trump teilte mit, die Exekution werde nicht im Internet übertragen. Die engsten Angehörigen könnten jedoch dabei sein, wenn der verurteilte Attentäter sterbe. Der frühere Psychiater der US-Armee hatte 2009 auf einem Militärstützpunkt in Texas 13 Menschen erschossen. Er soll deshalb Anfang Dezember durch ein Erschießungskommando hingerichtet werden. In Albanien haben sich die gewaltsamen Proteste gegen Missstände an den Hochschulen ausgeweitet. In der Hauptstadt Tirana versuchten Demonstranten erneut zum Bildungsministerium vorzudringen. Die Polizei setzte gegen die Menge Tränengas ein. Das Parlament vertagte eine Sitzung auf nächste Woche. Auch in drei weiteren Städten kam es zu Protesten. Der Zorn der Studierenden richtet sich gegen schlechte Studienbedingungen, hohe Ausbildungskosten und fehlende berufliche Perspektiven. Das waren die Nachrichten.
8: Hier ist MDR Jump mit dem zuverlässigsten Verkehrsservice im Osten und Vorsicht A14 Richtung Dresden nach wie vor. Zwischen Klinger und Grimma Fahrzeugteile auf der rechten Fahrspur. Dann die A2 in Richtung Berlin zwischen Marienborn-Helmstedt und Eilsleben Stau eine Viertelstunde länger. Und A2 Richtung Berlin zwischen Thesen und Wollin staute sich wegen Bergungsarbeiten, dauert 20 Minuten länger. A9 Richtung München zwischen Brück und Leimerzehns stockender Verkehr, 10 Minuten plus. Vorsicht, B188 zwischen Tangermünde und Miltern-Scharfe auf der Fahrbahn. Im Saalekreis die Straße zwischen den Abzweigen Reideburg und Naundorf nach einem Unfall gesperrt. Und die B180, die ist in Zeitz zwischen Gleinaer und Käthe-Niederkirchner Straße wegen eines Brandes gesperrt. Und geblitzt wird auf der A4 Frankfurt in Richtung Dresden zwischen Hermsdorf Ost und Rüdersdorf. A36 Richtung Bernburg zwischen Quedlinburg-Mitte und Quedlinburg-Ost. B95, Ortsausgang Annaberg-Buchholz Richtung Chemnitz. B188, Ortseingang Döbbelin aus Richtung Stendal. Dann wird in Dessau in der Kühnauer Straße Richtung Hauptbahnhof geblitzt. In Jena in der Brückenstraße Richtung Kunitz. Und in Merane in der Forststraße Stadt einwärts. 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Und aufs Feierabend. Abendwetter schauen wir auch noch heute Abend und in der Nacht mal mehr, mal weniger Wolken. Es bleibt auf jeden Fall erstmal trocken. Später stellenweise Nebel möglich. Die Tiefstwerte gehen dann runter bis auf 2 Grad. Hier und da ist sogar Frost möglich. Morgen wird es spätestens zum Nachmittag hin heiter und trocken, wenn sich der Nebel und die Wolken erstmal komplett verzogen haben. Höchstwerte gehen nochmal rauf bis auf 21 Grad. Aber das Wochenende wird kühler, grauer und auch nasser. 5 nach 5.
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8: Wer jubelt als nächstes? 3.200 Euro. Lohnt sich schon wieder so richtig bei unserem Dingsbums mitzumachen?
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8: Na, was beschreiben unsere Kinder da? 0800 123 2340. Denkt dran, das ist die letzte Chance für heute. 0800 123 2340 für 3.200 Euro.

0: Morgen ist schon Freitag, aber immer noch kein Gewinner diese Woche. Vielleicht aber jetzt. Es geht um 3.200 Euro.
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0: 0800 123 2340. Sabrina aus Eisenberg hat ja eine Idee. Hallo!
7: Hallöchen!
0: Na, wie war dein Tag?
7: Ja, wir haben eine Idee.
0: Sehr gut.
7: Oh, unser Tag war ganz gut. Wir haben Urlaub, die Kinder haben Ferien.
0: Oh, perfekt. Habt ihr schon was Schönes angestellt? Kann ich bei euch noch Ideen abgreifen?
7: Also die Jungs waren die Woche schwimmen gewesen. Wir waren jetzt vorhin gerade eine große Runde mit dem Hund. Wir lassen es ein bisschen ruhig angehen.
0: Super, super. Ich habe morgen auch noch frei, nochmal langes Wochenende. Ich werde es genau so machen. Und vorher will ich mal zusehen, dass wir hier unseren Dingsbums-Jackpot noch loswerden. Sabrina, erzähl doch mal, was ist eure Idee?
7: Also es ist ja echt schwierig, aber ja. Wir tippen auf das Jojo, weil man braucht ja einen Strick dazu.
2: Das kann man gut werfen.
3: Das kann man auch in anderen Ländern kaufen.
6: Das ist leicht.
5: Das kann auch mal gelb sein.
6: Da braucht man noch anderes zu, damit das funktioniert.
0: Jojo. Hattest du früher auch ein Jojo?
7: Ich bin da zu blöd gewesen für. Also ich kann es tatsächlich nicht.
0: Ja, bei mir war auch so lala. Kommt auch immer drauf an, was man für welche hatte. Einige gingen irgendwie leichter als genau. Die anderen. Ne? Kenne ich nur zu gut. Ich habe mir gerade gedacht, dass ich Ewigkeiten in der Hand hatte.
7: Ja.
0: Jojo. Da muss ich leider sagen, no, no. Leider
7: no, no,
0: nicht. Och, ihr müsst weiter überlegen. Oder?
7: Mach mal.
0: Grüß deine Family und habt noch schöne Ferien.
7: Vielen Dank.
0: Bis dann, Sabrina. Ciao. Wir packen 100 Euro mehr in den Jackpot. Machen morgen früh weiter. 3.300 Euro.
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2: Das kann man gut werfen.
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17.20 Uhr, hier ist der MDR Jump Feierabend Countdown. Es ist der 15. Oktober und es ist soweit. Habt ihr es überhaupt schon mitbekommen? Die A72 von Chemnitz nach Leipzig seit heute durchgehend befahrbar. Also bis zum Anschluss an die A38. Gegenrichtung dann kommendes Jahr geplant, aber das ist trotzdem schon ein absoluter Meilenstein, weil der Neubau dieser Strecke läuft ja bereits seit 2006. Wie es sonst auf den Straßen aussieht, wo die Blitzer stehen, das checken wir gleich.

0: Wenn es wichtig wird, sind wir da mit dem MDR Jump Verkehrszentrum. Einmal Vorsicht A2 Richtung Hannover zwischen Alsleben und Alleringer'sleben. Eine ungesicherte Unfallstelle auf der linken Fahrspur. Und vorsichtig auch auf der A14 Richtung Magdeburg zwischen Könnern und Plötzkau. Mehrere Plastikteile. Vorsicht da auf allen Fahrspuren.
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2: Mit Good Old Days von Chris de Sarandi.
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7: Hier ist MDR Jump, gleich 17:30 und die Meldung zur halben Stunde mit Jean-Marc Heukemess.
8: Die frühere FDP-Generalsekretärin Linda Teuteberg hat einen neuen Job. Die 45-jährige Juristin ist in Brandenburg die neue Beauftragte zur Aufarbeitung der SED-Diktatur. Sie wurde vom Landtag auf Antrag von SPD und CDU für 6 Jahre gewählt. Die EU hat ein für Ende des Monats geplantes Gipfeltreffen mit den Golfstaaten in Saudi-Arabien verschoben. Als Grund wurden die jüngsten Angriffe der Houthi-Miliz genannt. Bei einer Attacke auf den Flughafen in Riad waren 13 Menschen getötet und Hunderte verletzt worden. Ein neuer Termin wurde nicht genannt. Am Flughafen Köln-Bonn sind im Koffer eines Reisenden aus Lateinamerika mehr als 90 Giftschlangen und Echsen entdeckt worden. Wie das Hauptzollamt mitteilte, waren die Tiere in Shampoo- und Cremeflaschen versteckt. Einige Reptilien überlebten den Transport ohne Wasser und Nahrung nicht.
7: Der Blick auf die Straßen bei MDR Jump und A2 dabei Richtung Berlin zwischen Marienborn-Helmstedt und Eilsleben staute sich, dauert 10 Minuten länger. A2 Richtung Berlin nochmal zwischen Thesen und Wollin Stau wegen Bergungsarbeiten 1/2 Stunde länger. Und Vorsicht, A2 Richtung Hannover zwischen Eilsleben und Allerengersleben eine ungesicherte Unfallstelle auf der linken Fahrspur. Dann die A4 Frankfurt in Richtung Dresden zwischen Jena Zentrum und Stadtroda 7 Kilometer Stau, an der Baustelle 45 Minuten länger. Vorsicht A14 Richtung Magdeburg zwischen Könnern und Plötzkau, mehrere Plastikteile auf allen Fahrspuren. Vorsichtig auch auf der A14 Richtung Dresden zwischen Klinger und Grimma Fahrzeugteile auf der rechten Fahrspur. A72 Richtung Leipzig zwischen Plauen Ost und Treuen gibt es Behinderungen wegen Bergungsarbeiten, dann im Saalekreis die Straße zwischen den Abzweigen Reideburg und Naundorf nach einem Unfall gesperrt und die B180 Inside zwischen Gleinaer und Käthe-Niederkirchner Straße wegen eines Brandes gesperrt. Und geblitzt wird zum Feierabend auf der A4. Frankfurt Richtung Dresden zwischen Hermsdorf Ost und Rüdersdorf, B95 Ortsausgang Annaberg-Buchholz in Richtung Chemnitz, auf der B188 Ortseingang Döbelin aus Richtung Stendal. In Dessau in der Kühnauer Straße Richtung Hauptbahnhof, Blitzer in Eisenach hinter der Mauerstadt auswärts und in Merane in der Forststraße stadteinwärts. Und falls ihr unterwegs noch was entdeckt, 0800 123 2340. Gerne Meldung machen, freuen wir uns. Das Wetter schon mit einigen Wolken, aber auch ein paar Lücken heute Abend und auch in der Nacht. Später kann es dann nebelig werden. Tiefstwerte gehen runter bis auf 2 Grad. Frost können wir teilweise auch nicht ausschließen. Morgen wird es im Laufe des Tages immer besser und sonniger, auch wenn es oft erst grau und neblig losgeht. Maximal 21 Grad sind drin und das sollten wir wirklich nochmal ausnutzen. Das Wochenende nicht mehr ganz so schön. Wieder mehr Wolken und auch Schauer und es wird auch insgesamt frischer. 5:35.
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0: Und über solche Nachrichten auf dem MDR Jump Handy freuen wir uns immer total.
1: Danke für eure gute Laune Musik zum Feierabend. Wunderschön. Lädt ein zum Mittanzen. Einen schönen Feierabend euch allen. Ciao, ciao.
0: Ciao, ciao, Marcella. Und genau dafür sind wir doch da. Hab vielen Dank für deine Nachricht. Und dann machen wir doch einfach genauso weiter mit dem neuen Hit von Miley Cyrus. Bass Persuades bei MDR Jump. Let's go.

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0: Hier ist der MDR Jump Feierabend Countdown und jetzt geht's um eure Gesundheit und die Frage, wer darf künftig noch in die Notaufnahme und wer nicht. Dafür gibt es ab Januar neue Regeln. Das hat der Bundestag heute mit der Reform der Notfallversorgung beschlossen. Wichtigste Botschaft, wer dringend medizinische Hilfe braucht, der soll künftig schneller drankommen. Birte Sönnigsen ist unsere Berlin-Korrespondentin. Was ändert sich jetzt konkret?
1: Zurzeit ist es so, dass viele in die Notaufnahme gehen, die da eigentlich gar nicht hingehören. Deswegen soll in Zukunft besser sortiert werden, ob Patientinnen und Patienten wirklich Notfälle sind. Das passiert auf mehreren Wegen, am Telefon, etwa wenn ich den Notruf wähle, aber auch direkt vor Ort im Krankenhaus.
0: Okay, also es soll besser entschieden werden, ist das Notfall oder nicht, aber wie passiert das?
1: Egal, ob ich den Notruf wähle, also die 112 oder die Nummer des Bereitschaftsdienstes der Kassenärzte, die 116117, es soll überall eine einheitliche Ersteinschätzung geben und die soll eben dafür sorgen, dass die Patienten an der richtigen Stelle landen. Im Notfall, also wenn es einen Unfall gab, dann wird natürlich auch weiter schnell ein Krankenwagen losgeschickt. In anderen Fällen werde ich aber vielleicht eher zur Notfallpraxis geschickt und in manchen Fällen kann ich vielleicht auch in Zukunft einfach im Bett bleiben, wenn ich krank bin, muss das Haus gar nicht verlassen und kann Dinge per Videosprechstunde regeln oder jemand kommt zum Hausbesuch vorbei.
0: Und was ist, wenn jemand doch direkt zur Notaufnahme geht, ohne vorher zu telefonieren?
1: Wer in die Notaufnahme geht, der soll sich an einem zentralen Tresen anmelden. Da gibt es dann ein standardisiertes Verfahren und es wird geguckt, wo gehört der Patient, wo gehört die Patientin hin. In die Notaufnahme, ist es wirklich ein Notfall oder reicht auch eine Notdienstpraxis? Die soll dann in der Nähe sein, teilweise auch direkt auf dem Klinikgelände.
0: Also, damit Rettungsdienste und überfüllte Notaufnahmen entlastet werden, gelten ab Januar neue Regeln. Das hat der Bundestag heute beschlossen und das waren aktuelle Infos aus Berlin von unserer Korrespondentin Birte Sönnigsen hier im MDR Jump Feierabend Countdown.

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1: Mit Million Good Reasons von Robin Schulz und Fastboy.
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0: Kommt gut daheim an. Hier ist der MDR Jump Feierabend Counter und einiges los noch auf den Straßen. A2 Richtung Berlin zwischen Thesen und Wollin dauert's länger, so 45 Minuten. A4 Frankfurt Richtung Dresden zwischen Jena Zentrum und Stadtroda braucht ihr eine halbe Stunde länger. Aber wir bringen euch gleich auf den aktuellen Stand, wie gewohnt um kurz nach 6.
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14: Um 18 Uhr mit Jean-Marc Holkemes. Der Bundestag hat die rechtliche Grundlage für eine digitale Brieftasche beschlossen. Die App DU soll am 2. Januar 2027 starten. Damit sollen sich Bürger künftig online gegenüber Behörden und Unternehmen ausweisen können. Das Gesetz sieht außerdem Erleichterungen bei Ausweisen vor. Wer bei der Beantragung seines letzten Personalausweises mindestens 70 Jahre alt war, soll diesen unbegrenzt nutzen können. Auch Reisepässe müssen bei einem Umzug künftig nicht mehr geändert werden. In den vergangenen Jahren sind mehr als 12.000 Syrer freiwillig in ihr Heimatland zurückgekehrt. Das ergab eine Umfrage der Neuen Zürcher Zeitung bei den zuständigen Ministerien der Bundesländer. Demnach haben 2024 rund 1.300 Syrer Deutschland verlassen. Im Jahr darauf nahm die Zahl deutlich zu, bevor sie wieder etwas zurückging. Die tatsächliche Zahl der Rückkehrer dürfte höher liegen, da nicht jede Ausreise erfasst wird. Das Bundesamt für Migration und Flüchtlinge zahlt an freiwillige Rückkehrer im Schnitt 1.000 Euro. Der Bund der Steuerzahler geht nicht davon aus, dass durch eine höhere Tabaksteuer mehr Menschen mit dem Rauchen aufhören. Bundesgeschäftsführerin Daniela Karbe-Gessler sagte dem MDR, es handele sich nicht nur um eine zusätzliche Einnahmequelle für den Haushalt, nicht fördergründig um Gesundheitspolitik. Studien hätten gezeigt, dass Raucher bei einer Steuererhöhung verstärkt Zigaretten im Ausland kauften oder auf den Schwarzmarkt auswichen. Der Bundestag stimmt am Abend über die neue Tabaksteuer ab. Die geplante Live-Übertragung einer Hinrichtung in den USA ist abgesagt worden. US-Präsident Donald Trump teilte mit, die Exekution werde nicht im Internet übertragen. Die engsten Angehörigen könnten jedoch dabei sein, wenn der verurteilte Attentäter sterbe. Der frühere Psychiater der US-Armee hatte 2009 auf einem Militärstützpunkt in Texas 13 Menschen erschossen. Er soll deshalb Anfang Dezember durch ein Erschießungskommando hingerichtet werden. Sachsen hat im Bundesvergleich ein relativ gutes Nahverkehrsangebot. Das geht aus einer Auswertung der Denkfabrik Agora Verkehrswende hervor. Bei den Landkreisen bekam das ÖPNV-Angebot in Leipzig, Meißen und Zwickau gute Noten. Schlusslicht im Freistaat ist Nordsachsen. Bundesweit am schlechtesten bewertet wurde der Nahverkehr im bayerischen Landkreis Straubing-Bogen. Das waren die Nachrichten.
0: Hier ist MDR Jump mit dem zuverlässigsten Verkehrsservice im Osten und der A2 Richtung Berlin zwischen Peine Ost und Braunschweig-Watenbüttel. Gibt's Behinderungen durch auf der Fahrbahn abgestellte Fahrzeuge? Dann die A2 Richtung Berlin zwischen Marienborn-Helmstedt und Alsleben-Stau 10 Minuten länger. Und A2 Richtung Berlin nochmal zwischen Thesen und Wollin-Stau wegen Bergungsarbeiten 45 Minuten länger. A2 Gegenrichtung, also Richtung Hannover zwischen Alsleben und Allerengersleben, stockender Verkehr, nach dem Unfall eine Viertelstunde länger. Dann die A4 Frankfurt Richtung Dresden zwischen Jena Zentrum und Stadtroda, 5 Kilometer Stau an der Baustelle, eine halbe Stunde plus. A72 Richtung Leipzig zwischen Plauen Ost und Treuen, gibt's Behinderungen wegen Bergungsarbeiten. Im Saalekreis die Straße zwischen den Abzweigen Reideburg und Naundorf nach einem Unfall gesperrt. In Halle der Hansering Höhe Leipziger Turm in beiden Richtungen wegen einer Demonstration gesperrt. Und die B180 ist inside zwischen Gleinaer und Käthe-Niederkirchner Straße wegen eines Brandes gesperrt. Feierabendblitzer von euch entdeckt. Danke fürs Melden. A4 Frankfurt Richtung Dresden zwischen Hermsdorf Ost und Rüdersdorf. A38 Richtung Göttingen zwischen Leuna und Merseburg Süd. B2 zwischen Lutherstadt Wittenberg und Bad Düben in Lubast. B95 Ortsausgang Annaberg-Buchholz Richtung Chemnitz. Dann wird in Dessau geblitzt, in der Kühnauer Straße Richtung Hauptbahnhof, Eisenach hinter der Mauerstadt auswärts, in Halle im Bergschenkenweg Stadt auswärts und in Merane in der Forststraße Stadt einwärts. 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Später kann es aber stellenweise Nebel geben. Tiefstwerte gehen runter bis auf 2 Grad. Vereinzelt ist sogar schon Frost möglich. Morgen wird es dann spätestens zum Nachmittag hin besser und trockener. Dann zeigt sich Sonne, wenn der Nebel und die Wolken sich verzogen haben. Höchstwerte gehen rauf bis auf 21 Grad. Das Wochenende dann aber grauer, nasser und auch kühler. 5 nach 6.
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0: Euch eine gute Heimfahrt, im besten Fall keine Verzögerung wie bei unserem Dr. M-Kuss.
4: Zentimeter für Zentimeter schiebt sich der Gigant im Zeitlupentempo vorbei und du bist kurz davor am Steuer, das Lenkrad zu einer Brezel zu verbiegen.
0: Ja, er kann diesem sogenannten Elefantenrennen aber noch was Positives abgewinnen und das hört ihr in 6 Minuten, dann die nächste Sprechstunde bei unserem Dr. M-Kuss.

0: Hier ist der MDR Jump Feierabend Countdown. Jetzt muss ich erstmal alle grüßen, die gerade im LKW unterwegs sind. Den ganzen Tag. Ihr haltet den Laden am Laufen. Und da muss man sich sowas bieten lassen von unserem Dr. M-Kurs. Ihr wisst aber ja, am Ende macht er nur Spaß und freut sich über volle Supermarktregale. Dank euch.
1: Wisst ihr, was mir auf den Sack geht? Wenn du auf einer zweispurigen Piste ganz entspannt deine Runden ziehst und plötzlich zieht ein 40 Tonnen schwerer Sattelschlepper mit 89,2 km/h links raus, um seinen Kumpel zu überholen, der mit sagenhaften 89,1 km/h vor ihm herdümpelt. Da trittst du voll in die Eisen, der Kaffee schwappt aus dem Becher, die Kippenasche fällt runter, währenddessen du krampfhaft versuchst, das Handy mit der Schulter am Ohr zu halten. Und dann hängst du den nächsten 10 Kilometer hinter einer dreckigen Plane fest, auf der du jedes verdammte Wort des TÜV-Siegels auswendig lernen kannst. Zentimeter für Zentimeter schiebt sich der Gigant im Zeitlupentempo vorbei, der linke Blinker des Promis klackert fröhlich vor sich her und du bist kurz davor am Steuer, das Lenkrad wie zu einer Brezel zu verbiechen. Aber bei so einem zähen Schneckenrennen lernt man die Kunst der puren buddhistischen Geduld ganz ohne teuren Meditationskurs. Und wenn die Schrankwand nach einer halben Ewigkeit endlich wieder rechts rüberzieht, fühlt sich der Tritt aufs Gaspedal auch wieder wie ein Raketenstart an.
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Achtung unterwegs, es gibt noch eine Sofortmeldung aus dem MDR Jump Verkehrszentrum für die A13 Richtung Dresden zwischen Teupitz und Baruth Mark. Eine ungesicherte Unfallstelle auf der linken Fahrspur. 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
4: Hier ist MDR Jump, 6:30 und die Meldung zur halben Stunde mit Jean-Marc Heukemess.
5: Die Notrufsäulen entlang der Autobahnen sollen möglicherweise abgebaut werden. Wie das Bundesverkehrsministerium und die Autobahn GmbH mitteilten, werden die noch rund 17.000 Säulen kaum noch benutzt. Zugleich hätten sie Kosten von zuletzt 4,5 Millionen Euro im Jahr verursacht. Inzwischen gäbe es automatische Notrufsysteme in den Autos. Die Ukraine hat Saatgut im arktischen Tresor auf Spitzbergen einlagern lassen. Den Angaben zufolge wurden 773 Proben in die norwegische Anlage gebracht. Darunter seien verschiedene Sorten von Sonnenblumen, Getreide, Buchweizen und Futterpflanzen. Die Ukraine gehört zu den wichtigsten Getreideproduzenten Europas. Die Houthi-Miliz im Jemen hat Berichten zufolge den Präsidentenpalast in Aden angegriffen. Dort befindet sich der Sitz der international anerkannten Regierung des Landes. Ein AFP-Reporter berichtete, wie Rauch über dem Gebäude aufstieg. Anwohner hätten zuvor Explosionen gehört.
4: Der Blick auf die Straßen bei MDR Jump. Die A2 nach wie vor Richtung Berlin zwischen Marienborn-Helmstedt und Eilsleben Stau. 15 Minuten länger. Und dann nochmal zwischen Thesen und Wollin Stau wegen Bergungsarbeiten. Da 20 Minuten länger. Und in der Gegenrichtung, also A2 Richtung Hannover zwischen Ixleben und Allerengersleben, 9 Kilometer Stau nach einem Unfall im Baustellenbereich, dauert es eine halbe Stunde länger. Vorsicht, A13 Richtung Dresden zwischen Teupitz und Barut-Mahl. Ein defekter LKW auf der rechten Fahrspur und dann liegen Getränkedosen auf allen Fahrspuren. In Halle der Hansering in Höhe Leipziger Turm in beiden Richtungen wegen einer Demonstration noch gesperrt. Und die B180, die ist inside zwischen Gleinaer und Käthe Niederkirchner Straße wegen eines Brandes gesperrt. Feierabendblitzer kommt von euch. Danke fürs Melden. A4 Frankfurt in Richtung Dresden zwischen Hermsdorf Ost und Rüdersdorf. A38 Richtung Göttingen zwischen Leuna und Merseburg Süd. B2 zwischen Lutherstadt Wittenberg und Bad Düben in Lubas. In Halle im Bergschenkenweg stadtauswärts und in Jena im Fürstengraben in beiden Richtungen. Habt ihr mehr entdeckt? 0800 123 23 40. Feierabendwetter mit einigen Wolken, aber auch ein paar Lücken. Später kann es hier und da nebelig werden in der Nacht. Tiefstwerte dann bis 2 Grad. Vereinzelt ist sogar Frost schon möglich. Morgen wird es im Laufe des Tages immer besser und sonniger. Freut euch nochmal drauf. Maximal 21 Grad und genießt es, denn das Wochenende nicht mehr ganz so schön. Dann wird es insgesamt wieder grauer und nasser und auch frischer. 6:35.
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0: Love Sober heißt sein neuer Song und was dahinter steckt, das hat er uns mal selbst verraten.
1: Love Sober ist quasi das Gegenteil von Drunk in Love. Das heißt, das ist die Phase, wo die rosarote Brille ab ist, wo man die Realität wieder sieht und vielleicht auch realisiert, dass eine Person gar nicht so gut für einen ist.
0: Ja, vielleicht könnt ihr das gut nachvollziehen, dann hört den Song dazu, der ist neu bei MDR Jump. Hier ist Kamrad.

0: the winner is die Mehlschwalbe. Vogel des Jahres. Hier ist der MDR Jump Feierabend Countdown. Und wo wir gerade dabei sind, habe ich doch direkt auch eine Frage. Ist vielleicht auch der Vogel des Jahres ein Frühaufsteher? Ich weiß es nicht, aber ich weiß, wie oft, und ihr kennt das garantiert auch, man am Wochenende doch gerne mal ein bisschen länger schlafen würde. Und ich kann, weil draußen vorm Fenster seit dem Sonnenaufgang gezwitschert, gepfiffen und gekrächzt wird, was das Zeug hält. Aber warum eigentlich? Warum sind Vögel so früh aktiv? Und dann auch noch so laut, das haben wir Martin Rümmler vom NABU gefragt.
1: Der frühe Vogel fängt den Wurm, ist sprichwörtlich, und tatsächlich nutzen sie die Zeit schon zur Nahrungssuche. Was aber vor allem bekannt ist von Vögeln, ist, dass sie noch bevor wir aufwachen, anfangen zu singen. Zum einen ist die Luft ruhiger, das heißt Gesang trägt besser und wird weniger gestört. Im Sommer ganz praktisch, dann ist es noch kühler und das Ganze geht natürlich nur mit einer sehr ausgeprägten inneren Uhr. Ja, und viele der heimischen Vögel, die noch vor dem Sonnenaufgang singen, können sehr gut in der Dämmerung sehen. Sie haben oftmals sehr große Augen und können Kontraste sehr gut wahrnehmen.
0: Hammer, oder? Können gut sehen, können gut singen, können noch besser navigieren, finden ja auch jedes Jahr den Weg nach Afrika. Wie machen die das eigentlich?
1: Je nach Art gibt es eine Kombination aus verschiedenen Orientierungssinnen. Vögel, die tagsüber ziehen, nutzen die Sonne, also den Sonnenstand, und der wird dann mit der inneren Uhr abgeglichen, sodass sie dann entsprechend die Himmelsrichtung errechnen können. Vögel, die nachts ziehen, die nutzen dann entsprechend die Sterne, und sehr viele Vögel nutzen sowohl am Tage als auch in der Nacht das Erdmagnetfeld. Da sitzt das Sinnesorgan im Auge, im Schnabel oder vielleicht sogar in der Leber, das weiß man noch nicht genau, und auch damit kann dann die Himmelsrichtung abgeleitet werden.
0: Wahnsinn, oder? Und ich suche manchmal das Auto in der Innenstadt, weil ich nicht mehr weiß, wo ich geparkt habe. Also noch mehr interessante Fakten über Vögel gibt es gleich. Unter anderem, sie können sich sehr gut Dinge merken. Warum und wieso, das ist gleich 7:10, ein Thema hier im MDR Jump Feierabend Countdown.

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13: Um 19 Uhr mit Jean-Marc Reukemes. Das Bundeskartellamt hat bestätigt, dass der Tankrabatt nicht vollständig an die Autofahrer weitergegeben wird. Präsident Andreas Mundt sagte dem MDR, die Zahlen sprechen dafür. Es sei aber noch zu früh, einen konkreten Prozentsatz zu nennen. Wirtschaftsinstitute hatten berichtet, dass nur etwa 2/3 bei den Verbrauchern angekommen sind. Mundt erklärte, dazu müsse man die Preise über einen längeren Zeitpunkt beobachten und das tue das Kartellamt auch. Anfang Oktober wurde die Steuer auf Kraftstoffe um rund 17 Cent gesenkt. Der Bundestag hat die rechtliche Grundlage für eine digitale Brieftasche beschlossen. Die App DU soll am 2. Januar 2027 starten. Damit sollen sich Bürger künftig online gegenüber Behörden und Unternehmen ausweisen können. Das Gesetz sieht außerdem Erleichterungen bei Ausweisen vor. Wer bei der Beantragung seines letzten Personalausweises mindestens 70 Jahre alt war, soll diesen unbegrenzt nutzen können. Auch Reisepässe müssen bei einem Umzug künftig nicht mehr geändert werden. In den vergangenen Jahren sind mehr als 12.000 Syrer freiwillig in ihr Heimatland zurückgekehrt. Das ergab eine Umfrage der Neuen Zürcher Zeitung bei den zuständigen Ministerien der Bundesländer. Demnach haben 2024 rund 1.300 Syrer Deutschland verlassen. Im Jahr darauf nahm die Zahl deutlich zu, bevor sie wieder etwas zurückging. Die tatsächliche Zahl der Rückkehrer dürfte höher liegen, da nicht jede Ausreise erfasst wird. Das Bundesamt für Migration und Flüchtlinge zahlt an freiwillige Rückkehrer im Schnitt 1.000 Euro. Frauen sollen künftig bereits ab 45 Jahren kostenlos am Programm zur Brustkrebsfrüherkennung teilnehmen können. Der gemeinsame Bundesausschuss beschloss, die Altersgrenze für das Mammographie-Screening von bisher 50 Jahren abzusenken. Voraussetzung ist, dass die Rechtsaufsicht im Gesundheitsministerium den Beschluss nicht beanstandet. Die Neuregelung könnte dann zum 1. August 2027 in Kraft treten. Die Schriftstellerin Heike Geißler ist mit dem Sächsischen Literaturpreis ausgezeichnet worden. Das Kulturministerium würdigte sie als eine der interessantesten Stimmen der deutschen Gegenwartliteratur. Ministerin Barbara Klepsch sagte, Geißler entlasse die Leser mit der klaren Aufgabe, nach Lösungen zu suchen. Die 49-jährige Autorin wurde in Riesa geboren und lebt in Leipzig. Zuletzt hatte sie den Roman Michaela Kohlhaas veröffentlicht. Das waren die Nachrichten.
3: Hier ist MDR Jump mit dem zuverlässigsten Verkehrsservice im Osten und der A2 Richtung Berlin. Zwischen Marienborn-Helmstedt und Eilsleben-Stau an der Baustelle dauert es eine Viertelstunde länger. Dann die A2 Richtung Hannover, zwischen Ilxleben und Allerengersleben stockender Verkehr. An der geräumten Unfallstelle eine halbe Stunde plus. Und Vorsicht, A13 Richtung Dresden, zwischen Teupitz und Barutmark. Ein defekter LKW auf der rechten Fahrspur und Getränkedosen auf allen Fahrspuren. Und noch die B180, die ist insides zwischen Gleinaer und Käthe-Niederkirchner Straße wegen eines Brandes gesperrt. Blitzer A4, Frankfurt Richtung Dresden, zwischen Hermsdorf Ost und Rüdersdorf. A4 Richtung Frankfurt, zwischen Wüstenbrand und Hohenstein-Ernstthal. Auf der A38 Richtung Göttingen wird zwischen Leuna und Merseburg Süd geblitzt. B2 zwischen Lutherstadt-Wittenberg und Bad Düben in Lubast. B95, Ortsausgang Annaberg-Buchholz in Richtung Chemnitz. B189 zwischen Seehausen und dem Abzweig Drüsedau, dann in Halle im Bergschenkenweg stadtauswärts und in Jena im Fürstengraben in beiden Richtungen. 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Das Feierabendwetter: Görlitz aktuell 11 Grad, Magdeburg 14, Weimar 13. Dazu mal mehr, mal weniger Wolken. Bleibt auf jeden Fall trocken und später in der Nacht stellenweise Nebel. Tiefstwerte gehen dann runter auf 6 bis 2 Grad. Vereinzelt ist auch Frost möglich. Morgen wird es dann im Laufe des Tages immer besser. Spätestens zum Nachmittag hin zeigt sich nochmal Sonne. Bleibt auch trocken. Und die Höchstwerte gehen nochmal rauf auf 16 bis 21 Grad. Das Wochenende wird dann insgesamt grauer, nasser und kühler. 5 nach 7.
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3: Schönen Donnerstagabend und ja, richtig gehört, nicht erschrecken, ich bleib noch ein Stündchen länger.

0: So, damit herzlich willkommen zum Biologieunterricht hier im MDR Jump Feierabend Countdown. Kleine Quizfrage und direkt mal der Test, ob ihr eben vor 20 Minuten gut aufgepasst habt. Na, wer wurde Vogel des Jahres? Genau, die Mehlschwalbe. Und die kann als Zugvogel natürlich besonders gut fliegen, aber Vögel, die segeln eben nicht nur elegant durch die Lüfte, sondern sie haben auch ein verdammt gutes Gedächtnis. Martin Rümmler vom NABU.
1: Wenn es ums Gedächtnis geht, da sind die Rahmenvögel schon weit vorne. Vor allem die Häher, also sowas wie der Eichelhäher oder der Tannenhäher bei uns. Und von dem weiß man, dass er mehrere tausend Verstecke erinnern kann im Laufe eines Winters. Und das Faszinierende ist nicht nur, wo diese Verstecke sind, sondern auch, was er versteckt hat und wann. Und das hat man herausgefunden durch verschiedene verderbliche Nahrungssachen, zum Beispiel Würmer, die ja schneller verderben als zum Beispiel Nüsse. Und sie können zum Beispiel auch beobachten, wie Artgenossen Sachen verstecken und dann entsprechend diese nutzen. Und wenn sie selber merken, dass sie beobachtet wurden, dann suchen sie sich ein neues Versteck, wenn sie dann nicht mehr beobachtet werden.
0: Hammer! Also nicht nur ein gutes Gedächtnis, sondern auch ganz schön gewieft. Und natürlich beklauen Vögel ihre Nachbarn nicht nur. Nee, ab und zu gibt's auch mal einen kleinen Plausch miteinander. Und das sogar ähnlich wie bei uns. Mit Dialekt.
1: Gesänge gibt es in Dialekten und das kennt man von heimischen Arten wie dem Buchfink, wo es in Süddeutschland andere Dialekte gibt als in Norddeutschland, aber es gibt es weltweit auch. Und Jungtiere lernen von ihrer Umgebung, also das, was sie hören, und so werden dann also auch solche Dialekte tradiert.
0: Ja, also wie witzig, oder? Wir halten mal fest, Vögel haben nicht nur ein mega Gedächtnis, sondern sie sechseln vielleicht auch mal demnächst, wenn sie vor eurem Fenster alles geben. Euch einen schönen Feierabend mit MDR Jump.

Hier ist der MDR Jump Feierabend Countdown. Aber für alle, die noch fleißig sind in der Spätschicht, nehmen wir jetzt wieder ein bisschen Fahrt auf. Hier kommt Energie von Pitbull. Timber, euch einen schönen Donnerstagabend.

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1: Hier ist MDR Jump, gleich 7:30 und die Meldungen zur halben Stunde mit Joe Marc Heukemes.
2: Vor der rumänischen Schwarzmeerküste sind zwei Chemikalientanker in Brand geraten. Den Behörden zufolge werden 7 Seeleute vermisst. Ein Vertreter der NATO sprach von einem russischen Drohnenangriff. Beide Schiffe hätten nahe einer für die Ukraine wichtigen Exportroute geankert. Der entmachtete venezolanische Präsident Nicolas Maduro und seine Ehefrau haben Foltervorwürfe der USA zurückgewiesen. Vor einem Gericht in New York plädierten beide auf nicht schuldig. Die Staatsanwaltschaft hatte die Anklage vergangene Woche um den Vorwurf der Folter von US-Bürgern sowie venezolanischen Oppositionellen erweitert. In Schweden sind im kommenden Jahr 72 Wölfe zum Abschuss freigegeben. Die Behörden erklärten, die Population sei klein und leide unter Inzucht. In Schweden leben Schätzungen zufolge 355 Wölfe.
1: Das MDR Jump Verkehrszentrum, aktuell noch die A2 in Richtung Berlin zwischen Marienborn-Helmstedt und Alsleben-Stau. An der Baustelle dauert es eine Viertelstunde länger und A2 Richtung Hannover zwischen Ilxleben und Alsleben gibt es Stau. An der geräumten Unfallstelle da im Moment eine Stunde Verzögerung. Vorsicht, A13 Richtung Dresden zwischen Teupitz und Barut-Mark, ein defekter LKW auf der rechten Fahrspur und Getränkedosen auf allen Fahrspuren. Und A14 Richtung Dresden zwischen Kleinpößner und dem Dreieck Partenaue, die rechte Fahrspur wegen eines defekten LKW gesperrt. Und noch die B180 Inside zwischen Leinaer und Käthe Niederkirchner Straße wegen eines Brandes gesperrt. Geblitzt wird auf der A4 Frankfurt Richtung Dresden zwischen Hermsdorf Ost und Rüdersdorf, A4 Richtung Frankfurt zwischen Wüstenbrand und Hohenstein-Ernsthal, A38 in Richtung Göttingen zwischen Leuna und Merseburg Süd, B2 zwischen Lutherstadt-Wittenberg und Bad Düben in Lubast, B189 zwischen Seehausen und dem Abzweig Drüsedau, in Halle im Bergschenkenweg stadtauswärts, in Jena im Fürstengraben in beiden Richtungen und Ortsausgang Wüstenbrand Richtung Hohenstein-Ernsthal wird auch noch geblitzt. Und falls ihr unterwegs noch was entdeckt, gerne 0800 123 2340. WhatsApp geht natürlich auch. Zum Feierabend einige Wolken, aber auch ein paar Lücken. Später kann es neblig werden. In der Nacht gehen die Werte dann runter bis auf 2 Grad. Hier und da ist sogar schon ein bisschen Frost möglich. Und morgen wird es im Laufe des Tages immer besser und dementsprechend auch sonniger. Maximal nochmal 21 Grad und genießt das, denn am Wochenende nicht mehr ganz so schön, wieder mehr Wolken und auch Schauer und dann wird es insgesamt auch frischer. 7:30.
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1: Ich grüße mal alle, die gerade noch im Haushalt fleißig sind. Vielleicht die Küche aufräumen nach dem Abendbrot. Ja, es geht doch nichts über eine gerechte Arbeitsaufteilung, oder?
4: Bei uns auf dem Dorf ist ja noch vieles traditionell geregelt. Ne? Der Mann kümmert sich um die schweren Sachen und die Frau um den Rest. Wobei zum Rest auch die schweren Sachen gehören.
1: Bitte? Also mehr von Kollege Böttcher ja dann in 6 Minuten.

0: 19.40 Uhr, einen schönen Donnerstagabend. Hier ist der MDR Jump Feierabend Countdown. Und was wäre unser Kollege Böttcher ohne die Frauen in seinem Umfeld? Ich habe so den Eindruck, die Folge heute war längst überfällig.
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2: Bei uns auf dem Dorf ist ja noch vieles traditionell geregelt. Ne? Der Mann kümmert sich um die schweren Sachen und die Frau um den Rest. Wobei zum Rest auch die schweren Sachen gehören. Heute am 15. Oktober ist Internationaler Tag der Frauen in ländlichen Gebieten. Also für diejenigen, die verhindern, dass hier alles zusammenbricht. Denn überlegt mal, was hier alles verschwunden ist. Post, Bäcker, Sparkasse und schließlich der Bus. Wer ist geblieben? Die Frauen. Und die übernehmen inzwischen viele dieser Aufgaben. Meine Nachbarin, die Hedwig, die ist 78. Die ist unser analoges Internet. Wer krank ist, umzieht und warum beim Ortsvorsteher seit 3 Tagen die Jalousien unten sind, frag Hedwig. Ihre Freundin, die Renate, übernimmt den Nahverkehr. Mittwochs fährt sie 3 Rentner zum Arzt, 2 zum Einkaufen und 1 zum Friedhof. Letztere nur zum Blumengießen. Ne? Meine Frau ist unser kommunales Krisenmanagement. Beim letzten Stromausfall hatte sie binnen 5 Minuten Kerzen, Taschenlampen und Gaskocher für 3 Häuser organisiert. Eigentlich müssten diese Frauen längst mindestens Bürgermeister darin sein. Aber die hätten dafür gar keine Zeit, denn da müssten die ja auch an Gemeinderatssitzungen teilnehmen. Und da sitzen ja schon die Männer, die ihnen lang und breit erklären, wie man es richtig macht. Übrigens, dieser Internationale Tag der Frauen in ländlichen Gebieten hat tatsächlich eine größere Bedeutung. Ne? Er macht auf Probleme weltweit aufmerksam, von denen die unsrigen hier, ich möchte fast sagen, gar nicht von Belang sind. Gern mal googeln. Man staunt, was hinter so einem etwas sperrigen Feiertagsnamen so alles steckt.
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Hier ist der MDR Jump Feierabend Countdown. Heute ja ausnahmsweise ein Stündchen länger. Gleich ab 20 Uhr übernimmt dann der Kollege Markus Barsch und bringt euch natürlich gut durch diesen Donnerstagabend, vor allen Dingen auch ganz viel neue Musik im Gepäck. Und eine neue Single darf ich euch noch spielen. Die kommt von Clock Clock, wie gemacht für den Feierabend. Skeletons. Damit euch einen schönen Donnerstagabend hier bei MDR Jump.

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7: Um 20 Uhr mit Jean-Marc Heukemes. Das Bundeskartellamt hat bestätigt, dass der Tankrabatt nicht vollständig an die Autofahrer weitergegeben wird. Präsident Andreas Mundt sagte dem MDR, die Zahlen sprechen dafür. Es sei aber noch zu früh, einen konkreten Prozentsatz zu nennen. Wirtschaftsinstitute hatten berichtet, dass nur etwa 2/3 bei den Verbrauchern angekommen sind. Mundt erklärte, dazu müsse man die Preise über einen längeren Zeitraum beobachten. Und das tue das Kartellamt auch. Anfang Oktober wurde die Steuer auf Kraftstoffe um rund 17 Cent gesenkt. Der Bundestag hat die rechtliche Grundlage für eine digitale Brieftasche beschlossen. Die App DU soll am 2. Januar 2027 starten. Damit sollen sich Bürger künftig online gegenüber Behörden und Unternehmen ausweisen können. Das Gesetz sieht außerdem Erleichterungen bei Ausweisen vor. Wer bei der Beantragung seines letzten Personalausweises mindestens 70 Jahre alt war, soll diesen unbegrenzt nutzen können. Auch Reisepässe müssen bei einem Umzug künftig nicht mehr geändert werden. Volkswagen bereitet nach eigenen Angaben eine weitere Rückrufaktion in Deutschland vor. Ein Sprecher bestätigte einen Bericht, wonach einige tausend Elektrofahrzeuge betroffen sind. Batteriezellen könnten wegen eines Produktionsfehlers brennen. Dem Bericht zufolge sind Fahrzeuge der ID-Familie sowie der Cupra Born aus den Produktionsjahren 2023 bis 2025 betroffen. Vor wenigen Wochen erst hatte VW gut 5 Millionen Autos wegen einer rostanfälligen Schraube an der Lenkung in die Werkstätten beordert. Sachsen hat im Bundesvergleich ein relativ gutes Nahverkehrsangebot. Das geht aus einer Auswertung der Denkfabrik Agora Verkehrswende hervor. Bei den Landkreisen bekam das ÖPNV-Angebot in Leipzig, Meißen und Zwickau gute Noten. Schlusslicht im Freistaat ist Nordsachsen. Frauen sollen künftig bereits ab 45 Jahren kostenlos am Programm zur Brustkrebsfrüherkennung teilnehmen können. Der gemeinsame Bundesausschuss beschloss, die Altersgrenze für das Mammographie-Screening von bisher 50 Jahren abzusenken. Voraussetzung ist, dass die Rechtsaufsicht im Gesundheitsministerium den Beschluss nicht beanstandet. Die Neuregelung könnte dann zum 1. August 2027 in Kraft treten. Das waren die Nachrichten. Das Wetter? In der Nacht wolkig, gelegentlich klar und trocken, gegen Morgen dann stellenweise Nebel, Tiefstwerte 6 bis 2 Grad, vereinzelt Frost. Morgen dann nach Nebelwolken, zunehmend heiter und trocken, 16 bis 21 Grad. Und am Wochenende dann mehr Wolken als Sonne, zeitweise auch Regen und kühler, das Ganze bei 9 bis 14 Grad. Die Zeit 20.03 Uhr.
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8: A2 Richtung Berlin. Zwischen Allerengersleben und Bornstedt Stau an der Baustelle. A2 Richtung Hannover. Zwischen Irksleben und Eilsleben Stau an einer Baustelle. Plus eine Stunde. A14 Richtung Dresden zwischen Kleinpösner und Dreieck Patenaue ist die rechte Fahrspur wegen eines defekten LKW gesperrt. Vorsicht, auf der B7 Richtung Eisenberg zwischen Großlöbichau und Rodigas liegt ein toter Hirsch auf der Fahrbahn. A4 Dresden-Frankfurt zwischen Hohenstein-Ernsthal und Glauchau-West wird in Richtung Frankfurt die Fahrbahn erneuert. Bis voraussichtlich Dezember wird der gesamte Verkehr mit je 2 Fahrspuren pro Richtung auf der Richtungsfahrbahn Dresden geführt. Dadurch ist in Richtung Frankfurt die Anschlussstelle Glauchau Ost bis Ende Oktober gesperrt.
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9: Mit Markus Barsch. Hallo, schön, dass ihr da seid. Shabusi fängt an.
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0: 10:08 ist es, hallo. Hier ist eure Abendshow am Donnerstag. Das Wochenende winkt schon da hinten. Nichtsdestoweniger müssen wir jetzt über Ernsthaftigkeiten sprechen hier. Seid ihr auch komisch oder, weiß ich nicht, sonderlich? Hier sind zwei Menschen im Studio, die sind vielleicht manchmal ein bisschen komisch. Wisst ihr, was hier gemacht wird? Manchmal nehmen Menschen ja absichtlich, ne, bei vollem Bewusstsein die kompliziertere Variante im Leben. Warum machen wir das? Warum sind Menschen so? Hier im Supermarkt. Wir drehen lieber 7 Runden an der Kühltheke entlang, wie so der, ne, der Jaguar hinter der hier mal rechts, mal links und so, weiß nicht genau, auf der Suche nach der verdammten Hefe oder so, die man sowieso nie findet, anstatt vielleicht einmal kurz, dauert 4 Sekunden, zu fragen, Entschuldigung, die Hefe, wo war die gleich? Dann wäre das halt sofort erledigt gewesen.
1: Ja, ich verstehe es voll.
0: Julia Buchmeier aus unserem Pop, die Abendshow, Selbstmachstrategie-Spezialteam. Was machst du auch? Nie fragen? Niemals jemanden fragen?
1: Also es dauert jedenfalls lange, bis ich mich dazu durchringen kann. Ich habe es erst wieder festgestellt. Ich bin in einem neuen Fitnessstudio jetzt seit kurzem. Das offene WLAN da geht da irgendwie im Moment nicht. Es gibt auch eins mit Passwort.
0: Ja?
1: Aber meint ihr, ich würde irgendwann mal jemanden danach fragen? Nee, ich suche einfach bis dahin weiter jedes Mal alle verfügbaren Wände ab, ob das da vielleicht irgendwo steht. Und verbrauch lieber mein Datenvolumen. Ich verstehe es selber nicht.
0: Warum?
1: Naja, also ich meine, manchmal will man einfach nicht doof dastehen vielleicht.
0: Ach,
1: ne?
0: Weiß nicht.
1: Oder vielleicht auch Leute nerven, die eh schon viel zu tun haben. Und in den meisten Fällen ist es doch einfach so, dass man sich denkt, also hör mal, so schwer kann es doch jetzt wirklich nicht sein.
0: Ich glaube, für einen Tipp für dich, fürs Fitnessstudio, wenn du da neben dem nächsten so total schwitzenden Menschen stehst, so wie du auf dem Spinner oder wo auch immer, ne? Hey, hi, krass, oder? Sag mal, weißt du eigentlich das Passwort vom WLAN hier? Da ist man doch gleich, da ja, macht man doch Fingers crossed, alles so, wir sind doch Partners hier. Wir können ja einfach mal Deutschland fragen, 07221 2011, oder? Hallo, na, seid ihr da? 07221 2011. Seid ihr auch so strange drauf manchmal? Man fühlt sich einfach nicht weniger allein. Lasst uns zusammen es teilen. Haut mal raus, wo ihr zuletzt absichtlich nicht gefragt habt. 07221 2011, vielleicht gibt's ja jemanden.

0: Es ist 7:45 Uhr, hier kommt noch eine Meldung aus dem Verkehrszentrum. Vorsicht auf der A61 Koblenz Richtung Mönchengladbach zwischen Kruft und Mendig, ungesicherte Unfallstelle. Vorsichtig fahren und gut ankommen. Wir outen uns gerade miteinander. Geteilte Komischkeit ist halbe. Wir haben gerade darüber gesprochen, Kollegin Julia und ich, dass wir beide zufällig, das haben wir vorhin nicht abgesprochen, wir fragen selten. Weder nach dem Weg noch im Supermarkt oder du hast erzählt, im Fitnessstudio, wo du jetzt neu bist, ist ein WLAN, aber keiner weiß das Passwort. Man könnte ja mal am Counter mal vorne fragen.
1: Nö, man könnte aber auch einfach nicht.
0: Genau. So. Und du so B. Ich nehme die Variante B. Anna aus, wir wollten mal wissen, fragt ihr auch, also im Supermarkt oder so, das ist gang und gäbe. Anna aus Sinsheim an die 07221 2011. Im Supermarkt frage ich so gut wie nie. Die Menschen sehen aber auch immer total beschäftigt aus, wenn sie da die Regale auffüllen. Ich möchte einfach nicht stören. Das ist auch süß. Okay, alles klar. Hast du noch was? Was ist denn das hier, Julia? Hast du das gesehen von Simon?
1: Ja, Simon hat geschrieben, wir haben ein Kleinkind, das ist wirklich anstrengend. Wir waren bei der Kindertagesstätte zum Kennenlernen-Meeting. Ja. Eine Betreuungsperson passt dort auf 4 Kinder auf. Eine Person, 4 Kinder, 8 Stunden am Tag. Und ich habe mich bei diesem Meeting die ganze Zeit gefragt, wann sie denn bitte Pause machen kann. Und ich habe sie nicht gefragt. Ich frage mich das immer noch.
0: Was diese Menschen leisten mit den Kleinen, das ist in Gold eigentlich nicht aufzuwiegen. Wir verneigen uns vor allen Menschen, die auf Kinder aufpassen. Eine Betreuungsperson für 4 Kinder, 8 Stunden am Tag. Ich glaube, die denken auch bei dem Wort Pause. Was? Was ist das denn? Pause? Ja, aufpassen. Auch mal ein bisschen schnaufen, ne? Das sagt sich so leicht. Ah, 07221 2011, wenn ihr auch nie fragt.

Durch. Hier ist Pop, eure Abendshow, 20 nach 8 ist es. Stop the wedding. Haltet die Heirat hier an. Stoppt die Hochzeit. Das ist so ein Spruch, den man also im Hollywood-Film oder so erwartet. Ne? Da gibt es auch diverse, wo das getan wird. Wenn dann so plötzlich in der Kirche der Ex-Freund oder so von der Braut aufspringt oder sowas. Ne? Ganz so dramatisch ist es jetzt nicht beim Song Stop the Wedding von Ash aus Kalifornien. Den haben wir schon das ein oder andere Mal gespielt hier. Die Ash ist eine gute. Aber trotzdem hat sie sich bei diesem Song vorgestellt, was sie hätte hören müssen, bevor sie das erste Mal vor den Altar getreten ist. Und sie sagt auch, sie war mal verheiratet, das Mutigste, was man tun kann, ist es, seine eigenen Pläne zu ruinieren. Also doch schon ein bisschen dramatisch vielleicht. Mal schauen, wie der Rest vom Album wird. Jetzt Stop the Wedding. Und der Rest vom Album, sprich das ganze Album, kommt dann morgen. Hören wir rein für euch. Hier ist Ash.

0: Friendship Emily Warren Capsize. Gleich Joe, End of Beginning. Ey, der war kurz aus der Rotation genommen, der Joe, End of Beginning. Haben sie wieder reingemacht. Danke, Musikredaktion. Geil.
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2: Heute Nacht machen sich in den Niederungen im Süden sowie in der Mitte wieder Nebelfelder breit. Die Tiefstwerte liegen zwischen 15 Grad an der Nordsee und 0 Grad im Erzgebirge. Morgen gibt es abseits regionaler zäher Nebelfelder goldenes Oktoberwetter. Mehr Wolken sind im Norden und Nordwesten unterwegs, zwischen Niederrhein und Nordfriesland folgt gegen Abendregen. Mit 11 bis 24 Grad wird es der wärmste Tag der Woche. Am wärmsten wird es rund um den Kaiserstuhl.
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3: A2 Richtung Hannover. Zwischen Marienborn, Helmstedt und Helmstedt-West Stau an einer Baustelle. A71 Richtung Schweinfurt. In der Auffahrt Erfurt-Stotternheim Behinderungen nach einem Wildunfall. Vorsicht, auf der B7 Richtung Eisenberg zwischen Großlöbichau und Rodigas liegt ein toter Hirsch auf der Fahrbahn. A4 Dresden-Frankfurt. Zwischen Hohenstein-Ernsthal und Glauchau-West wird in Richtung Frankfurt die Fahrbahn erneuert. Bis voraussichtlich Dezember wird der gesamte Verkehr mit je 2 Fahrspuren pro Richtung auf der Richtungsfahrbahn Dresden geführt. Dadurch ist in Richtung Frankfurt die Anschlussstelle Glauchau-Ost bis Ende Oktober gesperrt.
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0: Und hier ist Pop, eure Abendshow mit Markus Barth. Hi!

0: Club, Salz und Pfeffer auf dem Tisch. Hier ist Pop, eure Abendshow. Julia Buchmeier, Markus Barsch, alle da. Wir haben eben uns geoutet. Wir fragen nie. Julia da nee. Und dort nicht, ich da und dort und dort. Im Supermarkt zum Beispiel, wie ich mir einen, frage ich nie. Ich bin erst gestern wieder 17.000 Mal durch alle, weil ich einen, ich weiß gar nicht, ich brauchte Mandelmus. Klammer auf, weiß, Klammer zu.
1: Das ist ja aber auch in jedem Supermarkt anders, das ist ja das Problem.
0: Das ist ja das Allerschlimmste.
1: Man kann ja nicht an derselben Stelle gucken.
0: Ja, genau. Und ich bin nicht da, ich hätte jetzt fragen können nach dem blöden Mandelmus, aber ich bin einfach, das steht aber auch nicht bei Marmelade oder Honig. Nee. Nein, das steht wieder ganz woanders, bei irgendwelchen Bio-Zeug und so. Ich habe es dann nach kaum einer halben Stunde, hatte ich es ja schon, ist doch alles gut. Wir sind nicht alleine, Juliane. Hast du Bienchen gesehen? Biene aus Dornstetten? Das ist auch genau das Richtige, mein Gatte.
1: Sie hat geschrieben, wenn sie mit ihrem Gatten unterwegs ist, fragt er nie nach dem Weg, weil Männer machen sowas nicht. Die finden den Weg auch allein, auch wenn wir ewig durch die Gegend irren und ich irgendwann die Geduld verliere. Nun. Und siehe da, das gesuchte Ziel wird in Kürze erreicht, wenn ich jemanden gefragt habe.
0: Ja, komisch. Ja, das kenne ich auch so ein bisschen aus dem Auto. Es gibt aber auch hin und wieder so ein, weißt du, ein kleines, großes Erfolgserlebnis, ne, bei uns Menschen, die diese Ich-Frage-Nie-Macke haben. Und das ist der Moment, den Peter

0: und hurra, am Schluss habe ich eine schöne Metallkehrschaufel und einen Besen aus Kokosfaser erstanden. Liebe Grüße am Donnerstagabend.
1: Peter, liebe Grüße nach Biberach. Lies uns Geschichten zum Einschlafen vor. Das ist ja wundervoll, wie der Peter spricht. Helga hat auch noch was Schönes geschickt an die 07221 2011. Sie bringt es auf den Punkt. Mein Mann fragt nie, entweder er findet oder das gab's nicht. Genau.
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0: Bim Bam, warte mal gerade. Hier ist erstmal die Europa League. Hallo, hier ist Pop, eure Abendshow. Wir informieren euch über alles Mögliche, auch über die Europa League. Zweiter Spieltag, das erste Spiel ist rum gerade. Lech Posen gegen Leverkusen. 0-4. Leverkusen gewinnt 4-0. Und gleich um 21 Uhr, da geht es ja weiter, dann noch in der Conference League. Wir haben alles für euch hier im Blick.
1: Und?
0: Wir haben nicht nur Sport im Blick, wir haben auch gute neue Musik für euch natürlich im Blick. Spannende neue Musik in diesem Fall. Absolut am Durchstarten gerade ist Slater mit 3Y, S-L-A-Y-Y-Y-Y-T-E-R. Die heißt eigentlich Catherine Grace Garner, Amerikanerin. Und die ist eben, und das ist der Gag, mal überhaupt nicht lieb und nicht nett und nicht perfekt und nicht clean, so in Anführungsstrichen, ne? Wie das gerade auch so in ist auf der einen Seite der Popmusik. Die lässt auf der Bühne ihre Aggression raus, die singt von Karriereflops und von ihrem Vater, zu dem sie eine sehr schwierige Beziehung hat. Und das kommt ziemlich gut an mit ihrem dritten Album Worst Girl in America. Kam der Durchbruch. Hier ist ihr aktueller Song, er fängt sehr soft an und klingt wie Gänseblümchen. I think he's got a girl.

Ist gut, oder? Slater mit 3 Y hinterm SLA. Slater. I think he's got a girl. In der Abendshow. Und noch was aus dem Verkehrszentrum. Vorteil auf der A9 Nürnberg, Halle Leipzig zwischen Naumburg und Weißenfels. Da liegen Metallteile auf allen Fahrstreifen.

0: Oh, warte. Vorsicht noch gerade auf der A6 Saarbrücken Richtung Kaiserslautern zwischen Rohrbach und Kreuz Neunkirchen. Da steht ein kaputter LKW auf der rechten Spur. Vorsicht bitte.
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2: Um 21 Uhr mit Jean-Marc Reukemes. Die italienische Großbank UniCredit hat eine weitere Hürde auf dem Weg zur Übernahme der Commerzbank übersprungen. Wie UniCredit mitteilte, gibt die Europäische Zentralbank grünes Licht. Demnach dürfen die Italiener ihre Anteile an der Commerzbank unbegrenzt aufstocken. Die Führung der zweitgrößten deutschen Bank wehrt sich seit fast 2 Jahren gegen die Übernahme durch die Mailänder Großbank. Der deutsche Staat hält gut 13% an der Commerzbank. Die Bundesregierung will betriebsbedingte Kündigungen vermeiden. Das Bundeskartellamt hat bestätigt, dass der Tankrabatt nicht vollständig an die Autofahrer weitergegeben wird. Präsident Andreas Mundt sagte dem MDR, die Zahlen sprechen dafür. Es sei aber noch zu früh, einen konkreten Prozentsatz zu nennen. Wirtschaftsinstitute hatten berichtet, dass nur etwa 2/3 bei den Verbrauchern angekommen sind. Mundt erklärte, dazu müsse man die Preise über einen längeren Zeitraum beobachten. Und das tue das Kartellamt auch. Anfang Oktober wurde die Steuer auf Kraftstoffe um rund 17 Cent gesenkt. Bundeswirtschaftsministerin Katharina Reiche muss ein Instagram-Video vorläufig löschen. Das Bundesverfassungsgericht gab einem Eilantrag der Linken statt. In dem Video hatte die CDU-Politikerin unter anderem von einer Partei gesprochen, die Antisemitismus offen lebe. Das Gericht begründete seine Entscheidung mit möglichen Nachteilen für die gleichberechtigte Teilnahme am politischen Wettbewerb. Volkswagen bereitet nach eigenen Angaben eine weitere Rückrufaktion in Deutschland vor. Ein Sprecher bestätigte einen Bericht, wonach einige tausend Elektrofahrzeuge betroffen sind. Batteriezellen könnten wegen eines Produktionsfehlers brennen. Dem Bericht zufolge sind Fahrzeuge der ID-Familie sowie der Cupra Born aus den Produktionsjahren 2023 bis 2025 betroffen. Vor wenigen Wochen erst hatte VW gut 5 Millionen Autos wegen einer rostanfälligen Schraube an der Lenkung in die Werkstätten beordert. Die geplante Live-Übertragung einer Hinrichtung in den USA ist abgesagt worden. Präsident Donald Trump teilte mit, die Exekution werde nicht im Internet übertragen. Die engsten Angehörigen könnten jedoch dabei sein, wenn der verurteilte Attentäter sterbe. Der frühere Psychiater der US-Armee hatte 2009 auf einem Militärstützpunkt in Texas 13 Menschen erschossen. Er soll deshalb Anfang Dezember durch ein Erschießungskommando hingerichtet werden. Das waren die Nachrichten. Das Wetter? In der Nacht locker bewölkt und trocken, später auch Nebel bei 6 bis 2 Grad, morgen nach Nebel und Wolken, dann aber auch zunehmend heiter und trocken, das Ganze bei 16 bis warmen 21 Grad. Die Zeit 21.03 Uhr.
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4: Vorsicht auf der A9 Richtung Berlin. Zwischen Naumburg und Weißenfels liegen mehrere Metallteile auf allen Fahrspuren. A2 Richtung Berlin. Zwischen Burg Ost und Thesen Stau an einer Baustelle. A2 Richtung Hannover. Zwischen Marienborn, Helmstedt und Helmstedt West Stau an einer Baustelle. A71 Richtung Schweinfurt, in der Auffahrt Erfurt-Stotternheim Behinderungen nach einem Wildunfall. Auf der A4 Dresden-Frankfurt wird zwischen Stadtroda und Jenatz-Entrum die Fahrbahn Richtung Frankfurt erneuert. Bis voraussichtlich Dezember wird der gesamte Verkehr mit je 2 Fahrspuren pro Richtung auf der Richtungsfahrbahn Dresden geführt. Auf der A9 Richtung München ist zwischen Eisenberg und Bad Klosterlausnitz bis voraussichtlich Ende November die Fahrbahn auf 2 Fahrspuren verengt. Hier erfolgen Bauwerksarbeiten an einer Lärmschutzwand.
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5: Mit
0: Markus Bar. Schön, dass ihr da seid. Fußballfans, keine Sorge, wenn ihr irgendwas nicht angucken könnt. Wir sagen euch alles. Europa League, gerade anpfiffene Hoffenheim, beschickt das Istanbul. Das ist lustig, im Stadion hier in Sinsheim ist das eher ein Heimspiel für Beşiktaş Istanbul. So viele Fans sind dort, weit mehr als Fans von Hoffenheim, wie wir hören aus dem Stadion. Und die Conference League, ne? Freiburg gegen FK Jablonec aus Tschechien haben wir auch für euch im Blick. Oh, warte mal gerade. In dieser Sekunde poppt ein Falschfahrer auf. Achtung, Falschfahrer auf der B9, Wörth Ludwigshafen. Zwischen Wörther Kreuz und Germersheim Nord, da kommt ein Falschfahrer entgegen. Vorsicht, äußerst rechts fahren, nicht überholen. Auf der B9, Wörth Ludwigshafen, zwischen Wörther Kreuz und Germersheim Nord. Falschfahrer unterwegs, Vorsicht in beiden Richtungen. So, Kamrad fängt jetzt erstmal an.
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1: Am Donnerstag. Hi. Schön, dass ihr da seid. Mark Forster ist auch da. Der ist ja ein ganz cooler Typ, ne? Das wussten wir eigentlich schon, bevor der seine Mütze abgelegt hat. Ich weiß nicht. Er hat ja mal gesagt in einem Interview vor langer Zeit, da oben ist schon recht dünn. Jetzt hat er so volles Haar. Wir wissen nicht, was geschehen ist, aber der sieht auch ohne Mütze gut aus. Was soll das denn? Ist doch egal. Sein Markenzeichen hat er quasi abgelegt. Der hat ja 60.000 Basecaps, immer irgendeine andere auf. Egal. Jetzt hat er ja, weil er cool ist. Nee, gar nicht. Es geht um was ganz anderes bei cool. Er hat einen Song namens Cool rausgehauen. Den spielen wir ja schon hier so ein bisschen für euch gerne mal. Und er hat uns mal erzählt, wie es dazu überhaupt wohl kam.
2: Cool ist ein Lied, das ist an einem Tag entstanden. Ich bin ins Studio gegangen und wollte irgendwas machen, was gute Laune macht. Und rausgekommen ist ein Song, der davon handelt, dass ich eine gute Idee finde, wenn wir uns alle gut verstehen würden. Also wenn wir alle cool miteinander sind. Egal, wo wir herkommen, egal aus welcher Richtung wir uns gerade bewegen, dass wir uns an einem Tisch treffen und miteinander reden.
1: Das mögen wir hier in eurer Abendshow. Wir hätten nur noch eine Frage an Marki Mark. Mark, wenn es doch in dem Song darum geht, dass wir alle lieb zueinander sein sollen, okay, aber warum bist du denn da nicht lieb zu dir selber? Hört doch mal hier die zarte Selbstkritik ganz am Anfang. Hier ist cool, Mark Forster.

0: Naja.
1: Cool zu dir.
0: Ist cool, oder? Da war Marky Mark Forster in eurer Abendshow. Vorsicht auf A45 gerade, Gießen Richtung Hagen zwischen Wetzlar Ost und Wetzlarer Kreuz. Ungesicherte Unfallstelle auf der rechten Spur. Tor in der Conference League. Heute muss man sehr aufpassen, da drüben ist die Europa League. Da ist die Conference League, man wird ganz verrückt. Tor für Freiburg, 15. Minute, 1-0 gegen

0: Ich kann euch kurz mal auf den Stand bringen. Freiburg immer noch 1:0 gegen FK Jablonec aus Tschechien, Conference League. Und noch nichts passiert bei der TSG Hoffenheim gegen Beşiktaş Istanbul in Sinsheim. Da steht es immer noch 0:0. Und hier kommt noch eine, warte mal, hier kommt noch eine aktuelle Meldung aus dem Verkehrszentrum. Kommt in dieser Sekunde rein, weiß ich genau, die KI noch nicht, weil die braucht immer ein bisschen. Da hat die noch nicht. Vorsicht auf der A61, Koblenz Richtung Ludwigshafen. In der Überleitung zur A650 Richtung Bad Dürkheim ist eine ungesicherte Unfallstelle. Kommt gut und sicher und bitte bald an.
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0: Es ist 9:30.
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6: Heute Nacht machen sich in den Niederungen im Süden sowie in der Mitte wieder Nebelfelder breit. Die Tiefstwerte liegen zwischen 15 Grad an der Nordsee und 0 Grad im Erzgebirge. Morgen gibt es abseits regionaler zäher Nebelfelder goldenes Oktoberwetter. Mehr Wolken sind im Norden und Nordwesten unterwegs, zwischen Niederrhein und Nordfriesland folgt gegen Abend Regen. Mit 11 bis 24 Grad wird es der wärmste Tag der Woche. Am wärmsten wird es rund um den Kaiserstuhl.
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7: Vorsicht auf der A9 Richtung Berlin. Zwischen Naumburg und Weißenfels liegen mehrere Metallteile auf allen Fahrspuren. A2 Richtung Berlin. Zwischen Burg Ost und Thesen Stau an einer Baustelle. Vorsicht! Auf der A17 Richtung Dresden, zwischen Dresden-Prohlis und Dresden-Südvorstadt, liegt ein toter Fuchs auf der Fahrbahn. Auf der A4 Dresden-Frankfurt wird zwischen Stadtroda und Jenatz-Entrum die Fahrbahn Richtung Frankfurt erneuert. Bis voraussichtlich Dezember wird der gesamte Verkehr mit je 2 Fahrspuren pro Richtung auf der Richtungsfahrbahn Dresden geführt.
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0: Und jetzt poppt eure Abend schon mit Markus Barsch. Schön, dass ihr da seid. Cat's Eye sind auch da. Machen wir gleich ein Quiz?
8: Ja!

Toll, Sternwarten sind super. Hin. Hier, 15. Oktober 1997. Die amerikanisch-europäische Partnerraumsonde Cassini-Huygens. Hört, Sie haben den Cocktail, oder? Oh, ich nehme heute mal einen Cassini-Huygens, Günni. Cassini-Huygens startet zum Saturn. Toll. 15. Oktober 2003. Die Volksrepublik China startet das Raumschiff Shenzhou 5 mit dem Taikonauten, die heißen so bei denen, Yang Liwei. Toll. Und 15. Oktober 2004 auf dem Mount Graham nimmt in Arizona das Large Binocular Telescope den Betrieb auf. Das ist ein super lichtstarkes Teleskop. Wenn eure Oma das erste Adventskerzle in 2,5 Millionen Kilometer Distanz aufstellt und anzündet, dann sieht dieses Teleskop das Kerzchen. Ist es der Hammer? Komm, wir machen das ja toll. Wir machen einfach, wenn ihr schon mal den Mond gesehen habt, dann sofort anrufen. 07221 2011. Wir machen heute zur Feier des 15. Oktobers, wo so viel los ist astronomisch oder war in der Geschichte, das spontane Irgendwas mit Astronomie Schnellstquiz, okay? Irgendwas mit Astronomie Schnellstquiz. Wisst ihr, dass das da oben Himmel heißt? Das ist toll, dann seid ihr richtig. Ihr ruft an 07221 2011 und wir hören so lange den süßesten Namen in der Popwelt gerade. Bushel G. Wir möchten auch so heißen. Bushel G. Jake Isaac. Hier, I Would Lose It All.

0: Ach, der Buschel.
1: Buschel G und Jake Isaac in der Abendshow. I would lose it all. Heute ist ganz viel passiert am 15. Oktober in der Geschichte der Welt, was Astronomie angeht. Wir haben es eben schon gehört, Volkssternwarten wurden eröffnet, Raumsonden sind zum Saturn gestartet, die Cassini-Huygens. Oder in China ist das Raumschiff Shenzhou 5 gestartet ins All am 15. Oktober 2003. Und noch manch anderes, das hat uns bewogen, einfach das Spontane, irgendwas mit Astronomie schnellstens zu machen. Das machen wir zusammen mit Martin in Kevela. Hallo Martin.
2: Hallo Markus.
1: Da bist du ja. Wann hast du zuletzt den Mond gesehen? Hast du Ahnung von Astronomie?
2: Gestern und vorgestern habe ich den Mond

0: gesehen, so eine Sichel, die fand ich relativ groß.
1: Relativ groß.
0: Aber nur eine Sichel.
1: Das ist einfach schöne Sichel. Der Mond ist manchmal eine Sichel. Danke Mond, dass du so viele verschiedene Formen hattest. Ich hatte eine Frage mir eben ausgedacht. Wusstest du, dass der Mond eigentlich zitronenförmig ist, wenn man von der Seite drauf guckt? Das sehen wir nur nicht.
0: Nicht wirklich.
1: Doch, der ist ganz schön abgeplattet an den Polen. Warte mal, ich muss überlegen. Der ist an den Polen, ist er abgeplattet. Und aber im Äquator, wenn man von der Seite angucken würde, ist der in keiner Weise rund. Das nur nebenbei. Egal. Kannst du jetzt nie mehr normal sehen, da oben den Mond. Nee, wenn du wüsstest, dass wir wüssten, dass du total krumm und schief bist, Mond, sag's ihm nächstes Mal bei Vollmond. Wir versteigen ein mit einer kleinen Frage, um die Größenverhältnisse zu klären. Was gibt's mehr? Also, es gibt eine Menge Sterne da oben, wenn man so nachts oben hochguckt, bei klarer Nacht im Universum. Es gibt eine Menge Sterne. Es gibt aber auch eine Menge Sandkörner auf der Erde. Wenn man alle Sandkörner an den Stränden unserer Erde zusammenzählt, sind es dann mehr als Sterne im Universum? Fragezeichen. A. Ja. B. Nein. C. Wann kommt die Frage mit dem Ozelot? Nein. Was?
0: Ich sag,
1: Mehr Sandkörner auf der Erde oder mehr Sterne im Universum?
0: Mehr Sterne im Universum.
1: Weitaus mehr Sterne als alle unsere Sandkörner an den Stränden. Sterne sind das so einige, das ist lustig, einige Sextillionen. Das sind so Zahlen mit 24 Nullen. Das ist absurd. Also während nur 7,5 Trilliarden Sandkörner an den Stränden unserer Erde rumhängen. Du, Martin, wir nehmen jetzt eine sehr große Badewanne und tun da mal einen unserer allergrößten Planeten rein, den Saturn. Eine Info, unsere Erde passt 760 Mal rein in den Saturn. Boah. Was passiert da Interessantes, wenn wir den Saturn in die Badewanne werfen? Am Saturn geht eine Klappe auf und alle Ozelots, die im Saturn leben, die kommen nämlich daher, die kommen da raus. Die stammen vom Saturn, sind im Dinosaurierzeitalter auf einem Meteoriten hier runtergekommen, haben sich vermehrt auf der Erde. Danke dafür, Saturn. B. Der Saturn schwimmt in der Badewanne auf dem Wasser. Du bist unschlüssig, ich sehe schon. Du musstest überlegen, was mit den Ozelots ist, ne?
0: Find ich genau. Gut.
1: Aber B ist richtig. Der Saturn schwimmt. Der ist zwar riesig, besteht aber fast nur aus Wasserstoff und Helium. Seine Dichte ist geringer als die von Wasser. Man kann es sich gar nicht vorstellen, so ein Riese. Du bist auf der Gewinnerstraße, Martin aus Gevelna. Hier auf der Venus. Leiht ein Venusianer dem anderen Geld. Ja, wann kriege ich das denn zurück? Fragt er dann. In 3 Tagen. Was sagt dann der Erste, der das Geld geliehen hat? Oh super, A. Oh super, du bist ja voll der Ehrenvenusianer, Ehrenmann. Oder B, hast du Knall? Ich warte doch nicht so lange auf mein Geld. So eine Fangfrage.
0: A.
1: Nee. Aha. Der ist aber egal, du bist ja auf der Gewinnerspur, hab ich eben schon gesagt. Du bist immer auf der Gewinnerspur. Ihr seid immer alle auf der Gewinnerspur. Nee, B, der wartet sehr lange auf das Geld. Die Venus dreht sich einmal um sich selber. In 243 Erdentagen. Das ist ein Tag auf der Venus, sind 243 Tage bei uns. Unfassbar. Der wartet also fast 730 Tage auf sein Geld in 3 Venustagen. Das ist übrigens lustig. Ein Jahr auf der Venus, also bis die einmal um die Sonne ist, das dauert nur 225 Tage, also Erdentage. Ne? Ein Jahr auf der Venus ist kürzer als ein Tag auf der Venus. Da platzt einem doch der Kopf. Schnell freier Reidings. Hey Martin, Kibbeler, du hast gewonnen. Bleib dran, wir schenken dir
0: was.
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Freiburg ja Blondeneck, immer noch 1-1 und Hoffenheim besiegt das immer noch 0-0, würde ich sagen. Die A2 wollte ich auch noch sagen. Oberhausen-Dortmund ist zwischen Gelsenkirchen, Buhr und Herten in beiden Richtungen für eine Übung der Feuerwehr gesperrt, bis um 3 Uhr.

Ach, das ist ja süß. Thorsten. Thorsten schreibt hier gerade ins Studio. Hey, Herr Markus, mein Hase hat heute Geburtstag. Das ist die Hanne aus Merseburg. Kannst du mal lieb grüßen? Hanne aus Merseburg, alles Liebe zum Geburtstag. Machen wir doch. Warum denn nicht? Mensch geblieben, oder? Hier noch schnell die A565 Meckenheim Richtung Bonn, Höhe Bonn-Poppelsdorf. Baustelle gesperrt.

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1: Um 22 Uhr mit Jean-Marc Heukemes. Die italienische Großbank UniCredit hat eine weitere Hürde auf dem Weg zur Übernahme der Commerzbank übersprungen. Wie UniCredit mitteilte, gibt die Europäische Zentralbank grünes Licht. Demnach dürfen die Italiener ihre Anteile an der Commerzbank unbegrenzt aufstocken. Die Führung der zweitgrößten deutschen Bank wehrt sich seit fast 2 Jahren gegen die Übernahme durch die Mailänder Großbank. Der deutsche Staat hält gut 13% an der Commerzbank. Die Bundesregierung will betriebsbedingte Kündigungen vermeiden. Das Bundeskartellamt hat bestätigt, dass der Tankrabatt nicht vollständig an die Autofahrer weitergegeben wird. Präsident Andreas Mundt sagte dem MDR, die Zahlen sprechen dafür. Es sei aber noch zu früh, einen konkreten Prozentsatz zu nennen. Wirtschaftsinstitute hatten berichtet, dass nur etwa 2/3 bei den Verbrauchern angekommen sind. Mundt erklärte, dazu müsse man die Preise über einen längeren Zeitpunkt beobachten. Und das tue das Kartellamt auch. Anfang Oktober wurde die Steuer auf Kraftstoffe um rund 17 Cent gesenkt. Volkswagen bereitet nach eigenen Angaben eine weitere Rückrufaktion in Deutschland vor. Ein Sprecher bestätigte einen Bericht, wonach einige tausend Elektrofahrzeuge betroffen sind. Batteriezellen könnten wegen eines Produktionsfehlers brennen. Dem Bericht zufolge sind Fahrzeuge der ID-Familie sowie der Cupra Born aus den Produktionsjahren 2023 bis 2025 betroffen. Vor wenigen Wochen erst hatte VW gut 5 Millionen Autos wegen einer rostanfälligen Schraube an der Lenkung in die Werkstätten beordert. Sachsen hat im Bundesvergleich ein relativ gutes Nahverkehrsangebot. Das geht aus einer Auswertung der Denkfabrik Agora Verkehrswende hervor. Bei den Landkreisen bekam das ÖPNV-Angebot in Leipzig, Meißen und Zwickau gute Noten. Schlusslicht im Freistaat ist Nordsachsen. Bundesweit am schlechtesten bewertet wurde der Nahverkehr im bayerischen Landkreis Straubing-Bogen. Fußball-Bundesligist Bayer Leverkusen hat in der Europa League beim polnischen Meister Poznan mit 4:0 gewonnen. Für die Werkself ist es der 2. Sieg im 2. Spiel. Im Spiel Hoffenheim gegen Beşiktaş Istanbul steht es zur Halbzeit 0:0 torlos. Das waren die Nachrichten. Das Wetter? In der Nacht wolkig, gelegentlich klar und trocken, gegen Morgen dann stellenweise Nebel, Tiefstwerte 6 bis 2 Grad, vereinzelt Frost. Morgen anfangs gebietsweise Nebel und viele Wolken, am Nachmittag dann aber verbreitet heiter und trocken bei 16 bis 21 Grad und am Wochenende mehr Wolken als Sonne und zeitweise Regen und kühl. Die Zeit 22.03 Uhr.
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2: Vorsicht auf der A9 Richtung Berlin. Zwischen Naumburg und Weißenfels liegen mehrere Metallteile auf allen Fahrspuren. A2 Richtung Berlin. Zwischen Burg Ost und Thesen Stau an einer Baustelle. Vorsicht! Auf der A17 Richtung Dresden zwischen Dresden-Prohlis und Dresden-Südvorstadt liegt ein toter Fuchs auf der Fahrbahn. Auf der A9 Richtung München ist zwischen Eisenberg und Bad Klosterlausnitz bis voraussichtlich Ende November die Fahrbahn auf 2 Fahrspuren verengt. Hier erfolgen Bauwerksarbeiten an einer Lärmschutzwand.
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3: Mit Markus Barsch, hallo. Wir fangen an mit Glockenbach, Magic Moment.
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0: ist Pop, eure Abendshow. Schön, dass ihr da seid.
1: Deutschland. Die gemeinsame Abendshow von Bremen 4, HR3, MDR Jump, NDR 2, RBB 88.8, SR1 und WDR 2. Produziert mit Liebe, Herzblut und einem Kalender, der uns nicht im Stich lässt, von SWR 3. Wir haben generell nachgesehen, vor 10 Jahren hat Großbritannien für den Brexit gestimmt. Angelique Kerber hat die Australian Open gewonnen und... Darum ging es eigentlich. Clouseau hat sein tolles Album Neuanfang rausgebracht. Ne? Da waren so tolle Sachen drauf. Wie, hier, das ist so geil. Achterbahn.
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0: Und zum 10. Geburtstag gibt's jetzt von Clouseau ein Geschenk an die Fans. Hat auf Insta gesagt, hier, wir haben es euch mal rauskopiert.
1: Neuanfang, das Album ist 10 Jahre alt. 10 Jahre. Und im Zuge dessen, für das Jubiläum, haben wir in der Uwe Arena in Berlin Mikrofone eingepackt, Kameras eingepackt. Und heute koppeln wir Neuanfang, Audio und Video aus. Ich freue mich riesig. Herzlich willkommen, Neuanfang.
0: Also alle, die auf der Tour waren, ne, von Clouseau jetzt im Sommer, macht einfach mal das Handylicht an, außer ihr sitzt vielleicht im Auto, da vielleicht nicht, und einfach nochmal genießen jetzt hier. Clouseau Neuanfang live!
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Ist aber nicht der schlechteste Song, oder? Taylor Swift, Patient Zero, ist doch mal wieder gar nicht so schlecht. Es gibt wenig sehr Schlechtes von Taylor Swift, muss man auch sagen. Einmal das, Vorsicht auf der A5, Basel Richtung Karlsruhe, zwischen Müllheim-Neuenburg und Freiburg-Süd steht ein kaputtes Auto. Und Freiburg 2, FK Jablonec 1, 56. Minute, Eigentor von Jablonec. Und der Ausgleich, das 1-1, nachdem Freiburg geführt hat, war ja auch schon ein Eigentor. So ist alles nur gerecht.

60. Minute, TSG Hoffenheim 0, Besiktas Istanbul in der Europa League 1. Hier ist Nickelback. Chad Kroeger singt ganz soft hier in dem neuen Ding, Make Me Love You.

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1: Es ist 22:30.
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4: Heute Nacht machen sich in den Niederungen im Süden sowie in der Mitte wieder Nebelfelder breit. Die Tiefstwerte liegen zwischen 15 Grad an der Nordsee und 0 Grad im Erzgebirge. Morgen gibt es abseits regionaler zäher Nebelfelder goldenes Oktoberwetter. Am zähesten erweisen sich die Nebelfelder im Donautal in Bayern. Mehr Wolken sind im Norden und Nordwesten unterwegs. Zwischen Niederrhein und Nordfriesland folgt gegen Abend Regen. Mit 11 bis 24 Grad wird es der wärmste Tag der Woche.
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5: Vorsicht auf der A9 Richtung Berlin. Zwischen Naumburg und Weißenfels liegen mehrere Metallteile auf allen Fahrspuren. A2 Richtung Berlin. Zwischen Burg Ost und Thesen Stau an einer Baustelle. A4 Dresden-Frankfurt. Zwischen Hohenstein-Ernsthal und Glauchau-West wird in Richtung Frankfurt die Fahrbahn erneuert. Bis voraussichtlich Dezember wird der gesamte Verkehr mit je 2 Fahrspuren pro Richtung auf der Richtungsfahrbahn Dresden geführt. Dadurch ist in Richtung Frankfurt die Anschlussstelle Glauchau-Ost bis Ende Oktober gesperrt. Auf der A4 Dresden-Frankfurt wird zwischen Stadtroda und Jenatz-Entrum die Fahrbahn Richtung Frankfurt erneuert. Bis voraussichtlich Dezember wird der gesamte Verkehr mit je 2 Fahrspuren pro Richtung auf der Richtungsfahrbahn Dresden geführt.
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1: Und jetzt poppt eure Abendshow mit Markus Barsch.

Ray Garvey und Imran, Rivers, Freiburg, Jablonec 3:1 mittlerweile und Hoffenheim beschickt das Istanbul in der Europa League 1:3. Jetzt ist 22:44 und 44 Sekunden, das ist die beste Zeit, sieht super aus auf der Uhr hier riesig. 22 geteilt durch 44, geteilt durch 44, alles gerade Zahlen, toll. Gibt Leute, die finden das irgendwie, dass das gut aussieht. Ich fürchte, ich gehöre zu denen, aber vielleicht ist es ja auch gar nicht so schlimm, tut ja nicht weh. 22:44 und 44 Sekunden ist in dieser Ausgabe der Abendshow in der ARD heute hier. Hallo Deutschland. Die einzig mögliche Zeit für etwas Philosophie. Hab's doch schon gesagt eben, oder? Philosophie. Erkennt ihr es ja in der Musik mittlerweile? Ja, machen das erst seit 60.000 Jahren. Alles, was den ganzen Tag eventuell so ein bisschen doof war, was gezwickt hat, was uns so mies mit einem spitzen Finger in die Seite gepokt hat, das schieben wir jetzt beiseite. Jetzt machen wir uns völlig andere Gedanken für eine Minute. Wir haben schon philosophiert über Sachen wie zum Beispiel I want to fake Brie, Freddie Mercury, Käsefälscher. Oder ist eigentlich auf einer Liste der schlechtesten Hits aller Zeiten der am schlechtesten platzierte Hit der beste? Das muss man sich erstmal überlegen. Gestern, das war auch schön, von Christina aus Wiernsheim. Ja, wenn ich die Linsensuppe mit Würstchen hier in zwei Töpfe fülle, ist es dann noch ein Topf. Christina, ich bin die ganze Nacht wach gelegen wegen dir, hab's nachgesehen. Nein, dann nicht mehr. Doch, natürlich. War Spaß. Ich glaube, es geht nur.

0: ums Machen. Ne? Wenn alles in einem Topf geschieht, dann ist es in einem Topf. 597 Trilliarden dieser kleinen Hirnaushänger stehen auf popabend.de, da ist die Philosophiegalerie angedockt. Da könnt ihr auch immer neues Zeug schicken. Gerne her damit. Heute verkabeln wir unsere Synapsen absolut berechtigt neu über die chirurgisch sehr interessante Frage von Gabi aus Berlin. Hey, kann man besser gucken, wenn einem der Blinddarm entfernt wurde? Ja, vielleicht.
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I love it. Guck mal, Hoffenheim dreht jetzt das Spiel noch in den letzten Minuten, oder? Oder? TSG Hoffenheim jetzt 2, Beşiktaş Istanbul 3.

Ah, Linkin Park, Lost. In eurer Abendshow schön laut. Hier kommt noch ein Update aus dem Verkehrszentrum. Vorsicht bitte einmal auf der A6 Saarbrücken Richtung Kaiserslautern. In der Ausfahrt Saarbrücken-Fechingen steht ein kaputtes Auto. Und Vorsicht auf der A7 Ulm Richtung Fulda zwischen Kreuz Biebelried und Würzburg-Estenfeld. Da liegen mehrere Räder auf der Autobahn. Vorsicht auf der A7 Ulm Richtung Fulda zwischen Kreuz Biebelried und Würzburg-Estenfeld. Mehrere Räder liegen hier. Kommt gut und sicher und bitte bald an, jetzt mit Miley Cyrus. Bass Persuades neu. Let's go.

Der Bass überzeugt. Bass persuades Miley Cyrus. Ziemlich gutes Ding. So, jetzt sind beide Spiele zu Ende. Einmal die Europa League. TSG Hoffenheim besiegt das Istanbul 2:3. Und rüber in die Conference League ist auch gerade aus. SC Freiburg gewinnt gegen FK Jablonec mit 3:2.

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2: Um 23 Uhr mit Christian Hermanns. Der neue Bundesarbeitsminister Schweizer zeigt sich optimistisch, dass die Rentenreform gelingen wird. Das sagte er in seinem ersten Interview im neuen Amt, das er dem SWR gegeben hat. Aus Berlin Oliver Neuroth.
3: Schweizers Vorgängerin Baas hatte eine Reform angestoßen, eine Fachkommission Vorschläge für die Rente der Zukunft vorgelegt. Zum Beispiel, dass der frühere Renteneintritt eingeschränkt werden soll oder dass ein Teil der Rentenbeiträge künftig am Kapitalmarkt investiert wird. Die Bundesregierung stehe hinter den allermeisten der insgesamt 33 Vorschläge, sagt Schweizer im SWR-Interview. Da werde man zügig vorankommen. Schweizer verrät, er hatte nur wenige Stunden Zeit, seinen neuen Job zu- oder abzusagen. Und er habe schon überlegen müssen, ob er von Mainz nach Berlin wechseln soll. Der Anruf sei gekommen, als er mit seiner Frau gerade auf einem Spaziergang war.
2: Deutschland und Frankreich haben sich offenbar geeinigt, dass sie das vollständige Verbot von neuen Verbrennerfahrzeugen bis 2035 weiter aufweichen wollen. Demnach müssten die Flottengrenzwerte für den Ausstoß von Kohlendioxid nicht mehr, wie bisher angedacht, auf Null sinken. Das geht aus Diplomatenkreisen hervor. Damit würden Deutschland und Frankreich einen Streit beilegen, der zwei Gesetzgebungsverfahren in Brüssel zu blockieren droht. Vorher müssten sich für Deutschland aber auch noch Union und SPD einig werden. Frauen haben in Zukunft schon früher Anspruch auf eine Untersuchung zur Brustkrebsfrüherkennung. Das hat der gemeinsame Bundesausschuss entschieden. Brustkrebs ist die mit Abstand häufigste Krebserkrankung bei Frauen. Daniela Remus berichtet.
4: Ab Sommer 2027 werden die Krankenkassen das Screening für alle Frauen im Alter von 45 bis 75 Jahren bezahlen. Möglich geworden war dieser Schritt durch die gesetzlich vorgeschriebene Prüfung und Verordnung vom Amt für Strahlenschutz. Sie hat bestätigt, dass die Strahlenbelastung, der die Frauen durch diese Untersuchung ausgesetzt sind, mehr Nutzen als Schaden verursacht. Auch jüngere Frauen profitieren vom Mammographie-Screening, weil die Wahrscheinlichkeit, an Brustkrebs zu versterben, dadurch reduziert wird.
2: In der Fußball-Conference League hat der SC Freiburg sein erstes Gruppenspiel gewonnen. Die Mannschaft von Trainer Julian Schuster siegte am Abend gegen den Klub FK Jablonec aus Tschechien mit 3:2. In der Europa League hat die TSG Hoffenheim auch ihr zweites Spiel verloren. Gegen Besiktas Istanbul hieß es am Ende 2:3. Bayer Leverkusen gewann bereits am frühen Abend beim polnischen Klub Lech Posen mit 4:0. Das Wetter in Deutschland: in der Nacht im Nordwesten allmählich dichtere Wolken, aber trocken. Sonst locker bewölkt oder sternenklar, besonders in den Niederungen Süddeutschlands Nebel. Tiefstwerte 13 Grad.
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6: Vorsicht auf der A9 Richtung Berlin. Zwischen Naumburg und Weißenfels liegen mehrere Metallteile auf allen Fahrspuren. A2 Richtung Berlin. Zwischen Burg Ost und Thesen Stau an einer Baustelle. A4 Dresden-Frankfurt. Zwischen Hohenstein-Ernsthal und Glauchau-West wird in Richtung Frankfurt die Fahrbahn erneuert. Bis voraussichtlich Dezember wird der gesamte Verkehr mit je zwei Fahrspuren pro Richtung auf der Richtungsfahrbahn Dresden geführt. Dadurch ist in Richtung Frankfurt die Anschlussstelle Glauchau-Ost bis Ende Oktober gesperrt. Auf der A4 Dresden-Frankfurt wird zwischen Stadtroda und Jenatz-Entrum die Fahrbahn Richtung Frankfurt erneuert. Bis voraussichtlich Dezember wird der gesamte Verkehr mit je zwei Fahrspuren pro Richtung auf der Richtungsfahrbahn Dresden geführt. Auf der A9 Richtung München ist zwischen Eisenberg und Bad Klosterlausnitz bis voraussichtlich Ende November die Fahrbahn auf zwei Fahrspuren verengt. Hier erfolgen Bauwerksarbeiten an einer Lärmschutzwand.
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7: Mit Markus Barsch. Schön, dass ihr da seid. Rehab, Michael, Patrick Kelly sind auch da.
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0: hier ist Pop, eure Abendshow am Donnerstag. Jetzt in der Kategorie, wie lebensmüde willst du sein? Diego Poncelet. Diego Poncelet, der ist Downhill-Skateboarder aus Spanien. Ja, den Job gibt's wirklich. Was machst du beruflich? Ich bin Downhill-Skateboarder. Nee, es gibt bei Diego geht's anders. Ich bin Downhill-Skateboarder. So ungefähr. Kommt da mit Carajo vorbeigekracht. Der hat soeben einen neuen Geschwindigkeitsrekord im aufrecht auf dem Skateboard fahren. Gibt auch noch andere, aber das ist aufrecht auf dem Skateboard. Also er steht mit beiden Füßen, er steht gebeugt, aber er steht. Ne? 151,83 Kilometer pro Stunde. Juh. Schneller als die meisten von uns auf der vollen Autobahn. Julia Buchmeier aus dem Pop die Abendshow Abfahrtsausrüstungsspezialteam. Das kann uns doch keiner erzählen, Julia, dass das ein ganz normales Skateboard war.
1: Nee, also jedenfalls keins, wie es bei uns irgendwie im Keller oder in der Garage rumsteht oder verstaubt wahrscheinlich bei den meisten. Das ist einmal schon mal deutlich dicker und wurde extra für solche Spezialdisziplinen gemacht. Genauso wie übrigens auch sein aerodynamischer Anzug, die Spezialschuhe und die Handschuhe. Da hat er mit einem ganzen Team und mit Sessions in einem Windkanal in Genf dran getüftelt. Und ja, als Kind wollte Diego übrigens Formel-1-Fahrer werden. Also da kommt er jetzt relativ nah ran.
0: Ja, mit Kurven und Geraden und Kilometer pro Stunde hat er jetzt viel zu tun. Aber wenn eure Kinder Skateboard fahren, schaut euch die Videos von diesem Rekord besser nicht an, da wird einem schwindelig. Das hätte auch schief gehen können.
1: Ja, total. Also bei so 18% Steigung, Kurven und über 151 km/h auf gerade mal 2,2 Kilometern. Ausgesucht hat er sich dafür eine Strecke in Kanada, die Route du Pont in der Provinz Quebec, mit so einer ganz langen, ganz steilen Geraden. Und er ist vor allem auch gleich zweimal runter, diese Strecke.
0: Warum denn zweimal? Was hat denn beim ersten Mal nicht
1: geklappt? Der Wind war nicht optimal. Ach so. Er hat zwar mit dieser ersten Fahrt vor 5 Tagen auch schon den bisherigen Weltrekord geknackt. Es waren aber halt nur knapp über 146 Kilometer pro Stunde.
0: Ach so. Das kann man so auf gar keinen Fall stehen lassen.
2: Natürlich. Ja. 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

0: 20 nach 11 ist hier. Hallo, es ist Pop, eure Abendshow. So rum, sicher. Was bist du? Ihr habt noch gar nicht gelacht heute? Come on. Wir machen das sofort. Wir drehen es ins Gegenteil um. Das machen wir zusammen mit Johann König, Grandmaster of Comedy. Da hieß es noch gar nicht Comedy, glaube ich. Johann König, der hat ja eine schöne Erkenntnis neulich mitbekommen. Ne? Jeder dritte Erwachsene sei inzwischen Smartphone-süchtig. Johann König gehört wohl dazu.
1: Natürlich habe ich den Umgang gelernt, den Umgang mit Social Media, mit dem Handy. Ich habe es alles gelernt über die Jahre. Ich beherrsche den Kram und ich weiß ganz genau, ja, wenn meine Kinder mich dabei beobachten, wie ich lässig mit dem Smartphone hantiere, ja, wie ich surfe und scrolle und like, wie ich chatte und poste und swipe, dann denken meine Kinder immer nur das eine. Was für ein Opfer. Typisch Generation Klapphülle. Ja, so werden wir genannt, Generation Klapphülle. Mein Sohn hat mich neulich gefragt, Papa, warum hast du eigentlich eine Klapphülle am Handy? Da habe ich gesagt, was, wieso nicht, das habe ich immer. Papa, eine Klapphülle heißt, du bist kurz vorm Sterben. Da habe ich zu ihm gesagt, Obacht, Sportsfreund. Da hat er gesagt, was heißt denn Obacht, Sportsfreund? Wie redest du denn? Ich rede, wie mir der Schnabel gewachsen ist. Wie was? Was denn für ein Schnabel? Das sagt man so. Papa, wer sagt sowas? Niemand sagt sowas. Was soll an einer Klapphülle schlecht sein? Papa, bitte, denk doch mal an dein Image. Klapphüllenleute, das sind Leute, die sich in den Sessel setzen, sich die Lesebrille zurechtschieben, die Klapphülle aufklappen und dann mit dem Zeigefinger so konzentriert ihre PIN eingeben, als würden sie eine Bombe entschärfen.
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0: Auch mal wieder schön. Train Drops of Jupiter in eurer Abendshow. Es ist 11:30.
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3: Heute Nacht machen sich in den Niederungen im Süden sowie in der Mitte wieder Nebelfelder breit. Morgen gibt es abseits regionaler zäher Nebelfelder goldenes Oktoberwetter. Am zähesten erweisen sich die Nebelfelder im Donautal in Bayern. Mehr Wolken sind im Norden und Nordwesten unterwegs. Zwischen Niederrhein und Nordfriesland folgt gegen Abend Regen. Mit 11 bis 24 Grad wird es der wärmste Tag der Woche. Am wärmsten wird es rund um den Kaiserstuhl.
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4: Vorsicht auf der A9 Richtung Berlin. Zwischen Naumburg und Weißenfels liegen mehrere Metallteile auf allen Fahrspuren. A4 Dresden-Frankfurt. Zwischen Hohenstein-Ernsthal und Glauchau-West wird in Richtung Frankfurt die Fahrbahn erneuert. Bis voraussichtlich Dezember wird der gesamte Verkehr mit je 2 Fahrspuren pro Richtung auf der Richtungsfahrbahn Dresden geführt. Dadurch ist in Richtung Frankfurt die Anschlussstelle Glauchau-Ost bis Ende Oktober gesperrt.
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0: Und hier ist Pop, eure Abendshow am Donnerstagabend mit Markus Barsch und Teddy Swims.
5: Hi.

0: The Weeknd beginnt morgen.
1: Es ist ein Zufall, dass The Weeknd hier kommt. Wollte gar nichts zum Weeknd sagen eigentlich, was morgen anfängt. Ja, hallo, hier ist Pop, eure Abendshow. Jetzt neue Musik aus Berlin. Schon mal gehört vom Wort Cuffing Season? C-U-F-F-I-N-G, Season, Cuffing Season. Hey, was haben Handschellen damit zu tun? Ja, genau, Cuff, Englisch Handschelle. Eine Cuffing Season, das ist die Zeit, so gerade jetzt so ab Oktober, wenn es wieder früher dunkel wird und kälter wird und man ist mehr drinnen, vorm Fernseher vielleicht, unter der Decke gekuschelt, so auf dem Sofa und im blöden Fall ist man dabei allein. Und weil das nicht so toll ist, kettet man sich schnell, mit Handschellen vielleicht, an jemanden für den Winter. Das ist die Cuffing Season. Das machen gar nicht so wenige Menschen. Vielleicht kennt ihr auch im Bekanntenkreis Menschen, die zufällig im Herbst immer einen Freund haben oder eine Freundin. Die Cuffing Season. Die Beziehung endet dann meistens auch wieder im Frühling. Naja, vielleicht sollte Kyla Shikes, der geilste Künstlername, die heißt eigentlich Kaya Loska, nennt sich Kyla Shikes. Wenn wir sie mal im Interview haben, müssen wir unbedingt fragen, das hast du gemacht wegen geiler Scheiß, oder? Das hört man ja, das ist ja eins wie das andere. Geiler Scheiß, Kyla Shikes. S-H-Y-X übrigens geschrieben, Kyla Shikes. Die sollte das vielleicht mal testen mit der Cuffing Season. Deutsche Sängerin, YouTuberin aus Berlin, die hat vor 10 Jahren mit 14 im Kika als Schauspielerin angefangen, in der Mädchen-WG. Und mittlerweile macht sie viel Musik und sie hat über genau dieses Gefühl, was da jetzt aufkommt in vielen. Manu, jetzt kommt ja wenig, ich bin alleine. Einen Song geschrieben, der heißt Oktober. Genau das Richtige für 23.43 Uhr folgende. Kyla Shikes, Oktober.
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jetzt wird's immer schief. Das Ende ist so schön komponiert worden bei den Red Hot Chili Peppers. Snow, hey ho. Das muss man unbedingt bis zum Ende ausspielen. Huch, ist ja schon gleich zwölf. Was poppt denn hier noch für ein Posting auf wie ein Pilz aus dem Boden in unseren Lieblings-Sozial-O-Netzwerken? Hier, das ist hübsch. The Real Lauri postet mit Hinblick auf die Zeitumstellung demnächst. Meine Mutter meinte, wenn wir nach Polen fahren, dann brauchen wir 7 Stunden. Aber wegen der Zeitumstellung sind es dann nur 6. Und in diesem Moment wurde mir klar, von wem ich meine Mathekenntnisse geerbt habe. Es war Pop die Abendshow mit Markus Bahr. Schön, dass ihr da wart. Bleibt da, hier ist gleich Ben.

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1: Um 0 Uhr mit Ramin Movasakian. Deutschland und Frankreich wollen das geplante Verbrenner aus der EU ab 2035 aufweichen. Beide Länder haben jetzt einen gemeinsamen Vorschlag erarbeitet. Das berichtet die Nachrichtenagentur AFP unter Berufung auf Diplomatenkreise. Dabei geht es unter anderem um die sogenannten Flottengrenzwerte. Aus Brüssel Andreas Meyer-Feist.
2: Das CO2-Reduktionsziel würde von 100% auf 90% sinken. Die Automobilindustrie müsste auch nicht an anderer Stelle ausgleichen. Und dadurch unterscheidet sich das Papier deutlich vom Vorschlag der EU-Kommission. Der Ansatz ist zwar vergleichbar, aber die EU-Kommission wollte, dass die Hersteller die 10%-Lücke auf eine andere Weise füllen, zum Beispiel indem umweltfreundliche Materialien verbaut werden. Gleichzeitig soll die europäische Autoindustrie besser vor chinesischer Konkurrenz geschützt werden. Auch das ist Teil des deutsch-französischen Vorschlags. Bei öffentlichen Vergaben oder Subventionen sollen Hersteller aus der EU und Großbritannien bevorzugt werden.
1: Der neue Bundesarbeitsminister Schweizer ist optimistisch, dass die Rentenreform gelingen wird. Das hat er in seinem ersten Interview gesagt, das er dem SWR gegeben hat. Die schwarz-rote Koalition stehe hinter den meisten der 33 Empfehlungen der Rentenkommission. Bei noch offenen Punkten werde man bald einen Konsens finden, so der SPD-Politiker. Bei einem Unfall im Eingangsbereich des Eurotunnels auf der französischen Seite sind am Abend 19 Menschen verletzt worden. Laut den französischen Behörden prallte ein Bus gegen einen stehenden Güterzug. Bei den Verletzten handelt es sich um den Busfahrer und 18 Passagiere. 5 seien schwer verletzt, aber niemand in Lebensgefahr. Die TSG Hoffenheim bleibt in der Fußball-Europa League weiter ohne Punkte. Das Team von Trainer Christian Ilzer verlor am Abend gegen Beşiktaş Istanbul mit 2:3. ARD-Sportreporter Florian Winkler berichtet.
3: Die erste Halbzeit vom Niveau her sehr überschaubar. Einziger Höhepunkt der Kopfball von Machida, Hoffenheims Innenverteidiger, an den Pfosten. Danach viel Leerlauf, in der 60. die Führung für die Gäste durch Murillo nach einer Ecke. Dann der Ausgleich 7 Minuten später durch Aslani für die TSG. Und dann kam der Doppelpacker, nämlich Yuyun Oh, der Stürmer, der Istanbuler, der Koreaner mit dem 2:1 und 3:1, 72. und 79. Minute. Dann der Anschlusstreffer noch von Machida nach einer Ecke kurz vor Schluss per Kopf, half aber nichts mehr. Hoffenheim kassiert die zweite Pleite in dieser Ligaphase der Europa League.
1: Bayer Leverkusen gewann dagegen auch sein zweites Spiel. Beim polnischen Club Lech Posen gab es einen 4:0-Sieg. In der Conference League hat außerdem der SC Freiburg gegen FK Jablonec aus Tschechien 3:2 gewonnen. Das Wetter für Deutschland: in der Nacht ist es im Nordwesten bewölkt, sonst oft sternenklar, vereinzelt bildet sich Nebel. Die Tiefstwerte liegen bei 13 bis 1 Grad. Heute ein Mix aus Sonne und Wolken bei 15 bis 23 Grad. Die Zeit, es ist gleich 0:03 Uhr.
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5: Vorsicht bitte auf der A73 Suhl-Bamberg. Zwischen Ebensfeld und Zapfendorf laufen Tiere. Vorsicht bitte auf der B91 Halle-Zeitz. Zwischen dem Abzweig Nessar und dem Abzweig Gröben befindet sich eine ungesicherte Unfallstelle. A4 Dresden-Frankfurt. Zwischen Hohenstein-Ernsthal und Glauchau-West wird in Richtung Frankfurt die Fahrbahn erneuert. Bis voraussichtlich Dezember wird der gesamte Verkehr mit je 2 Fahrspuren pro Richtung auf der Richtungsfahrbahn Dresden geführt. Dadurch ist in Richtung Frankfurt die Anschlussstelle Glauchau-Ost bis Ende Oktober gesperrt. Auf der A4 Dresden-Frankfurt wird zwischen Stadtroda und Jenatz-Entrum die Fahrbahn Richtung Frankfurt erneuert. Bis voraussichtlich Dezember wird der gesamte Verkehr mit je 2 Fahrspuren pro Richtung auf der Richtungsfahrbahn Dresden geführt.
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6: Mit Ben Sträubel. So, das fühlt sich an wie Freitag. Ich habe jetzt eben mein Passwort. Ich wusste, ich gebe es falsch ein. Ich hatte einen falschen Buchstaben gedrückt und ich habe trotzdem weitergeschrieben und Return. Um dann zu lesen, ungültiger Benutzername oder Passwort. Aber ich dachte, alles, was ich davor geschrieben habe, kann doch nicht umsonst gewesen sein. Das ist so diese Einstellung, die man an so einem Freitag bekommt. Aber wir sind ja hier zusammen. Ne? Bis 5.
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Imitation of Life. Hier ist die Popnacht und schon sind wir drin hier in diesem 16.10. So geht das los mit dem Freitag. Ich meine, heute habt ihr nochmal die Möglichkeit, euch bei eurem Vorgesetzten zu bedanken. Heute ist der International Boss Day, der Cheftag. An diesem Tag bedanken sich Angestellte gewöhnlich für den netten und fairen Umgang ihrer Vorgesetzten übers Jahr. Und haben sich wahrscheinlich auch Chefs ausgedacht, genau diesen Tag. Aber man muss natürlich auch sagen, es gibt auch so Sätze, die Chefs äußern. Also egal, wo man hinkommt, sind immer die ähnlichen Sätze. Und was bedeuten die? Das ist wie bei einem Arbeitszeugnis, man muss es auch lesen können. Zum Beispiel, wenn man sagt, das ist eine klassische Win-Win-Situation, habt ihr vielleicht ja auch schon mal gehört. Das heißt ja eigentlich nur, ein riesiger Gewinn für mich, aber ein Haufen Arbeit für euch. Oder dieses Ding, meine Tür steht für euch immer offen. Aber mein Geist ist geschlossen, also niemals reinkommen, ja. Bin immer für konstruktive Anregungen, heißt, solange sie exakt meiner Meinung entsprechen. Oder schreiben Sie mir dazu doch mal eine kurze Mail. Das bedeutet, wenn du dir die Mühe machst, lese ich das vielleicht, aber wenn nicht, hat sich das Thema von selbst erledigt. Hände sind gebunden, heißt also, ich habe keine Lust, das weiter zu bearbeiten. Sobald wir wieder Budget dafür haben, gehen wir das sofort an. Auch ein sehr schöner Satz, hört man immer mal wieder. Heißt so viel wie, das wird niemals passieren. Oder das war eine strategische Entscheidung im Strategiekreis. Auch sehr lustig, wir haben einen Fehler gemacht. Das bedeutet aber, wenn ich das Wort Strategie nutze, klingt das eher ein bisschen gewollt. Das Wichtigste ist natürlich, wir haben auch ein Herz für Chefs, weil in Führungsetagen, da sind 6-mal häufiger Psychopathen beschäftigt als in allen anderen Berufen und im Leben ansonsten. Also insofern nehmen wir natürlich auch die Chefs mit auf in den Therapiekreis und heute sind wir einfach freundlich und denken uns unseren Teil, wie das ganze Jahr schon.

Mit Chico. Macht auch Spaß, der Song. Ne? Mit Chico, DJ Goja, Jason Derulo und Melody. Das ist ein kultischer Song und gleich danach, wenn ich mit dem rechten Bein aufgehört habe zu wackeln, gewinnt ihr ein Popnacht-Package und vorher aber noch zwei Hits in einer Sekunde erkennen.

0: 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Es ist jetzt 0.21 Uhr, noch eine Gefahrenstelle von der A31. Da sind Menschen auf der Fahrbahn. Da passt ihr bitte auf. A31 Emden-Leer zwischen Nehemoor und Fehnhusen. Hier ist die Popnacht.
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0: Die werdet ihr doch wohl erkennen. Also ich schicke euch erstmal ein gutes Energiefeld. Und die Erkenntnis, dass diese beiden Nummer 1 Songs jetzt sofort bei euch aufpoppen und ihr sagt, ach, das waren die. Aha, Konzentration. 07221 2011. Welche beiden Hits waren denn das, die heute Geburtstag feiern für ein Popnacht-Package?

Die Purple Disco Machine. Aber da taste mal Luck. Das ist ein neuer Hit von der Purple Disco Machine, den wir gerade gehört haben. Jetzt wird es ein Hauch von Romantik. In dieser Show muss ja auch ein bisschen Romantik her. Let Her Go von Passenger. Eine Gefahrenstelle von der A226 Bad Schwartau in Richtung Travemünde. Da liegen Leitbaken, die gehören da auch nicht hin. Zwischen Dreieck Bad Schwartau und Lübeck Dänischburg. Die Popnacht am Freitag. 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
1: Es ist 0.30 Uhr.
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6: Heute gibt es abseits regionaler Nebelfelder goldenes Oktoberwetter. Am zähesten erweisen sich die Nebelfelder im Donautal in Bayern. Mehr Wolken sind im Norden und Nordwesten unterwegs. Zwischen Niederrhein und Nordfriesland folgt gegen Abend Regen. Mit 11 bis 24 Grad wird es der wärmste Tag der Woche. Morgen wird es aus Nordwesten unbeständiger und kühler.
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7: A4 Dresden-Frankfurt. Zwischen Hohenstein-Ernsthal und Glauchau-West wird in Richtung Frankfurt die Fahrbahn erneuert. Bis voraussichtlich Dezember wird der gesamte Verkehr mit je 2 Fahrspuren pro Richtung auf der Richtungsfahrbahn Dresden geführt. Dadurch ist in Richtung Frankfurt die Anschlussstelle Glauchau Ost bis Ende Oktober gesperrt. Auf der A4 Dresden-Frankfurt wird zwischen Stadtroda und Jenatz-Entrum die Fahrbahn Richtung Frankfurt erneuert. Bis voraussichtlich Dezember wird der gesamte Verkehr mit je 2 Fahrspuren pro Richtung auf der Richtungsfahrbahn Dresden geführt.
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1: Und die am meisten unterschätzte Höchsttemperatur heute in Putbus bekommen wir 17 Grad. Hier ist die Popnacht. Mein Name Ben Sträubel und das Somber und Undressed.

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1: Die zwei Nummer 1 Hits heute am 16.10. Was war denn da so los in der Musik? Niklas aus Hügelsheim, guten Morgen.
2: Moin.
1: Und du hast das sofort erkannt, was da vorbeigerauscht ist an dir, ne?
2: Ja, genau.
1: Ja, lass hören.
2: Einmal Red Red Wine und dann das zweite war One Moment in Time.
1: Und würdest du denn auch die Interpreten noch nennen können? Das wäre mir ein Vergnügen.
2: Ich glaube Red Red Wine von UB40 und One Moment in Time von Whitney Houston.
1: So ist das. Die grüßt aus der Cloud und freut sich auch darüber, dass du das mal so locker gelöst hast. Du fährst gerade mit deiner Partnerin vom fantastischen Spiel SC Freiburg gegen FK Jablonec. Ist ja für Freiburg gut ausgegangen mit 3-2. Und du als Freiburg-Fan, was würdest du sagen, was war denn der stärkste Moment oder der für dich aufregendste Moment im Stadion?
2: Ja, ich glaube in der 50. war es, da war mal kurz für, ich glaube schon 5 Minuten unterbrochen wegen Videobeweis, wo dann als Tor für Freiburg gezählt hat.
1: Okay, ja, siehst du, das ist natürlich immer so spannend, wenn es dann so knapp ausgeht, war das natürlich, aber die Unterbrechung war das aufregendste. Da konntest du zumindest mal dich deiner Partnerin widmen in diesem Moment, ja, und die konnte ein wenig trösten. Seid ihr immer zu zweit im Stadion oder?
2: Meistens.
1: Ja, du hast sie nicht gezwungen oder so oder umgekehrt.
2: Nein.
1: Dann ist es in Ordnung. Wie geht denn das weiter die Nacht noch? Oder hast du tagsüber was zu tun noch oder hast du frei heute an diesem Freitag?
2: Nein, wir arbeiten beide morgen.
1: Ja, was darfst du machen?
2: Mache. Ich arbeite im Büro und sie auch. Also.
1: Im Büro ist egal was. Ne? Hauptsache im Büro, haben die Eltern gesagt.
2: Ja, genau.
1: Mach was Anständiges, dass du ein Dach über dem Kopf hast. Den Beruf wollen wir nicht nennen, Hauptsache im Büro.
2: Ja. Genau.
1: Ich wünsche euch einen guten Heimweg, ne? Und schick dir was zu. Bis bald. Ciao, ciao.
2: Danke dir. Ciao.

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Es ist 12:45 und wir haben noch zwei Gefahrenstellen. Einmal die A3 Oberhausen Richtung Köln. Da sind Fahrradfahrer auf der Autobahn zwischen Solingen und Dreieck Langenfeld und A7 Hannover in Richtung Hamburg. Da liegen Gegenstände zwischen Soltau Ost und Schneeferdingen.

American Girls, Harry Styles in der Popnacht, den Kreativen gehört die Nacht. Und Jürgen aus Friedrichshafen vielleicht, also der ein oder andere Kenner hat ihn schon mal gehört und liebt ihn auch. Also er hat schon auch eine Fanbase. Ich gehöre mit dazu. Jürgen war mal ein großer Marketingmanager, hat dann gesagt, ich möchte aber eigentlich Rockstar sein und das schon seit ich Kind bin. Und Kind war und jetzt hat er sich ein Kellerstudio eingerichtet und übt da immer kräftig, nimmt Sachen auf, schickt es auch mal vorbei mit der großen Beschreibung, dass er natürlich unsere Meinung auch da hören möchte. Und ich gebe das mal gleich zur Kenntnis, was er aus Wonderful Life von Black gemacht hat. Das ist von mir noch nicht gehört worden. Wir hören das, wenn dann gemeinsam. Gleich nach Giant Rooks und dem neuen Hit Slow Dance.

0: Brooks heißt Slow Dance for a Minute. Noch kurz mal Luft holen und dann ist Jürgen da.
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0: Jürgen aus Friedrichshafen hat ein Kellerstudio. Er träumt davon, ein Rockstar zu sein, irgendwann mal im Madison Square Garden ein großes Konzert zu geben. Und er hat heute Nacht sich einen Song vorgenommen, nämlich der kommt sofort nach diesem Falschfahrer, der uns da reingefahren ist jetzt. Ne? Aber hoffentlich nicht deswegen ein Falschfahrer auf der A44 Mönchengladbach-Aachen. Zwischen Alsdorf und Grenzübergang Lichtenbusch kommt ein Fahrzeug entgegen. Bitte äußerst rechts fahren, nicht überholen. Wir melden es, wenn die Gefahr vorüber ist. Auf der A44 Mönchengladbach-Aachen zwischen Alsdorf und Grenzübergang Lichtenbusch ein Falschfahrer unterwegs. Äußerst vorsichtig fahren. So, Jürgen aus Friedrichshafen, das hat er gemacht aus Black's Wonderful Life.

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1: Fantastisch, ja, ja, ja.
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1: Zugabe.
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1: Ah, da hätte er natürlich den Ansatz, den hätte er treffen müssen. Ne? Jürgen, du musst da nochmal ran, wird fortgesetzt.

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1: Um 1 Uhr mit Ramin Movasakian. Bundeswirtschaftsministerin Reiche muss ein Video auf Instagram über die Linkspartei löschen. Das Bundesverfassungsgericht hat einem Eilantrag der Partei Die Linke zugestimmt. Reiche sagt in dem Video, dass die Partei Antisemitismus offen lebe. Aus Berlin berichtet Oliver Neuroth.
2: Reiches Ministerium reagiert nüchtern auf die Nachricht aus Karlsruhe. Man werde die Entscheidung des Bundesverfassungsgerichts nun prüfen und die Konsequenzen selbstverständlich umsetzen, teilt das Bundeswirtschaftsministerium mit. Die Linke als Gewinnerin des Rechtsstreits reagiert geradezu euphorisch. Bundesgeschäftsführer Ehling spricht im Interview mit dem Spiegel von einer Schmutzkampagne der CDU-Ministerin gegen die Linke, die gerade wie ein Kartenhaus in sich zusammenfällt. Reiche habe versucht, die Linke mit gezielten Unterstellungen zu diskreditieren, sagt Ehling.
1: Rauchen wird in Zukunft deutlich teurer. Der Bundestag hat am Abend einem Gesetzentwurf zur Erhöhung der Tabaksteuer zugestimmt. Der Preis für eine Schachtel mit 20 Zigaretten soll demnach bis 2030 schrittweise um rund 4 Euro steigen. Die Bundesregierung will dadurch insgesamt rund 12 Milliarden Euro an zusätzlichen Steuergeldern einnehmen. Deutschland und Frankreich wollen das geplante Verbrenner aus der EU ab 2035 aufweichen. Wie die Nachrichtenagentur AFP berichtet, haben sich beide Länder jetzt auf eine gemeinsame Position geeinigt. Unter anderem geht es um die sogenannten Flottengrenzwerte. Die EU-Kommission will, dass Automobilhersteller die durchschnittlichen CO2-Emissionen ihrer Fahrzeugflotten um rund 90% reduzieren. Und die verbleibenden 10% beispielsweise durch Biokraftstoffe ausgleichen. Der deutsch-französische Vorschlag sieht jetzt vor, dass diese 10% entfallen. In der Fußball-Europa League hat die TSG Hoffenheim auch ihr zweites Spiel verloren. Gegen Beşiktaş Istanbul hieß es am Ende 2:3. Torhüter Oliver Baumann appellierte nach dem Spiel trotz der vierten Niederlage in Serie die Ruhe zu bewahren.
3: Wir alle vertrauen voll dem Weg und das sieht man auch, wir versuchen es umzusetzen. Da möchte ich jetzt nicht zu negativ rein, nur weil wir jetzt verloren haben. Da muss man jetzt schon aufpassen, dass wir jetzt nicht auch Dinge suchen und irgendwo herbeiziehen, um einfach dann drauf zu haben.
1: Besser lief es in der Europa League für Bayer Leverkusen. Am frühen Abend gewannen die Leverkusener 4:0 beim polnischen Club Lech Posen. In der Conference League gewann der SC Freiburg sein erstes Spiel mit 3:2 gegen FK Jablonec aus Tschechien. Das Wetter für Deutschland. In der Nacht ist es im Nordwesten bewölkt, sonst oft sternenklar. Vereinzelt bildet sich Nebel. Die Tiefstwerte liegen bei 13 bis 1 Grad. Heute halten sich über den Nordwesten und Westen Wolken und es regnet immer mal wieder. Im restlichen Land scheint häufig die Sonne. Die Temperaturen erreichen maximal 15 bis 23 Grad. Am Samstag im Süden regnerisch, auch sonst meist grau, dazu 9 bis 17 Grad. Die Zeit 1:03 Uhr.
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5: A4 Dresden-Frankfurt. Zwischen Hohenstein-Ernsthal und Glauchau-West wird in Richtung Frankfurt die Fahrbahn erneuert. Bis voraussichtlich Dezember wird der gesamte Verkehr mit je 2 Fahrspuren pro Richtung auf der Richtungsfahrbahn Dresden geführt. Dadurch ist in Richtung Frankfurt die Anschlussstelle Glauchau-Ost bis Ende Oktober gesperrt. Auf der A9 Richtung München ist zwischen Eisenberg und Bad Klosterlausnitz bis voraussichtlich Ende November die Fahrbahn auf 2 Fahrspuren verengt. Hier erfolgen Bauwerksarbeiten an einer Lärmschutzwand.
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6: Mit Ben Sträubel. Ich habe mich schon die ganze Zeit gewundert, was riecht hier so nach Sonnencreme. Es ist eine Handcreme, die wohl jemand vergessen hat. Eine aus dem Supermarkt sehe ich hier. Ich kenne die Marke. Aha. Panthenol Handcreme. Na gut, okay. Das muss irgendwie entfernt werden hier. Ich weiß nicht, wo ist Personal zum Handcreme entfernen? Ich mag den süßlichen Geruch nicht. Also, jetzt werden wir uns gleich mal ein bisschen abreagieren beim Klopfen, beim Lenkradklopfen. Ihr habt ja vielleicht eins vor euch oder hinter euch. 0722 1 2011. Wir suchen einen lauten Hit, euren Lieblingshit, den ich dann lauter spiele. Also, welchen Song würdet ihr gerne hören? 0722 1 2011.
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2: Hier in der Popnacht kommen die Vorschläge aus Berlin und Nordrhein-Westfalen. Evelyn aus Berlin, guten Morgen.
3: Guten Morgen.
2: Und du bist schon in den Weihnachtsvorbereitungen. Du strickst kreative Socken.
3: Ich stricke kreative Socken für meine Freundin. Ja.
2: Und du hast geschrieben, das sind Reste, die du verwehrt hast, die du überall gefunden hast.
3: Das sind Reste. Ich habe immer mal Reste von anderen Leuten bekommen und da mache ich das jetzt für Weihnachten.
2: Aber die sind gewaschen worden vorher, die Socken von anderen Leuten, die du da verarbeitest.
3: Natürlich.
2: Ja, okay. Dann wünsche ich dir sehr viel kreative Kraft heute Nacht. Du hast dir ausgesucht von Rod Stewart, Young Turks.

0: oder vielleicht auch einen ganz anderen. Joachim aus Remagen. Guten Morgen, Joachim. Oder nee, Peter ist es. Ah ja, der Peter aus Essen. So, jetzt haben wir hier verguckt. Peter?
1: Ja?
0: Ah, du bist da. Ah, du fährst zum Flughafen. Wohin, an welchen?
1: Köln-Bonn.
0: Und wo geht's denn dann hin?
1: Nach Mallorca, Cala Radiala.
0: Schön. Bist du ganz alleine oder mit Family oder Partnerin oder Partner?
1: Nee, ganz alleine.
0: Machst du das öfter mal alleine Urlaub?
1: Ja.
0: Und wie lange bleibst du?
1: 10 Nächte.
0: Gibt's irgendjemanden, den du zurücklässt, der sagt, warum hat er mich nicht mitgenommen?
1: Nein.
0: Okay, nein, dann kann man das auch machen. Mallorca ist ja auch schön, ne? Muss man ganz klar sagen. Hast du da ein Haus oder machst du Hotel oder Zelt?
1: Hotel.
0: Du hast ja ausgesucht von Faithless Insomnia.
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0: Da macht man auch nichts falsch. Ne? Lenkradklopfer, Klassiker. Faithless Insomnia gegen Rod Stewart, Young Turks. Ihr entscheidet, was wir hier lauter spielen sollen. 07221 2011. Rod Stewart oder Faithless Insomnia. Tschüss, Evelyn, und dir einen guten Flug, Peter, ne? Ciao, ciao.
1: Danke.

0: 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Marc Forster ist neuer Hit in der Popnacht.
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0: Wir lösen es auf. Also die Vorschläge heute Nacht kamen aus Nordrhein-Westfalen und Berlin. Evelyn aus Berlin war für Rod Stewart und Young Turks. Peter aus Essen, der war für Faithless Insomnia und wieder einmal hat Faithless gewonnen. Das ist schon schwer natürlich, gegen diesen Songvorschlag anzukämpfen. 66% aller Anrufer bekommen keinen Schlaf, was ja auch nicht zu meinem Nachteil ist.

1.25 Uhr und da fährt kein Falschfahrer mehr auf der A44. Das ist eine Entwarnung für alle, die da unterwegs sind. A44 Mönchengladbach-Aachen zwischen Alsdorf und Grenzübergang Lichtenbusch.

0: Macy Peters und My Regards, es ist 1.31 Uhr.
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2: Heute gibt es abseits regionaler Nebelfelder goldenes Oktoberwetter. Am zähesten erweisen sich die Nebelfelder im Donautal in Bayern. Mehr Wolken sind im Norden und Nordwesten unterwegs. Zwischen Niederrhein und Nordfriesland folgt gegen Abend Regen. Mit 11 bis 24 Grad wird es der wärmste Tag der Woche. Morgen wird es aus Nordwesten unbeständiger und kühler.
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3: Vorsicht bitte auf der A9 Halle-Leipzig Richtung Berlin. Zwischen Thurland und Dessau-Süd steht ein defekter LKW. Vorsicht bitte auf der A9 Nürnberg Richtung Halle-Leipzig. Zwischen Gefres und Rastplatz Streitau liegen Gegenstände. Auf der A4 Dresden-Frankfurt wird zwischen Stadtroda und Jenatz-Entrum die Fahrbahn Richtung Frankfurt erneuert. Bis voraussichtlich Dezember wird der gesamte Verkehr mit je 2 Fahrspuren pro Richtung auf der Richtungsfahrbahn Dresden geführt. Auf der A9 Richtung München ist zwischen Eisenberg und Bad Klosterlausnitz bis voraussichtlich Ende November die Fahrbahn auf 2 Fahrspuren verengt. Hier erfolgen Bauwerksarbeiten an einer Lärmschutzwand.
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0: Und die am meisten unterschätzte Höchsttemperatur heute auf Wangerooge, da bekommen wir 16 Grad. Hier ist die Popnacht, ich bin Ben Sträuble.

0: Paradise und Treat You Better. Vielleicht gibt es auch noch den einen oder anderen unter euch, der sich gerade noch mal anfasst und sagt, ach, ich bin ja noch auf dem Weg vom Fußballstadion nach Hause, vielleicht von Freiburg oder von Hoffenheim. Wir kehren mal kurz den Fußball des Abends zusammen. Die Freiburg-Fans, die sind im Stadion schon übermütig geworden. Freiburg hat am ersten Spieltag der Conference League ja gewonnen gegen FK Jablonec aus Tschechien. Auf einem Schild der Fans bei der Choreografie, da stand der Traum vom Titel bleibt. So, im Mai haben sie ja erst das Finale der Europa League verloren. Wie findet Mittelfeldmann Maximilian Eggestein eigentlich diesen Bild von diesen Wunsch von diesem Schild?
1: Die Fans dürfen träumen. Wir wollen schon realistisch rangehen.
0: Ja, immer gut, ne? Träumen erlaubt. Ist doch schön. Für Hoffenheim, da lief es in der Europa League nicht so gut. Zu Hause 2-3 verloren gegen Beşiktaş Istanbul. Es war tatsächlich das dritte Mal in Folge, dass 2-3 verloren wurde. Cheftrainer Christian Ilzer mit einer kurzen Analyse dazu.
2: Wir sind enttäuscht. Es nervt.
0: Ja, so, mehr muss man auch nicht sagen. Ne? Die schauen wahrscheinlich hoffnungsvoll auf das Bundesligaspiel am Wochenende gegen Gladbach. Gladbach steht auf dem letzten Tabellenplatz und hat immer noch keinen Punkt geholt. Noch einen schnellen Glückwunsch auch nach Leverkusen. 4-0 gewonnen am frühen Abend gegen die Polen Lech Posen. Und ausführliche Analysen zu den Spielen gibt es auf sportschau.de. Also was zu feiern in Freiburg. Dieses 3-2 gegen FK Jablonec und ein bisschen traurig. Ein Tränchen kullert immer noch in Hoffenheim bei diesem 2-3 gegen Beşiktaş Istanbul. Hier

auf Bounce Back and Loose Sand in der Popnacht. Es ist 1.46 Uhr auf der A9 Halle Leipzig in Richtung Berlin. Da steht ein defekter LKW auf der Fahrbahn zwischen Tourland und Dessau Süd. Ein schöner Song für Helmut Hintersteiner aus Linz. Der hat eine WhatsApp geschrieben. Die kann ich nicht so genau einordnen. Er schreibt, ich zahle mit Karte und gebe Trinkgeld in Bar. Das mache ich seit vielen Jahren. Das ist ein Punkt. So. Keine Ahnung, ich habe gar keine Frage dazu gestellt, aber ich meine, vielleicht ist es so eine Art Jeopardy, ne? Da kommt die Antwort und ich muss mir die Frage ausdenken jetzt. Ne? Was machst du eigentlich mit Karte und Bargeld? Aber den Song hat er sich ausgesucht und der ist doch ganz cool.

0: Easy Lover Philipp Bailey und Phil Collins in der Popnacht. Den Kreativen gehört die Nacht, aber auch denjenigen, die ein bisschen so unterhalb des Kommunikationsradios sich bewegen möchten. Das nennt man Funken. Da muss es erst wieder jemanden geben, der das abhören kann, weil niemand denkt, dass noch jemand funkt. Aber einen haben wir dabei übersehen, nämlich René aus Wehrheim. Guten Morgen, René.
1: Ja, grüß dich, Benni.
0: Du hast ja ein CB-Funkgerät zugelegt, das du gerade installierst. Wie schön.
1: Ja.
0: Ja, ist das sowas, was so eigentlich nur 2 Kilometer weit geht, oder?
1: Nee, also so mindestens 10, 20 Kilometer, denke ich mal.
0: Ja, und hast du eine Antenne auf dem Dach dazu?
1: Nee, ich habe mir im Garten das hingestellt, so mit so einem, ja.
0: Funkturm.
1: Nein, eigentlich ist es so ein, wo du die Winterräder.
0: Winterräder, so, du meinst Outdoor-Reifen oder was?
1: Ja, genau. Und dann habe ich mir da so noch ein paar Alustangen draufgestellt.
0: Auf die Autoreifen?
1: Nein, auf den Ständer einfach.
0: Mhm. Ich habe so richtig keine Vorstellung, ehrlich gesagt. Also,
1: musst du dir vorstellen.
0: Ja, ist ja nicht schlimm. Okay, du hast auf jeden Fall eine große Antenne. Und jetzt hast du dieses CB-Funkgerät. Wen funkst du denn da an?
1: Ich bin noch am Suchen, also ich habe bisher 3 Leute gefunden, die auch in der Umgebung von 20 Kilometern noch am Funken
0: das
1: sind.
0: Das ist doch super. Und was sind die Themen, die man da bespricht?
1: Ja, einfach so, hallo, ihr Boomer, seid ihr auch noch da?
0: Ach so, das ist dann Anspruch, Ansprache. Also, hallo, ihr Boomer, seid ihr auch noch da?
1: Nee, das sind ja die das noch nutzen. Also seit WhatsApp und Co. Ist ja...
0: Also das hat so ein bisschen was von Walking Dead, ehrlich gesagt, so diese ganze Situation, die du mir gerade beschreibst. Und ich stelle mir so eine Bude vor mit diesen Winterreifen, die da liegen, alles verrostet, da sind Antennen aufgebaut und dann sitzt da jemand rum und hallo, ihr Boomer, seid ihr da? Hört mich jemand?
1: Nee, aber Benni, überleg mal, andersrum, wenn Internet ausfällt...
0: Ja,
1: und wer kann dann noch mit deiner kommunizieren?
0: Ja, dann bist du der Prepper, der gewinnt. Dann besorg mir auch so ein Ding, dann funke ich mit dir, ne? Aus, wo gibt's denn hier noch eine Dose?
1: Nee, ich hab von Benni gehört über 3 Stationen, dass er gesagt hat, ihr habt eine gute Nacht. Wir können zwar keine Musik abspielen, weil MP3 funktioniert nicht.
0: Hab ich das gesagt? Ich?
1: Nee,
0: nein,
1: das ist
0: deine Horrorvorstellung ist das. Du bist auf jeden Fall vorbereitet, ich weiß, wo ich dich finde, ja, also René in Wehrheim wird uns für uns sorgen, dass wir Kommunikation betreiben. Ich spiele deinen Lieblingssong, der kommt nicht aus dem Funkgerät. Ciao, ciao.

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1: Um 2 Uhr mit Ramin Movasagian. Die EU-Staats- und Regierungschefs haben sich bei ihren Haushaltsberatungen am Abend in Brüssel nicht einigen können. Aus deutschen Regierungskreisen war danach von einer kontroversen Debatte die Rede. Aus Brüssel berichtet Andreas Meyer-Feist.
2: Deutschland und andere Länder, die hohe EU-Mitgliedsbeiträge aufweisen, lehnen den Vorschlag der EU-Kommission, aber auch den des EU-Parlamentes ab. Beide Vorschläge sehen deutliche Steigerungen vor. Dabei geht es um insgesamt 2 Billionen Euro von 2028 bis 2034. Deutschland, Österreich, die Niederlande und Schweden wollen den Entwurf um mehrere hundert Milliarden Euro kürzen. Nun liegt es am EU-Ratspräsidenten, den Knoten in den kommenden Wochen zu lösen. Ein Sondergipfel im November soll dann den Durchbruch bringen.
1: Im US-Bundesstaat Oregon hat es einen Schusswaffenangriff an einer Grundschule gegeben. Wie mehrere US-Medien unter Berufung auf Ermittlerkreise berichten, kamen dabei mindestens 4 Menschen ums Leben, darunter 3 Kinder. Auch der mutmaßliche Angreifer sei tot, heißt es von der Polizei. Zu seinem Motiv ist bislang noch nichts bekannt. Laut Zeugenaussagen soll der Täter zunächst auf ein Auto geschossen haben, ehe er die Schule in Bend betrat. Bundeswirtschaftsministerin Reiche muss einen Post auf Instagram löschen, der sich gegen die Linkspartei richtet. In dem Video wirft sie der Partei vor, Antisemitismus offen zu leben. Dagegen hatte die Linkspartei einen Eilantrag beim Bundesverfassungsgericht eingereicht, dem jetzt stattgegeben wurde. Die Linke hatte argumentiert, dass mit dem Beitrag das Neutralitätsgebot missachtet worden sei, das für Staatsorgane gelte. Der SC Freiburg ist mit einem Sieg in die Fußball-Conference League gestartet. Gegen den tschechischen Club FK Jablonec gewannen die Breisgauer mit 3:2. Aus der ARD-Sportredaktion Patrick Stricker.
3: Der erste Auftritt in der Conference League von Beginn an souverän und druckvoll. Das 1:0 durch Vincenzo Grifo nach einer Viertelstunde ein wunderschöner Freistoßtreffer. Die Gäste aus Jablonec danach mit ihrer stärksten Phase kommen nach einer knappen halben Stunde zum Ausgleich. Doch Freiburg bleibt in der zweiten Halbzeit konzentriert und geduldig, führt nach gut einer Stunde durch ein Eigentor des Gegners sowie einen Treffer von Maximilian Eggestein mit 3:1. Der Anschlusstreffer der Gäste in der Nachspielzeit verändert nichts mehr. Freiburg startet mit einem Sieg in die Conference League.
1: Die TSG Hoffenheim hat in der Europa League auch ihr 2. Spiel verloren. Gegen Beşiktaş Istanbul hieß es am Ende 2:3. Bayer Leverkusen gewann beim polnischen Club Lech Posen mit 4:0. Das Wetter für Deutschland: in der Nacht ist es im Nordwesten bewölkt, sonst oft sternenklar. Vereinzelt kann sich Nebel bilden. Die Tiefstwerte liegen bei 13 bis 1 Grad. Und zum Abschluss noch die Zeit. Es ist